Die Hitnacht hier auf Ö3. Willkommen. Teddy Swims hat uns mit seiner Stimme längst überzeugt. Don't you know, I'm blue. Das ist echt der Wahnsinn. Aber er kann nicht nur richtig gut singen, sondern auch richtig gut schreiben, weil der Text von seinem neuen Song, das ist irgendwie zu real. Und ich bin mir sicher, viele von euch kennen die Situation auch. Ihr datet jemanden. Und bevor die Beziehung überhaupt begonnen hat, geht ihr schon vom Schlimmsten aus. Dass es nicht klappen wird, dass ihr verletzt werdet und schießt euch damit so ein bisschen selbst ins Bein. Weil vielleicht wäre eh alles super gewesen, aber weil ihr euch da die ganze Zeit Sorgen macht und euch aufregt, zweifelt, nicht vertraut, geht das dann wirklich in die Brüche. Aber man ist ja der Besserwisser, der Mr. Know-It-All. Darum geht's. Teddy Swims hier in der Ö3-Hitnacht für euch.

0: hier ist W3. Danke fürs Mitnehmen. Verkehrsservice Österreichs, eigentlich nur mit Nachtbaustellen. Da sind gesperrt in Salzburg zum Beispiel die A10 Richtung Salzburg zwischen dem Knoten Pongau und Pfarrwerfen. In der Steiermark die S6 Richtung Wien bei Leoben Ost und ebenfalls gesperrt in Kärnten die A2 Richtung Italien zwischen St. André und Griffen. Ihr werdet jeweils umgeleitet und ansonsten schaut es wie gesagt gut aus. Also habt eine gute und eine angenehme Fahrt.
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0: Okay, das ist echt funny. Niall Horan. Kennt ihr vielleicht noch von One Direction? Das ist die Band, wo auch Harry Styles dabei war. Niall wurde von seiner Tante entdeckt. Also, sie waren gemeinsam im Auto unterwegs und er hat begonnen zu singen. Und sie dachte, das ist das Radio.
1: I don't know why she thought this, but I was singing, I've got friends in
2: low places.
1: And I started singing it. And for some reason, she thought like it was on the radio and she thought I was the radio.
0: Ja, obviously, weil er richtig, richtig gut singen kann. Und seitdem ist es steil aufgegangen mit seiner Karriere. Jetzt mit dem neuen Song in der Ö3 Hitnacht Playlist, Drive Safe, Niall Horan und Miles Smith für euch.

Hallo, wusstet ihr, dass ihr gerade zur richtigen Zeit am richtigen Ort seid? Dienstagnacht klingt bei uns ab 3 nämlich so. Oder so. Oh, 90er kommen da auf euch zu. Und da gibt's einen Song. Boah, ich weiß, ihr habt ihn lange nicht mehr gehört. Ich habe ihn lange nicht mehr gehört. Hier ein kleiner Spoiler. Ja, klar.

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1: Im Studio ist Theresa Eder. Es ist 3 Uhr. Manipulationsvorwürfe gegen KTM. Der Motorradhersteller soll Enduro-Geländemotorräder verkaufen, die zwar auf dem Papier gedrosselt sind, aber tatsächlich volle Power haben können. Laut einem internationalen Rechercheteam würden Händler einen Umbau vermarkten, mit dem die Motorräder nicht zugelassen werden dürfen. Lenkern, die mit solchen Bikes auf öffentlichen Straßen unterwegs sind, drohen rechtliche Konsequenzen, sagt Armin Kaltenegger vom Kuratorium für Verkehrssicherheit.
2: Er hat möglicherweise nicht mehr die richtige Führerscheinklasse für dieses große Motorrad, für dieses stärkere Motorrad. Kraftfahrrechtlich, Lärmemissionswerte werden nicht eingehalten, Abgaswerte, das mit der Bremse stimmt nicht und so weiter. Das geht aber viel weiter. Er hat nicht die richtige Versicherung. Macht er das im vollen Bewusstsein? Ist das eine gerichtlich strafbare Sache? Das ist Versicherungsbetrug dann?
1: KTM weist die Vorwürfe zurück und sieht die Verantwortung bei den Käufern. Der Motorradhersteller verweist darauf, Umbauten nur auf Kundenwunsch vorgenommen zu haben. Die fast hochsommerlichen Temperaturen sorgen derzeit nicht nur in der Freizeit, sondern auch am Arbeitsplatz für Belastung. Ab diesem Jahr gilt erstmals eine eigene Hitzeschutzverordnung, berichtet Nina Walli.
3: Die gilt allerdings nur für Arbeiten im Freien. Der Arbeitgeber ist demnach verpflichtet, ab Temperaturen von 30 Grad Schutzmaßnahmen gegen Hitze und UV-Strahlung zu setzen. Ab 32,5 Grad kann am Bau auch Hitze freigegeben werden. Der ÖGB fordert nun auch für überhitzte Büros, Klassenzimmer, Werkshallen oder in der Pflege Schutzmaßnahmen gegen Hitze. Denn ein generelles Recht auf Hitze frei gibt es derzeit nicht. Allerdings muss der Arbeitgeber für geeignete Raumtemperaturen sorgen. Wer keine Gleitzeit hat und wegen der Hitze früher zur Arbeit kommen will, braucht dafür die Zustimmung des Arbeitgebers.
1: Und in Graz startet heute die neue Flexity-Straßenbahn im regulären Betrieb. Sie soll mehr Komfort bringen und alte Garnituren ersetzen, Anke Mandl.
4: Die neuen Straßenbahnen sind komplett barrierefrei und bieten mehr Platz für Fahrgäste. Außerdem gibt es Handyladestationen, neue Haltestellenansagen und Sitze aus Leder. Heute startet das erste neue Modell im Grazer Liniennetz. 7 weitere sollen noch in diesem Jahr dazukommen. Die Holding Graz will damit nach und nach alte Straßenbahnen aus den 70er und 80er Jahren ersetzen. Insgesamt sollen bis 2030 55 neue Garnituren im Einsatz sein.
1: Jetzt zum Wetter mit Michi Mattern.
5: Heute wird unser Sonnenhoch vorübergehend etwas schwächer und damit ist es nicht mehr ganz so ungetrübt wie zuletzt. Im Laufe des Tages werden die Wolken mehr und bringen vor allem im Bergland sowie im Süden stellenweise Regenschauer oder Gewitter, die eventuell sogar kräftig sein können. Bei auffrischendem Nordwestwind wird es wieder hochsommerlich heiß. Die Temperaturen erreichen 25 bis 33, in 2000 Meter um die 14 Grad. Morgen Donnerstag dann maximal 21 bis 29 Grad und zum Teil recht windig, dafür aber schon wieder überwiegend sonnig und nur vereinzelt gewittrig.
6: Ö3 ist hier mit dem schnellsten Verkehrsservice Österreichs und da schaut es nach wie vor sehr gut aus. Einige Nachtbaustellen gibt es aber. Gesperrt sind deswegen zum Beispiel in Salzburg die A10 Richtung Salzburg zwischen dem Knoten Tongau und Verwerfen. Dann in Kärnten die A2 Richtung Italien zwischen St. André und Griffen oder auch in der Steiermark die S6 Richtung Wien bei Leoben-Ost. Umleitungen wurden aber jeweils für euch eingerichtet. Kommt sicher an euer Ziel.
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6: Okay, seid ihr ready für Backstreet Boys, Quit Playing Games, Faithless mit God is a DJ, Fugees auch dabei mit Killing Me Softly, dazu Him, Savage Garden, 649 oder auch Bon Jovi. Der startet gleich

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0: Ö3 hier um 3:30 mit dem schnellsten Verkehrsservice Österreichs. In Salzburg auf der B178 der Loferer Straße ist in beiden Richtungen der Achberg-Tunnel nach einem Unfall gesperrt. Am besten ihr wartet die Sperre ab. Und dann wird heute Nacht noch gearbeitet, was das Zeug hält. Einige Nachbaustellen gibt's gesperrt, sind deswegen zum Beispiel in Salzburg die A10 Richtung Salzburg zwischen dem Knoten Pongau und Verwerfen. Oder auch in Kärnten die A2 Richtung Italien zwischen St. André und Griffen. Und in der Steiermark die S6 Richtung Wien bei Leoben-Ost ist ebenfalls gesperrt. Ihr werdet jeweils umgeleitet.
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0: Das ist echt eine feine Runde. La Bouche mit Be My Lover gibt's gleich für euch. Dazu Gala mit Freed From Desire, Fool's Garden, Lemon Tree. Dann Shania Twain zum Beispiel mit The Don't Impress Me Much. Und wir starten rein mit Fettes Boot und Jein.

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1: Im Studio ist Theresa Eder. Es ist 4 Uhr. Tausende Studierende und Lehrende demonstrieren heute in Wien gegen die Uni-Budgetkürzungen ab 2028. Die Vorbereitungen für die Demo sind gestern bereits auf Hochtouren gelaufen, berichtet Annabella Mini.
2: Im Innenhof der Technischen Universität Wien wird gestern Nachmittag noch gebastelt und gemalt. Aus Kartons entstehen Protestschilder und sogar symbolische Särge.
3: Das wird ein Sarg, ganz nach dem Motto, die Bildung zu Grabe tragen mit den ganzen Einsparungen.
2: Hintergrund sind drohende Kürzungen im Uni-Budget in den nächsten Jahren. Geplant sind Einsparungen von rund 190 Millionen Euro. Offiziell beschlossen wird das zwar erst im Herbst, Studierende und Lehrende wollen aber trotzdem heute schon dagegen protestieren. TU-Professor Marko Mihovilovic.
4: Es ist schlimmer gekommen, als wir das befürchtet haben. Wir sind im Moment von einer Budgeteinfrierung ausgegangen. Dass es jetzt tatsächlich zu einer nominellen Budgetkürzung kommt, wird massiv Einschnitte bei uns tätigen.
2: Die Sorge vor weniger Lehrveranstaltungen, schlechterer Betreuung und Personalabbau sei groß. Der Demozug startet heute um 13 Uhr vor der Hauptuni Wien und zieht dann über das Wissenschaftsministerium bis zum Ballhausplatz vor das Bundeskanzleramt.
1: Nach den gestrigen US-Angriffen droht das iranische Außenministerium jetzt mit Vergeltung. Sie verurteilen den Angriff als groben Verstoß gegen die Waffenruhe. Die Angriffe würden den boshaften Willen der US-Regierung zeigen, heißt es in einer Aussendung. Wer die Fußball-Weltmeisterschaft dieses Jahr nicht zu Hause, sondern zum Beispiel in einem Lokal schauen will, könnte es schwer haben. Wegen der Anstoßzeiten mitten in der Nacht sind ja keine Public Viewings in Wien geplant und nur rund 40% der Wirte wollen Spiele übertragen. Einzelne Fragen, etwa zur Sperrstunde, werden noch geklärt, berichtet Lukas Lattinger.
5: 6 Wochen Public Viewings gesetzlich erlaubt statt 4, angepasste Übertragungsrechte und Klarheit, was Bildschirmgrößen betrifft. Viele Fragen der Wiener Wirte bezüglich der Fußball-WM sind bereits geklärt, um Spiele zu zeigen. Doch nur rund 40% der Lokale wollen das laut einer Umfrage der Wirtschaftskammer tun, sagt Gastroobmann Thomas Peschter.
6: Wir sind natürlich auch weiterhin in guten Gesprächen, dass andere Themen, die für die Gastronomiebetriebe auch wichtig sind, ebenfalls positiv abgehandelt werden.
5: Konkret geht es um die Ausweitung der Sperrstunde. Viele Matches enden erst nach Mitternacht. Die Wirte hoffen laut der Umfrage jedenfalls auf einen Erfolg des Nationalteams. 5,7% der Lokale trauen Österreich den Weltmeistertitel zu. Immerhin mehr als Titelverteidiger Argentinien.
1: Jetzt zum Wetter mit Michi Mattern.
7: Der Mittwoch bringt wieder etliche Sonnenstunden und für Mai rekordverdächtige Hitze. Höchstwerte zwischen 25 und 33 in 2000 Meter um die 14 Grad. Es ist aber nicht mehr so stabil wie zuletzt. Im Laufe des Tages entstehen immer mehr Quellwolken und vor allem im Bergland sowie im Süden einzelne Schauer oder Gewitter, die heftig sein können. Außerdem frischt sehr lebhafter Nordwestwind auf. Der bringt bis morgen Donnerstag etwas frischere Luft. Es bleibt aber immer noch sommerlich warm mit viel Sonne und nur vereinzelten Gewittern.
8: Ö3 ist hier mit dem schnellsten Verkehrsservice Österreichs. In Salzburg auf der B178 der Loferer Straße, da ist in beiden Richtungen der Achberg-Tunnel nach einem Unfall gesperrt. Am besten ihr wartet die Sperre ab. Und dann gibt es noch einige Nachtbaustellen. Gesperrt sind deswegen zum Beispiel in Salzburg die A10 Richtung Salzburg zwischen dem Knoten Pongau und Verwerfen. Oder auch in der Steiermark die S6 Richtung Wien bei Leoben Ost. Und auch in Kärnten gibt es eine Sperre auf der A2 Richtung Italien zwischen St. André und Griffen. Es wurden aber überall Umleitungen eingerichtet, also es sollte kein Problem sein, da vorbeizukommen. Habt einen gute Fahrt und kommt gut rein in diesen neuen Mittwoch.
9: Guten Morgen, Österreich.
8: Am 27. Mai, und wenn im Wetter die Worte Sonne, warm und Sommer vorkommen, dann wissen wir. Wird heute besonders geil. Auf Richtung Wärme. Gleich mit Linkin Park, und hier ist Felix Jähn. 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

am Mittwochmorgen. Vera Czerwinski, ja, hallo. Im Winter glaubt man ja oft, dass im Sommer alles besser ist. Und dann kommt der Sommer so langsam und mit ihm die Gelsen und die Wespen und die 1000 Liter Sonnencreme, die wir uns jeden Tag draufschmieren müssen, wenn wir nicht komplett verbrennen wollen. Ja, aber nein, trotzdem, allein, dass es jetzt schon so langsam hell wird, um 10 nach 4, das ist schon großartig. Und dazu bitte so ein Hammer-Song von Loy. Hier ist Red Eyes für euch.

Yes, gemeinsam starten wir rein in diesen Mittwoch, den 27. Mai. Guten Morgen, ich bin die Vera Czerwinski. Und es kann natürlich sein, dass ich jetzt komplett falsch liege. Aber nachdem man nicht weiß, wann die Sonnenbrille wirklich erfunden wurde, kann auch keiner meine Theorie widerlegen. Deshalb teile ich es euch jetzt mit euch. Die Sonnenbrille wurde einzig und allein dafür erfunden, damit er sie tragen kann. Punkt. Kein Lenny Kravitz ohne Sonnenbrille und kein Ö3 Wecker Frühstart ohne Lenny Kravitz. Starten wir rein in diesen Morgen.

0: Guten Morgen am Mittwoch, hier ist Ö3 um ganz genau 16:30. Jetzt mit dem schnellsten Verkehrsservice Österreichs. Und Klaus, es läuft prinzipiell, 3 Nachtbaustellen sind aber noch übrig.
1: Genau, und deswegen gesperrt in Salzburg die A10, die Tauautobahn Richtung Salzburg zwischen dem Knoten Ponga und Verwerfen, in Kärnten die A2 Richtung Italien zwischen St. André und Griffen und in der Steiermark die S6 Richtung Wien bei Leoben-Ost. Ihr werdet da jeweils lokal umgeleitet. Theresa Eder.
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3: In Wien gehen heute tausende Studierende und Lehrende auf die Straßen, um gegen die geplanten Uni-Budgetkürzungen zu demonstrieren. Geplant sind ja Einsparungen von rund 190 Millionen Euro. Der Ring wird für die Demo ab ca. 12 Uhr schon ab der Operngasse gesperrt. Der spektakuläre Juwelendiebstahl im Pariser Louvre im vergangenen Herbst soll verfilmt werden. Wann der Film veröffentlicht wird, ist noch unklar. Nach dem Raub vergangenes Jahr sind mehrere Verdächtige festgenommen worden. Von den Juwelen im Wert von etwa 88 Millionen Euro fehlt weiterhin jede Spur. Und kurioser Fehler auf Google. Gibt man Rapid Wien ein, so feiert die Suchmaschine den Meistertitel von Rapid. Das stimmt aber gar nicht, der LASK ist nämlich Meister. Ausgelöst wird die Grafik offenbar durch das 3:0 gegen Ried, mit dem sich Rapid für den Europacup qualifiziert hat. Das Ergebnis dürfte vom Algorithmus falsch interpretiert werden. Jetzt zu dir, Vero.
0: Ja, und zum Wetter. Heute bietet sich ein Freibadbesuch nach der Arbeit super an. 25 bis zu 34 Grad können es heute werden. Dazu gibt es natürlich überwiegend Sonne, aber auch einzelne Wolken und vor allem im Bergland. Und wenn ihr im Süden zu Hause seid, dann könnten euch auch ein paar Schauer und Gewitter treffen.

0: Guten Morgen um 4.40 Uhr. Schön, dass wir gemeinsam aufstehen hier auf Ö3 und in den Tag starten. Die Anna aus Ulrichskirchen ist auch schon mit uns wach. Hab sie gerade dran und wir reden über das Donauinselfest. Weil ich finde, Anna, du sagst voll spannende Sachen, was dir daran denn so besonders taugt. Erzähl's bei uns allen.
1: Die Chance, mal Sänger zu sehen, um nichts zu zahlen, weil viele können sich das ja auch nicht leisten, dass man auf ein Konzert geht. Und einfach die Stimmung, es waren immer alle total cool drauf. Man hat abschicken können einfach, also wird das immer sehr gut gefallen.
0: Du und so von Musikerinnen und Musikern, an wen kannst du dich erinnern, den du gesehen hast?
1: Gute Frage. Na, wie heißt es jetzt?
0: Aber auch cool, ja. Du weißt nicht, wen du gesehen hast, aber du weißt, das war geil.
1: Du weißt, ja, das war eine Gaudi. Ja, da war ich auch ein bisschen noch jünger, was ging, also ein bisschen Alkohol dann auch, gell? Ja.
0: Aber ist ja wurscht, der Vibe bleibt.
1: Ja, eh voll. Ja. Genau, so ist es. Genau.
0: Danke, Anna. Und kleiner Spoiler, wer dieses Jahr auf der Ö3-Bühne für diesen unvergesslichen Vibe sorgen wird, das erfahrt ihr heute noch im Ö3-Wecker. Aber jetzt mal Oasis. Ich brauch's eigentlich eh nicht vorstellen. Ihr kennt das Lied.

Gitarre hatte ihr Time to Shine. Jetzt wird Platz gemacht für die Streichinstrumente. Ja, yeah, das ist der Wix auf für drei um 4:15 Uhr. Schönen guten Morgen am Mittwoch.

Volkshilfe, alles klar. Der Song von Anfang bis zum Schluss. Tempo, Tempo, gute Laune und passt. Aber beim nächsten Song, mit Rebecca Frisch und hier um 8.05 Uhr guten Morgen. Beim nächsten Song von Zane und Sia, da ist nichts mehr eindeutig. Also da täuscht der erste Eindruck komplett. Ihr denkt euch jetzt vielleicht so, ja, süß. So eine entspannte Ballade zum Schlummertaste drücken und so.

0: Einen wunderschönen guten Morgen, Österreich. Petra Wecker startet wie immer pünktlich um 5 Uhr. Jetzt bringt uns Theresa Eder mal alle auf den neuesten Stand. Guten Morgen.
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2: Heute startet am Landesgericht Klagenfurt der Prozess gegen den mutmaßlichen Attentäter von Villach. Der 24 Jahre alte Syrer soll ja vergangenes Jahr im Februar in der Villacher Innenstadt einen Jugendlichen getötet und 5 weitere Menschen schwer verletzt haben. Er gilt als extrem gefährlich, daher findet der Prozess unter höchsten Sicherheitsvorkehrungen statt. In Klagenfurt berichtet Ö3-Reporterin Romy Sigurd-Klippstetter.
3: Kameras, Handys und Laptops sind heute im Schwurgerichtssaal am Landesgericht Klagenfurt verboten, ebenso im zweiten Saal, in den der Prozess per Video übertragen wird. Auch die 27 angemeldeten Journalistinnen und Journalisten dürfen nur mit Block und Kugelschreiber in den Saal. Angesichts des Profils des Attentäters wurde am Landesgericht Klagenfurt erstmals in seiner Geschichte die höchste Sicherheitsstufe ausgerufen. Der Attentäter gilt als extrem gefährlich. Seine Zelle wurde zu einem videoüberwachten Hochsicherheitshaftraum umgestaltet. Heute wird er unter strenger Bewachung und gefesselt in den Saal geführt und während der Verhandlung hinter einer gepanzerten Glaswand sitzen. Der Prozess ist für 2 Tage anberaumt. Dem 24-Jährigen droht lebenslange Haft.
2: Schwere Vorwürfe gegen den oberösterreichischen Motorradhersteller KTM. Wie ein Rechercheteam jetzt aufgedeckt hat, sollen PS-starke Enduro-Motorräder gedrosselt verkauft und danach teilweise illegal wieder entdrosselt worden sein. Die Händler würden also einen Umbau vermarkten, mit dem die Motorräder nicht zugelassen werden dürfen. KTM selbst weist die Vorwürfe zurück und sieht die Verantwortung bei den Händlern und Kunden. Viele kennen das. Man spricht über etwas und kurz darauf bekommt man genau dazu Werbung am Handy angezeigt. Das wirkt oft sehr unheimlich. Tatsächlich gibt es aber eine Erklärung dafür, nämlich sogenannte Data Broker. René Meyer-Prieler aus unserem ORF-Verifikationsabteilung de facto. Wer oder was genau sind diese Data Broker und was machen sie mit unseren Daten?
4: Also Data Broker sind Datenhändler. Sie kaufen Informationen, die Apps auf unserem Handy über uns selbst erfassen. Dann verkaufen die Data Broker die Daten an Unternehmen weiter. Dazu gehören etwa Standortdaten, Bewegungsprofile oder Interessen. Dafür muss uns aber niemand abhören. Der Datennutzung stimmen wir sogar selbst zu, wenn wir Apps installieren.
2: Und René, was kann man gegen den Datenhandel tun?
4: Naja, wichtig ist, genau darauf zu achten, welche Berechtigungen man Apps gibt. Das wird ganz am Beginn abgefragt, wenn wir eine App aus dem jeweiligen App Store herunterladen. Aber es ist auch möglich, das noch später in den Datenschutzeinstellungen des Handys zu ändern. Dort kann man zum Beispiel verhindern, dass der eigene Standort weitergegeben wird.
2: Und Radprofi Felix Gall liegt beim Giro d'Italia weiter klar auf Podestkurs. Der Osttiroler ist nach der 16. Etappe Gesamtzweiter. Ö3-Reporter Christoph Ott.
5: Bereits zum 4. Mal bei diesem Giro muss sich der 28-Jährige nur dem gesamtführenden und Favoriten Jonas Vingegaard geschlagen geben und kommt auf der 16. Etappe nach 113 Kilometern etwas mehr als eine Minute nach dem Dänen ins Ziel. Damit überholt Gall den Portugiesen Afonso Eulalio in der Gesamtwertung und liegt rund 4 Minuten hinter Vingegaard auf Rang 2.
6: Ich meine, bisher läuft es wirklich extrem gut, aber ja, wir sind jetzt in der dritten Woche, die entscheidende Woche. Wir haben noch 2 extrem schwere Etappen vor uns. Es sind lange Tage mit hohen Temperaturen und es ist noch ein harter Kampf vor uns.
5: Galls Teamkollege und Edelhelfer Gregor Mühlberger wird 14. und verbessert sich in der Gesamtwertung auf den 15. Platz. Heute kehrt der Giro d'Ross nach der gestrigen Etappe in der Schweiz wieder nach Italien zurück, wo es für Gall und Co. über 202 Kilometer von Cassano d'Adda nach Andalo geht.
2: Jetzt zu Sigi Fink.
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7: Gestern an vielen Stationen neue Temperaturrekorde. In Lienz wurde der Mai-Hitzerekord von vorgestern gestern wieder übertroffen, die 32,7 mit 33,3 Grad. Oder zum Beispiel aus St. Jakob in Defrecken. Die Station gibt es seit 1938. Hier waren es gestern 28,1 Grad in über 1300 Meter Höhe. So warm war es hier noch nie im Mai. Heute wird sonnig bei 26 bis 34 Grad. Zur Sonne im Vergleich zu gestern werden Regenschauer und Gewitter mehr. Heute in den Alpen und im Süden Österreichs. Wo liegt das? Nordtirol, Südtirol, Osttirol, südliches Salzburgerland, Kärnten und die Steiermark sowie das südlichste Burgenland. Hier entstehen heute wenige, aber doch, wenn dann, heftige Regenschauer und Gewitter.
8: Hast du eine Lieblingswetterstation?
7: Liebenau Kuku.
8: Ja, stimmt, ja, die sagst du auch oft. Weil sagt Jakob und Defrek, die sagst du auch gern, aber... Liebe Nakuko, stimmt. Okay, es ist 5 nach 5. Gabi, hast du einen Lieblingsstau?
0: Nein, ich habe es am liebsten, wenn es keinen Stau gibt und keine Störungen. So wie jetzt, das ist jetzt der Fall. Also wenn ihr jetzt schon unterwegs seid, das läuft gut für euch. Falls euch irgendwas auffällt, falls wir es vergessen haben, einfach Stern 300 ins Handy tippen und schon seid ihr bei uns in der Verkehrsredaktion.
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8: Das heißt einmal, danke Vera fürs Aufwecken.
0: Bitte, was fun!
8: Sehr gut, okay, das ist
0: andere Energie.
8: Andere Energie, wir brauchen noch ein bisschen. Und weil sie das sicher interessiert, ja, die Gabi Hiller hat mittlerweile schon den ganzen Tisch, also blitzeblank sauber gemacht. Das ist ein Wahnsinn, ey.
0: Wie lange
8: ich froh. Nein, ich finde, du machst das halt auch immer sehr in deinem Quadrat, muss ich sagen. Das Putzen.
10: Der ganze Müll kommt zu mir.
0: Der Müll kommt zu Siege.

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1: Auf Monster Man, Little Talks, der Ö3-Wecker am...
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1: Nicht Mittwoch. Ja, nicht Mittwoch sagen. Genau, du mal kusten.
3: Ja.
1: So. Was war das? Am Joghurt verschluckt oder am Mineralwasser?
3: Am Joghurt verschluckt.
1: Aha, ja, das ist ein teuflisches Teil. Mhm. Wunderschönen guten Morgen. Heute ist der Ö3-Wecker am 27. Mai. So wie den Mai quetschen wir jetzt noch aus ein bisschen, du.
3: Mhm.
1: Oder er quetscht uns aus. Hey, das ist jetzt, was haben wir da hast gesagt? 33,
4: 34 Grad heute.
1: Sehr gut.
3: Wow.
1: Gab es das eigentlich schon jemals?
4: Dass es so lange so heiß ist, mit so vielen Hitzetagen im Mai, das ist schon ungewöhnlich.
1: Okay.
4: Also Klimawandel, wer es negiert, lässt grüßen.
1: Und schön wäre natürlich auch ein bisschen Regen für die Landwirtschaft noch immer, weil es der letzte Woche dahergekommen ist.
4: Das war gut, weil es dört ja schon wieder alles aus. Der Kukuruz, der Türk, der müsste heute mal wieder Gas geben. Ich meine, er versucht es, aber der Regen, der fehlt halt.
1: Ja, ja. Gerade wenn es dann noch so zu heiß ist, dann Grundwasser null. Kann ja sein, dass jemand von euch da gerade unterwegs ist, auch gerne in der Landwirtschaft und schon mitwach ist mit uns.
3: Ja, dann gerne melden. Wir sind da. +43 800 600 600. Entweder anrufen oder eine Sprachnachricht schicken. Wer ist mit uns mitwach und was macht ihr gerade so?
1: Der Ö3-Wecker heute ist eine Feier der Gemeinschaft. Und einmal geht's noch.
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1: 5:14 Uhr. Guten Morgen.

0: Ja, den mögen wir beide, gell? James Blunt.
1: Irgendwie hat er gesagt, der hat eine Fistelstimme. Und
0: nein,
1: ich mir dann gedacht,
0: nein.
1: Das war, glaube ich, eine Beleidigung, aber ich finde, das ist eine schöne Fistelstimme.
0: Okay. Ötra Wecker, wunderschönen guten Morgen, 5.21 Uhr. Man glaubt es kaum, aber viele von euch sind natürlich schon seit Stunden fleißig unterwegs. So wie zum Beispiel der Andreas aus Adstetten. Der ist schon seit Mitternacht am Feld unterwegs mit seinem Traktor. Guten Morgen.
2: Guten Morgen, liebe Gabi. Guten Morgen, liebes Ötra-Wecker-Team.
1: Servus, Andreas. Warum? Was ist denn, was steht denn an heute bei dir?
2: Bei mir steht heute an, ich muss noch ansehen, also Mäsern, ein paar muss ich noch machen, einen Teil davon. Und weil es so trocken war, jetzt habe ich warten müssen auf die Feldbearbeitung, gell? Aber leider ist die Trockenheit schon wieder sehr groß. Jetzt habe ich halt Feldvorbereitung gemacht und Heuer, der steht heute noch am Programm. Aber es ist leider nicht viel zu ernten, weil der Niederschlag halt führt, gell?
0: Ja, aber gut, du hast heute eh noch ein ordentliches Programm vor dir.
2: Ja, schon. Ich hoffe, ich halte durch.
1: Mm. Du, ich mag es jetzt nicht schlimmer machen, aber dein Vater ist ja auch Landwirt. Mm. Glaube ich, ich habe mit dem vor ein, zwei Wochen geredet und der hat schon noch gesagt, und das hat jetzt mal hängen geblieben, dass ein paar Dinge nicht mehr rückbringbar sind jetzt in der Saison. Also, dass die Schäden halt einfach schon angerichtet sind. Wie siehst du das?
2: Ja, es sind schon ziemlich große Schäden, weil die erste Maat ist ziemlich wichtig auch für die Tiere. Ja. Und der fällt halt mehr wie 50% schon mittlerweile. Gell? Das wird heuer ein sehr schwieriges Jahr.
0: Mhm.
2: Und auch die ganzen Getreidebestände natürlich, gell, die sind alle schon am Verhungern. Die bräuchten dringend Niederschlag. Es wird sicher heuer ein schwieriges Jahr für die Landwirtschaft, ja. Leider.
1: Vielleicht, wir versuchen immer jedes Gespräch ins Positive zu drehen. Muss nicht immer zwanghaft sein, aber in dem Fall versuchen wir es. Sigi, siehst du in der Gegend irgendwo einen Regen?
3: Ja. Also in Adstetten, da wird es einmal heute nichts geben. Ich meine, es ziehen jetzt schon vorgewitterige Wölkchen da in Richtung Norden, wenn du schaust, schon auf. Die habe ich ja beim Herfahren schon gesehen, rund um St. Pölten. Aber der Wind, der Nordwind, der zerfleddert da alles wieder. Also die Gewitter heute nur im Süden Österreichs. Und dann steigt aber doch auch bei dir die Wahrscheinlichkeit für Regenschauer und Gewitter am Samstag schon, am Samstagnachmittag. Da zieht von Nordwesten vom Mainzberger Wald wahrscheinlich was Kräftigeres durch. Leider auch mit Unwettergefahr. Und am Sonntag genauso. Und dann in Richtung 5. 6. dürfte sich das Ganze mit der richtigen Front einmal durchsetzen. Also heißt flächendeckender Regen einmal vorübergehend auch wieder mit Gewittern und es kühlt einmal endlich ab. Mhm. Aber bis dahin ist es so eine Glückssache.
2: Das wäre natürlich schön für die heimische Landwirtschaft.
1: Ja, du sagst das.
2: Wir würden uns alles sehr freuen. Danke.
0: Andreas, es freut uns, dass Ö3, dass der Wecker bei dir am Traktor läuft. Wir wünschen dir heute einen erfolgreichen Arbeitstag, dass du alles schaffst, was du dir vorgenommen hast. Und danke für deinen Anruf.
2: Herzlichen Dank. Ich wünsche euch auch einen schönen Sommertag.
0: Danke.

0: Harry Styles sind mit 3 Wecker, American Girls und für die Mischung. Das Gröbere ist einmal wieder. Tina Turner.
1: Oder Turner Tina.
0: West, 5.27 Uhr.

0: mit dieser mächtigen Stimme in My Bones im Ö3-Wecker. Kurz nach 5:30, bitte um Entschuldigung die kurze Verspätung, das ist meine Schuld. Aber jetzt ist es soweit, Verkehrsservice, Gabi.
1: Na, schieb's auf den Ray Dalton, weil der nicht aufgehört hat zum Singen.
0: Ja, was glaubt er eigentlich?
1: Hey, aber dafür kann ich es kurz machen, es sind uns aktuell keine Störungen gemeldet worden, also ihr kommt sehr, sehr gut voran und damit gleich weiter zu Julia D'Agostino.
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3: Anzeige jetzt gegen den Piloten eines Kleinflugzeugs nach dem heftigen Paragleitunfall im Salzburger Pinzgau. Der Mann hat eine Paragleiterin in der Luft zu spät gesehen und mit dem Propeller seiner Maschine den Gleitschirm zerfetzt. Die erfahrene Sportlerin konnte ihren Rettungsschirm öffnen und auf einer Forststraße landen. Die Regierungsparteien entscheiden in den nächsten Tagen, ob die Spritpreisbremse im nächsten Monat verlängert wird. Die Maßnahme läuft Ende der Woche ab. Die SPÖ ist für eine Weiterführung. ÖVP und NEOS wollen die Spritpreisbremse auslaufen lassen. Und bei den Tennis French Open ist für Österreich Nummer 1 Sebastian Ofner bereits in der ersten Runde Endstation. Der Steirer muss sich dem als Nummer 14 gesetzten Italiener Luciano Dardari mit 6:7, 2:6 und 3:6 geschlagen geben. Jetzt zum Wetter mit Siege Fink.
4: 22 Grad jetzt auf der Warte Leiserberg in Niederösterreich, auch auf der Jubiläumswarte in Wien 22 Grad und somit haben wir hier an diesen Stationen eine Tropennacht hinter uns. Was ist das? Alles mit einem Tiefstwert von über 20 Grad. Es wird heute sonnig und heiß, 26 bis 34 Grad sind heute drin. Zur Sonne mischen aber auch einzelne Gewitter mit. Die Gewitterreste der Nacht in Form von Wolken oder auch Nebel, die lockern jetzt langsam auf, etwa im Bereich der Ötztaler Alpen oder auch in Kärnten. Am Nachmittag brodelt es dann wieder gewaltig in den Alpen und im Süden Österreichs und hier entstehen dann heute punktuell Gewitter und die können dann in der aufgeheizten, energiegeladenen Luft auch heftig ausfallen. Vor allem dann auf italienischer Seite ist heute auch mit Unwettern zu rechnen.
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1: Hier ist der Ö3 Wecker. Einen wunderschönen guten Morgen, 5.41 Uhr. Sabrina Carpenter kommt gleich mit Man Child. Und wir wollten wissen vor 20 Minuten, wer ist schon Mittwoch. Die Landwirtschaft zeigt natürlich schon auf und sagt, jo, ich bin's. Servus, Franz, bitte.
2: Danke, ich wünsche einen guten Morgen der Ö3-Gemeinde. Ich bin auch mit euch wach, fahre mit der Feldspritze und pflege meine Kulturen und finde es super, dass der Moderator die Landwirtschaft erwähnt hat, die sehr nötig einen Regen braucht. Diesen Sinne wünsche ich uns allen einen schönen guten Morgen.
3: Das könnte man eigentlich jeden Tag durchsagen. Es ist leider so. Ö3-Wecker, 5.41 Uhr. Franz hat uns auch noch erzählt, er baut Winterweizen an, Sonnenblumen zum Beispiel oder auch Mais. Auch dir, lieber Franz, einen erfolgreichen Mittwoch.
1: Ähnlich wie dein Bruder und dein Vater, oder?
3: Ja.
1: Fast alles dabei.
3: Stimmt.

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9: Ö3 Wecker, guten Morgen. Heißt aufstehen mit der besten Musik für euch. Fever Dream, Alex Warren kommt gleich im Mix mit Genesis.
10: Wir haben den 27. Mai, es ist 6 Uhr. Guten Morgen, Julia.
9: Guten Morgen.
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12: Heute große Uni-Demo in Wien. Tausende Studierende und Lehrende werden erwartet. Ö3-Reporterin Annabelle Amini hat sich die Vorbereitungen dafür angesehen.
13: Im Innenhof der Technischen Universität Wien wird gestern Nachmittag noch gebastelt und gemalt. Aus Kartons entstehen Protestschilder und sogar symbolische Särge.
14: Das wird ein Sarg, ganz nach dem Motto, die Bildung zu Grabe tragen mit den ganzen Einsparungen.
13: Hintergrund sind drohende Kürzungen im Uni-Budget in den nächsten Jahren. Geplant sind Einsparungen von rund 190 Millionen Euro. Offiziell beschlossen wird das zwar erst im Herbst. Studierende und Lehrende wollen aber trotzdem heute schon dagegen protestieren. TU-Professor Marko Mihovilovic.
15: Es ist schlimmer gekommen, als wir das befürchtet haben. Wir sind im Moment von einer Budgeteinfrierung ausgegangen. Dass es jetzt tatsächlich zu einer nominellen Budgetkürzung kommt, wird massiv für Einschnitte bei uns tätigen.
13: Die Sorge vor weniger Lehrveranstaltungen, schlechterer Betreuung und Personalabbau sei groß. Der Demozug startet heute um 13 Uhr vor der Hauptuni Wien und zieht dann über das Wissenschaftsministerium bis zum Ballhausplatz vor das Bundeskanzleramt.
12: Israel hat in der Nacht den Libanon mit einer der massivsten Angriffswellen seit Wochen überzogen. Mehr als 120 Angriffe sollen stattgefunden haben. Laut libanesischen Angaben gibt es mehr als 30 Tote. Ö3-Reporterin Katharina Wagner.
16: Rauchsäulen steigen auf über dem Südlibanon. Israel hat hier gestern die heftigsten Angriffe seit Wochen durchgeführt. Sie lassen vielerorts Häuser schwer beschädigt oder vollkommen in Trümmern zurück. Ein Mann schildert,
17: ein
16: Massaker habe hier in seinem Dorf stattgefunden. Das Haus seines Freundes sei zerstört, 2 alte Frauen getötet worden. Insgesamt sollen mehr als 30 Menschen durch die Angriffe ihr Leben verloren haben. Auch die mit dem Iran verbündete Hisbollah-Miliz hatte zuletzt ihre Drohnenangriffe auf Israel fortgesetzt. Israels Premier Netanyahu hatte gestern angekündigt, die Militäroffensive gegen die Hisbollah im Südlibanon auszuweiten.
12: Am Landesgericht Klagenfurt beginnt heute um 9 Uhr der Prozess gegen den mutmaßlichen Attentäter von Villach. Der 24 Jahre alte Syrer soll vergangenes Jahr im Februar in der Villacher Innenstadt einen Jugendlichen getötet und 5 weitere Menschen schwer verletzt haben. Der Angeklagte gilt als extrem gefährlich. Österreichs Eishockey-Nationalteam muss sich bei der WM in Zürich im letzten Gruppenspiel der USA mit 1:4 geschlagen geben. Aber, Ö3-Reporter Christoph Ott, es gibt trotzdem, trotz des verpassten Viertelfinales, ein positives Fazit.
18: Erstmals ist es den Österreichern gelungen, mit 3 Siegen in eine WM zu starten. Damit hat das Team von Trainer Roger Bader, der auf einige Leistungsträger verzichten musste, den angestrebten Klassenerhalt schon frühzeitig fixiert und die WM auf dem 11. Platz beendet.
19: Es ist die zweitbeste WM der letzten 20 Jahre. Unterm Strich muss man schon sehr zufrieden sein und das muss man sehr hoch werten, weil es ist nach wie vor nicht selbstverständlich, dass wir in der A-Gruppe einfach so durchmarschieren.
18: Das Team mit Vinzenz Rohrer und Kapitän Peter Schneider hat sich in Zürich mit Kampfgeist und Einsatz auch in die Herzen der Fans gespielt.
20: Eben wenn man das Ganze sieht, das ganze Bild, dann ist das sicher super.

0: WM gewesen. Wir können mega stolz sein.
1: Wenn uns jemand das vor der WM gesagt hätte, dass es so endet mit 9 Punkten und einer Chance eben aufs Viertelfinale, hätten wir es sofort genommen und natürlich ist man trotzdem enttäuscht am Ende, wenn man es dann nicht schafft.
2: Die nächste AWM und die 6. in Folge mit Österreich steigt dann 2027 in Deutschland.
3: Und wir schauen jetzt noch zu Sigi Fink.
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5: Ein Gewittertürmele, ein kleiner Amboss ist hinter den Dolomiten im Blick Richtung Belluno zu sehen. Derzeit von den Ötztaler Alpen bis zum Neumarkter Sattel und der Saualm hat es über Nacht punktuelle Gewitter gegeben. Das waren die prognostizierten 0,05% von gestern der Fläche Österreichs, die wir gesagt haben. Heute wird es wieder sonnig und zum Teil sehr heiß bei 26 bis 34 Grad. Da und dort heftige Gewitter entstehen dann im Laufe des Tages. Vor allem im südlichen Vorarlberg, in Nord-, Süd- und Osttirol, in Kärnten, in der Steiermark, hier vor allem über der Mitte und dem Süden und auch über dem südlichen Salzburgerland bzw. im südlichen Burgenland. Das sind die aufgezählten Hotspots heute für die Gewitter. Und wenn ein Gewitter entsteht, dann ist heute alles dabei. Das heißt Kleinkörniger Hagel, Sturmböen und auch Wolkenbruch. Aber wie gesagt, das ist kein flächendeckender Regen noch.
6: Kriegt der Sigi jetzt ein Plus noch kurz vor der Notenkonferenz eingetragen, hat richtig geredet. Aber was ist eigentlich mit Werner?
7: Der die Matura nachgemacht hat. Nein, da müssen wir heute mal telefonieren.
6: Na, schick her. Max, kannst du mir die Nummer dann geben?
8: Auf jeden Fall.
6: Das machen wir, den rufen wir an. Aber zuerst einmal schauen wir, dass wir in diesen Mittwoch kommen. Euch allen einen guten Morgen, kurz nach 6, Verkehrsservice, Gabi.
7: Ja, das sind wir in Oberösterreich. Da habt ihr gerade eine Viertelstunde plus am Weg nach Linz auf der B3 der Donaustraße zwischen Luftenberg und der Baustelle bei Stareck. Ansonsten sind uns keine groben Störungen gemeldet worden. Also weiterhin eine gute Fahrt.
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6: Hier ist der Dreiwecker. Ich wünsche einen wunderschönen guten Morgen nach so einem langen Wochenende. Dann hat man am Dienstag noch ein bisschen Energie.
7: Mhm.
6: Okay, weil man ausgeschlafen ist.
7: Mhm.
6: Am Mittwoch ist dann so vielleicht einmal ein Durchhängen.
7: Abfall oder was?
6: Uiuiuiui. Wir brauchen irgendwas. Was motiviert denn euch eigentlich?
10: All die schönen Leute, die ich in meinem Leben habe. Meine Freunde, meine Familie.
11: Ich würde sagen, meine Freunde motivieren mich und auch meine Ziele, meine Familie.
12: In der Schule ist auf jeden Fall, ich habe Freunde dort und das motiviert mich auf jeden Fall, dahin zu gehen. Wenn ich merke, dass es wirklich gut läuft und das gibt mir wirklich viel Motivation, dann auch weiter gute Leistungen zu bringen.
7: Ja!
6: Geht schon.
7: Finde ich gut.
6: Jetzt mit Alex Warren.
13: Guten Morgen, Österreich.
6: Und Fever Dream. Also wenn der nicht motiviert, dann weiß ich auch nicht.

0: Avicii, Lovers, 11:06. Guten Morgen. 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
1: Es gibt was Neues. Guten Morgen, und zwar bei dir daheim in Graz.
0: Ah ja?
1: Ja, also wenn ihr heute in Graz in die Straßenbahn einsteigt, dann habt ihr vielleicht euer erstes Mal, das erste Mal in der neuen BIM. Ab heute fährt nämlich ein neues Modell in Graz. Es kommt mit Ledersitzen daher, Handy-Ladestationen, bringt also mehr Komfort für die Fahrgäste. In Graz fahren ja aktuell viele Straßenbahngarnituren aus den 70er Jahren und 80er Jahren, und die werden jetzt Stück für Stück durch das neue Modell ausgetauscht.
0: Ja, das war, also den City Runner gibt es auch, die heißen bei uns so, die Straßenbahn, City Runner, ich hoffe, die heißen immer so, aber wie ich in der Schule war, es kamen plötzlich die City Runner, das waren diese neuen Straßenbahnen, die auch schön schnittig ausgeschaut haben, so richtig aerodynamisch.
1: Nämlich, ja.
0: Na, was heißt, das war eine große Aufregung. Da sind wir von der Schule, vom Akademischen, rüber auf zum Jakominiplatz, zum Jackson. Wo ist die neue Straßenbahn? Wo ist der City Runner? Oh, das ist der City Runner. Mach ein Foto. Da hast du dein Handy.
1: Womit damals?
0: Ja, mit den Augen.
1: Und das haben wir auch für euch gefunden. Ich finde, das ist so eine gute Nachricht. Vielleicht hat man das schon mal irgendwo gehört, aber das ist einfach schön zu hören und auch gut zum Weitererzählen. Soziale Kontakte schützen das Gehirn. Da gibt es eine Studie von der Uni für Weiterbildung in Krems. Da geht es um ältere Menschen, und da ist rausgekommen, wenn man ein starkes soziales Netzwerk hat und Dinge mit anderen unternimmt, dann ist das Risiko für Demenz gering.
2: Hey, ich finde das so cool, was ihr macht.
3: Hey, danke schön für die guten Nachrichten.
4: Also, gute Nachrichten gehen immer.
5: Ja.

0: der Vollständigkeit halber noch. Supertruppe Österreich, ja, ist nicht im Viertelfinale bei der Eishockey-WM, aber großartig verkauft. 1:4 leider verloren gegen die USA. Das war gestern Dienstag, heute Mittwoch. Wer ist Mittwoch?
1: Liebe Sie drei weggetrieben, guten Morgen. Hier spricht die Sabine aus Mützzuschlag.
2: Ich wünsche einen wunderschönen guten Morgen an das Ö3-Team.
3: Guten Morgen, Ö3. Ich bin der Christian aus Klagenfurt.
4: Guten Morgen, liebe Ö3-Community.
5: Heute ist doch was. Heute sind wir. Wer alle sind. Mittwoch.
6: Gerne anrufen 0800 600 600. Ich weiß nicht, sitzt sie gerade vielleicht mit zerzausten Haaren am Frühstückstisch? Voll okay, wir telefonieren sehr gern mit euch. Oder schon geschniegelt im Auto oder im Badezimmer steht vom Kasten, wisst nicht, was anziehen sollt. Wir sind da für euch. Was macht ihr gerade an diesem Mittwoch um 19 Minuten nach 6? 0800 600 600.

0: Mit Lady Gaga geht's rein in diesen Mittwoch. Guten Morgen, das ist die beste Musik für euch zum Aufstehen, 6.23 Uhr. Dieses Land ist fleißig. Viele von euch sind jetzt schon unterwegs in die Arbeit, wie zum Beispiel die Andrea aus Oberwart. Guten Morgen.
1: Ja, guten Morgen.
2: Hallo.
0: Wo fährst du hin und was tust?
1: Also ich fahre jetzt gerade mit dem Auto zur Arbeit. Ich arbeite in einer Schule im Bezirk Oberwart. Ich bin eine burgenländische Schulassistentin, das heißt, ich sitze neben bedürftige Kinder, die körperlich-geistig beeinträchtigt sind, die ich bei Mathematik und Deutsch unterstütze. Und ja, das mache ich gerne. Das mache ich schon das sechste Jahr.
0: Finde gut. Das ist schön.
2: Was ist das Erfüllendste an deinem Job und der Arbeit mit den Kids?
1: Das Erfüllendste ist, dass man immer wieder was zurückbekommt. Mhm. Also immer ein Danke von den Kindern, dass man ihnen beisteht, dass man ihnen ein Lächeln ins Gesicht zaubert. Also wirklich ganz, ganz tolle Dinge erfährt man, wenn man mit Kindern arbeitet. Und es war eigentlich schon immer mein Traumberuf, mit Kindern zu arbeiten. Habe eine späte Erfüllung eigentlich gehabt, aber ich habe es durchgezogen.
2: Gratuliere.
1: Bitte?
2: Gratuliere, Entschuldigung.
1: Dankeschön. Dankeschön.
2: Also ich glaube, das ist eben das, was du jetzt gerade beschrieben hast. Das ist dieses Gefühl, ja natürlich kann es auch manchmal anstrengend sein und man hat Sache, Arbeitstage. Uns geht es heute übrigens ein bisschen so, wir sind alle ein bisschen miert. Aber das sind dann die Momente, wenn dann so ein herzliches Danke oder eine Umarmung, die einen nicht mehr loslässt, dann zurückkommt. Dann weiß man, warum man es gemacht hat. Und das holt man sich dann auch in schwereren Momenten dann wieder zurück.
1: Ja, ganz genau. Also das ist wirklich, so eine Dankbarkeit bekommt man da retour. Nur wenn man ein Lächeln ins Gesicht zaubert oder wenn man liebe Worte sagt, das hast du gut gemacht oder einfach Dinge, die Kinder zum Lachen bringen.
0: Andrea, wir finden dich super. Vielen Dankeschön. Dank, dass du jetzt angerufen hast. Wir wünschen dir einen erfolgreichen Arbeitstag und noch eine gute Weiterfahrt.
1: Ja, danke schön. Euch auch einen schönen Tag und danke fürs Gespräch.
2: Andrea, das hast du gut gemacht.
1: Dankeschön.

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17: Einen wunderschönen guten Morgen. Hier ist der Dreiwecker am 27. Mai. Jetzt mal den aktuellen Verkehrsservice, Gabi.
20: Viertelstunde plus müsst ihr jetzt gerade einplanen in Oberösterreich am Weg nach Linz. Da gibt es nämlich Stau ab der Stareckerbrücke bis zum Chemiekreisverkehr. Ansonsten sind uns keine groben Störungen gemeldet worden. Also gute Fahrt in diesen Mittwoch. Und damit gleich weiter zu Julia.
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22: Schwere Vorwürfe gegen den Motorradhersteller KTM. Laut Recherchen zahlreicher Medien, darunter auch der ORF, soll KTM Enduro-Motorräder verkaufen, die auf dem Papier gedrosselt sind, aber tatsächlich volle Power haben. Händler bieten Umbauten an, die die Bikes schneller und stärker machen, so aber nicht zugelassen werden dürften. KTM weist die Vorwürfe zurück und sieht die Verantwortung bei den Käufern. Die beiden in Portugal ausgesetzten Brüder, 3 und 5 Jahre alt, dürfen in ihre Heimat Frankreich zurück. Die Kinder werden vorerst vom Sozialdienst betreut. Es wird noch geprüft, ob sie bei Familienmitgliedern leben können. Die Mutter und der Stiefvater, die die Kinder ausgesetzt haben, sitzen weiter in U-Haft. Und Ex-FPÖ-Chef Heinz-Christian Strache ist heute wieder vor Gericht. Ihm wird Untreue vorgeworfen. Angeblich hat der ehemalige Vizekanzler versucht, sich widerrechtlich eine Lebensversicherung auszahlen zu lassen, die die FPÖ für ihn abgeschlossen hatte. Strache droht 10 Jahre Haft. Jetzt zum Wetter mit Siege Wink.
0: In den Landeshauptstädten jetzt um 17 Grad, 21 Grad schon in Bregenz oder auch am Kobenzl in Wien. Es wird sonnig und zum Teil sehr heiß bei 26 bis 34 Grad heute. Eine schwache Kaltfront, die zieht durch das Hoch Boris hindurch, zerfleddert. Allerdings reicht es heute aus in der Höhe, dass es ein bisschen abkühlt und das hat zur Folge, dass es dann Aufwärtsbewegungen vom Wind gibt. Das heißt, heute entstehen einmal leichter Gewittertürme, speziell im südlichen Vorarlberg, in Nord-, Süd- und Osttirol, in Kärnten, im südlichen Salzburger Land, in der südlichen Steiermark, südwestlichen Steiermark und im Südburgenland. Das sind die Regionen, wo heute punktuell heftige Gewitter möglich sind.

0: So, jetzt kommt was, auf das können wir uns alle gemeinschaftlich freuen. Guten Morgen im Ö3-Wecker, 6.41 Uhr, das Donauinselfest in Wien. Heuer zum ersten Mal im Juli. Was gleich bleibt, ist aber natürlich das große Finale bei der Ö3-Bühne am Sonntag, 5. Juli. Und wir verraten euch jetzt hier, wer dabei ist.
1: Absoluter Headliner ist ein junger Mann aus Deutschland. Wir dürfen euch zu diesem Zeitpunkt aber nicht sagen, wer das ist, weil so machen wir das im Radio. Ja? Wir sagen euch später, wer dabei ist, damit ihr dranbleibt. Nein, der Grund ist in dem Fall, wir wollen den Headliner anrufen und der schläft noch.
0: Ja.
1: Also kurz nach 7:30 werden wir dann den Headliner persönlich anrufen. Wer rollt ihm aber den roten Teppich aus? Letztes Jahr ist sie beim Frequency dabei gewesen. Heuer geht's auf die Ö3-Bühne am Donauinselfest. Pam.
2: Hi, ich bin die Pam und ich darf auf der Ö3-Bühne einheizen und ich freue mich. Ich habe mich noch nie auf irgendwas so gefreut wie auf das. Das ist der große Traum und den darf ich jetzt endlich erleben und ich hoffe mit euch alle.

0: Also Pam mal fix dabei und seine Tour 2025 war restlos ausverkauft. Heuer im Februar hat er ja eine fulminante Ö3-Studio-Session in ganz kleinem Rahmen hier bei uns gerockt und jetzt geht's für ihn ab auf die Donauinsel. Kamrad!
1: Hi liebe Ö3-Gemeinde, hier ist Kamrad. Ich hoffe, wir sehen uns. Ich freue mich auf euch.

Also, drei Minuten Dröselfest. Kamrat dabei, Pam und eine Frau, die mittlerweile auch in Deutschland die großen Hallen füllt. Sie ist eine der meistgestreamten Musikerinnen Österreichs. Unfassbar sympathisch, haben wir oft kennengelernt. Immer so eine gute Energie, wenn die ins, hier ins Studio kommt oder auch auf der Bühne steht. Ness kommt auf die Tür drei Minuten.

0: Das Gute gewinnt von Ness hier im Ö3-Wecker für euch, für einen guten Start in diesen Mittwoch. Die Anna aus Ulrichskirchen hat uns gleich eine Sprachnachricht geschickt. Die feiert die Ö3-Bühne und das Donauinselfest extrem.
1: Die Chance, mal Sänger zu sehen, um nichts zu zahlen, weil viele können sich das ja auch nicht leisten, dass man auf ein Konzert geht. Und einfach die Stimmung, es waren immer alle total cool drauf. Man hat abschicken können einfach. Also wird das immer sehr gut gefallen.
0: Ja, Donauinselfest ist einfach toll.
2: 5. Juli heuer, Ö3-Bühne, Sonntag.

0: Lauter Allstars heute hier mit Rhein-Wecker. Guten Morgen. Sporty Spice hat sich bei uns gemeldet.
1: Hallo, guten Morgen an das gesamte Team und an alle Leute da draußen. Ich bin gerade dabei, meinen Sport zu absolvieren. Ein bisschen Yoga, Sit-Ups, Squats. Also ich bin schon richtig fit. Der Puls ist schon recht hoch. Alles Liebe, ciao, ciao.
2: Sehr gut. Stark, Franziska. Das gefällt uns.
0: Kann ich mir gar nicht vorstellen.
2: Alter. Was?
0: Insummiert, aber okay. Danke ja, für die Motivation.
2: Sehr stark von dir.
0: Wir nehmen das mit.
2: Starke Nerven. Wir sagen es euch lieber jetzt schon, braucht ihr am Wochenende auf jeden Fall auf der Brennerautobahn.
3: Guten Morgen, Wolfgang Böhmer hier von der Brennerautobahn in Tirol, auf der ihr am kommenden Samstag genau gar nichts mehr geht. Demo, Totalsperre für den gesamten Verkehr von 11 bis 19 Uhr und auch alle Ausweichstrecken über den Brenner sind zu und im Reiseverkehr wird es da wirklich mächtig stauen. Ja, lange Rede, kurzer Sinn, wer am Samstag nicht unbedingt nach oder durch Tirol muss, sollte sich das auch nicht antun und schlicht Zeit und Nerven spannend. Und das Ganze wird auch Auswirkungen zum Beispiel auf Salzburg haben. Wenn viele Deutsche, die nach Italien wollen und normal über den Brenner rollen, werden es da über die Dauern- oder Birnautobahn versuchen. Also auch da. Wer nicht fahren muss, sollte sich das schlicht auch nicht antun.
2: Also ihr drei hören zahlt sich auf jeden Fall immer aus und der Verkehrsservice informiert euch sowieso immer laufend. Also es ist gescheit, wenn man den im Auto einfach laufen lässt.
4: Ein

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8: Ö30, es ist gleich 7 Uhr.
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10: Aufstehen mit The One and Only Chesney Hawks kommt gleich für euch. Freu mich. Und Robbie Williams haben wir auch noch.
8: Wir haben den 27. Mai, 7 Uhr. Guten Morgen, Julia.
11: Guten Morgen.
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13: Heute steht ein besonders gefährlicher Häftling vor Gericht. In Klagenfurt startet der Prozess gegen den mutmaßlichen Attentäter von Villach. Der 24-jährige Syrer soll im Februar des Vorjahres einen Jugendlichen getötet und 5 weitere Menschen schwer verletzt haben. Die Sicherheitsvorkehrungen am Gericht sind heute enorm. Ö3-Reporterin Romy Sigurd-Klippstetter.
14: Er sei der gefährlichste Häftling, den man in Klagenfurt bisher gehabt hat, heißt es aus der Justizanstalt. Seine Zelle wurde zu einem videoüberwachten Hochsicherheitshaftraum umgebaut und entsprechend wird er auch heute in den Verhandlungssaal gebracht werden, strengstens bewacht und gefesselt, und er wird hinter einer gepanzerten Glasscheibe sitzen.
13: Und Romy, auch für alle, die den Prozess beobachten, gelten extreme Sicherheitsvorschriften.
14: Kameras, Handys und Laptops sind im Verhandlungssaal nicht erlaubt. Auch wir Journalistinnen und Journalisten dürfen nur mit Block und Kugelschreiber in den Saal. Damit will das Gericht vor allem die Geschworenen, aber auch alle anderen am Prozess Beteiligten bestmöglich schützen.
13: 3 Wochen ohne Handy. 72.000 Schülerinnen und Schüler haben im März beim DOC1 Handy-Experiment mitgemacht. 2/3 haben durchgehalten und gemerkt, dass es viele positive Auswirkungen gibt. Zum Beispiel wurde besser geschlafen. Ö3-Reporterin Veronika Mauler.
15: Die 11-jährige Salzburger Mittelschülerin Diana schildert eine Veränderung, die viele Teilnehmende erlebt haben.
16: Ich fühle mich viel ausgeschlafener jetzt seitdem und mir geht es einfach viel besser. Ich esse wieder viel mehr und alles.
15: Knapp 46.000 Kinder und Jugendliche haben die wissenschaftlichen Fragebögen ausgefüllt. Jede und jeder Zweite berichtete zu Beginn von leichten bis mittelschweren Schlafstörungen, sagt der Psychologe Oliver Scheibenbogen vom Anton-Proksch-Institut.
17: Durch die 3 Wochen hat sich das wirklich deutlich verbessert, sodass fast 2/3 da wieder keine Probleme mit dem Schlafen hatten.
15: Und der Effekt war nachhaltig, sagt Scheibenbogen. Auch 5 Wochen nach Ende des Experiments waren, wenn auch nicht mehr so stark ausgeprägt, Verbesserungen bei Schlaf und psychischer im Wohlbefinden messbar.
13: Die gesamte Doku und alle wissenschaftlichen Ergebnisse gibt es heute um 20.15 Uhr auf ORF1 beim großen DOC1 Handy-Experiment. Heute findet in Wien eine Großdemo statt. Die Universitäten protestieren gegen die Sparpläne der Regierung. Ab 12 Uhr gehen Studierende und Lehrende auf die Straße. Laut Polizei werden 15.000 Teilnehmer erwartet. Rektoren warnen vor den geplanten Kürzungen. Das würde Massenkündigungen und das Aus für einzelne Studienzweige bedeuten. Viele kennen das vielleicht, man spricht über etwas und kurz darauf bekommt man genau dazu Werbung am Handy. Dahinter stecken sogenannte Data Broker. Ö3-Reporterin Maja Prieler, was machen die?
11: Also Data Broker sind Datenhändler. Sie kaufen Informationen, die Apps auf unserem Handy über uns selbst erfassen. Dann verkaufen die Data Broker die Daten an Unternehmen weiter. Dazu gehören etwa Standortdaten, Bewegungsprofile oder Interessen. Dafür muss uns aber niemand abhören. Der Datennutzung stimmen wir sogar selbst zu, wenn wir

0: Apps installieren.
1: Und René, wie kann ich so einen Datenhandel jetzt verhindern?
0: Naja, wichtig ist, genau darauf zu achten, welche Berechtigungen man Apps gibt. Das wird ganz am Beginn abgefragt, wenn wir eine App aus dem jeweiligen App Store herunterladen. Aber es ist auch möglich, das noch später in den Datenschutzeinstellungen des Handys zu ändern. Dort kann man zum Beispiel verhindern, dass der eigene Standort weitergegeben wird.
1: In 15 Tagen wird die Fußball-WM mit dem Spiel Mexiko gegen Südafrika eröffnet. Erstmals seit 28 Jahren ist auch wieder Österreich dabei. Und der Drei-Reporter Wolfgang Eichinger, laut einer Umfrage des Market Agents Instituts, ist daher das Interesse bei uns viel größer als noch bei der WM 2022.
2: 63% der 1.000 Befragten interessieren sich für diese Weltmeisterschaft. Bei der WM 2022 in Katar waren es nur 37%. Bei den Emotionen stechen vor allem der Stolz auf die eigene Nationalmannschaft und die Vorfreude hervor. 3/4 der Befragten interessieren sich für die Spiele der Österreicher und 11%, also jeder 9., glaubt sogar an den Weltmeistertitel für das rot-weiß-rote Team. Die WM wird aber auch kritisch betrachtet. 74% der Befragten misstrauen der FIFA, zu hohe wirtschaftliche Interessen und zu viel Macht im internationalen Fußball sind da die Gründe. Und politische Einflussnahme, Korruption, mangelnde Transparenz und die Umwelt- und Klimabelastung durch diese Großveranstaltung sind große Motive der Befragten, die WM kritisch zu sehen.
1: Und wir schauen jetzt noch zu Sigi Fink.
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4: Und das auch ein bisschen kritisch. Hi Lo schreibt, ich wünsche mir mindestens eine Woche lang Regen. Ja, da bist du nicht alleine. Hi Lo, die Schau und Gewitter, die werden aber am Sonntag und Montag überall mehr. Aber halt dann auch wieder mit Unwettergefahr, so viel kann ich schon einmal sagen. Heute zur Sonne, ein paar Wolken, ein paar heftige Gewitter, speziell in Nordtirol, Südtirol, Osttirol, in Kärnten, in der Steiermark und im Südburgenland. Aber selbst in diesen Regionen kein flächendeckender Regen. Aber wenn die Gewitter entstehen, dann können diese heute heftig werden, wie gesagt. Dazu wird es sehr heiß bei 26 bis 34 Grad. Und gestern wurden wieder zahlreiche Hitzerekorde pulverisiert. Moorhofen im Zillertal, 32,3 Grad seit Messbeginn gab es das hier nicht im Mai. Der Rekord von vorgestern in Lienz wurde wieder übertroffen, gestern 33,3 Grad in Lienz.
5: 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Es ist kurz nach 7. Wir sind jetzt in Oberösterreich, Gabi.
6: Linz, A7, guten Morgen, Richtung Freistadt. Ab dem Knoten Linz bis zur Vöst habt ihr gerade eine Viertelstunde plus. Und auf der B3 dauert es auch länger Richtung Linz, und zwar ebenfalls eine Viertelstunde wegen der Bauarbeiten bei Stareck und dann weitere 10 Minuten ab der Starecker Brücke.
5: Wir sind jetzt in Wien.
6: A2 und Tangente Richtung Kagran. Zwischen dem Knoten Vösendorf und dem Lahrbergtunnel, da gibt es Stau und ihr verliert 20 Minuten nach einem Unfall am rechten Fahrstreifen. Außerdem gibt es wie üblich den Stau auf der Tangente Richtung Graz ab Hirstetten. Und das ist gut zu wissen, also falls ihr heute in Wien in der Innenstadt einen Termin oder so habt, wir haben es gerade in den Nachrichten gehört, Großdemo heute gegen Sparmaßnahmen an den Unis mit 15.000 Leuten. Um 12 Uhr geht's los von der TU, der Technischen Universität, vom Karlsplatz über die Operngasse zum Ring und dann weiter zur Uni Wien. Dort treffen die Studierenden dann auf eine zweite Kundgebung. Gemeinsam wird dann circa ab 14 Uhr weiter marschiert, und zwar über den Ring und die Schottengasse in die Innenstadt zum Ballhausplatz. Das heißt, der Ring muss in dieser Zeit immer wieder gesperrt werden.
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7: Guten Morgen, Österreich.
5: Von uns allen einen wunderschönen guten Morgen.
6: Morgen.

hat der Werner, unser 55-jähriger Lieblingsmaturant, die schriftliche jetzt einmal geschafft. Wir lösen gleich auf.

0: Hat es geschafft? Oder nicht? Jetzt hoffe ich sehr, dass es geschafft hat, weil sonst haben wir den Aufbau umsonst.
1: Jetzt warte mal. So, ich möchte jetzt mal kurz festhalten. Ich finde, der Werner, 55 Jahre alt, aus Mölltal, ist sowieso forever unser Mutbürger des Jahres. Ja? Das finde ich so cool. Du bist ein Vorbild. Der hat die Abendschule gemacht und jetzt eben die Matura nachgemacht. Gemeinsam mit seiner Tochter, die hat ihn auch so ein bisschen angestichelt, hat gesagt, Papa, jetzt bin ich Maturantin in diesem Jahr, jetzt möchte ich, dass du auch die Matura mit mir machst. Wir haben ihn begleitet die letzten Wochen. Guten Morgen, Werner.
2: Ja, guten Morgen, Gabi, guten Morgen, Philipp und alle anderen im Studio.
0: Servus.
1: So.
2: Servus.
1: Werner, jetzt haben wir letzte Woche, glaube ich, mal kurz telefoniert, da hast du noch nichts gewusst, da gab es ja noch keine Ergebnisse, aber jetzt sind sie da. Wie schaut's aus? Du hast die Mathe-Matura gemacht, hast du bestanden oder nicht?
2: So schaut's aus. Also, wie gesagt, vor 7 Jahren das erste Mal versemmelt, nichts getan, meine Tochter hat mich jetzt motiviert und hat gesagt, das kann es nicht sein, probier's noch einmal. Habe ich getan, ich habe es probiert, ich bin voll eingestartet mit dem ganzen Elan meines Herzens und ich kann euch sagen, ich hab's nicht geschafft. Also, super versemmelt, aber ganz wichtig, ich nehme das, was meine Mutter gesagt hat, die hat gesagt, bist du durchgekommen? Da hat gesagt, nein, Mama, leider nicht. Ja, da hast du wenig gelernt, da musst du mehr lernen. Und das mache ich jetzt gerade. Also, wie gesagt, meine Tochter hat sich nach Lignano verschüsst, die hat jetzt Tuto Gas gegeben 4 Tage, weil die ist so tiefenentspannt. Und ich habe mich wieder in meinen Keller verschüsst, wo ich schon seit 8 Wochen unten lernen tue. Lerne jetzt weiter. Ich habe in einer Woche eine Kompensationsprüfung.
0: Ja.
2: Und da werden wir nochmal alles reinhauen, weil wie gesagt, es ist fast keine Chance mehr, aber die nutzen wir. Und dann ist erst der Sog zu, auch für meine Tochter, weil die sieht sich ja schon in unserer Challenge als Gewinnerin. Fakt, sie ist es noch nicht.
0: Nein,
2: da steht nur 1-0.
0: Sie hat die schriftliche geschafft einmal. Okay.
2: Sie hat es geschafft. Die ist super unterwegs. Gott sei Dank. Das ist ja viel wichtiger. Da geht es ja wirklich um was. Da geht es ihr berufliche Zukunft. Meine berufliche Zukunft ist ja enden wollend. Ist auch nicht so schlecht.
1: Na, aber noch
0: geht der Fishing for Compliments mit 55. Du weißt was.
1: Ich finde das gut. Schau, es ist noch alles drinnen. Schau, der bleibt
2: natürlich
1: positiv.
0: Ich habe auch das Gefühl, er ist verbal recht stark.
1: Ja.
0: Also ich möchte jetzt nicht so nahe treten, aber ich glaube, dir kommt schon viel, wenn du redest.
2: Es kommt immer viel, sie sagt, ich gebe euch nicht einmal richtig Luft, dass ihr was dazu hört, aber dann könnt ihr derweil ein bisschen Atemübungen machen, ist ja auch nicht schlecht. Ihr müsst sehr so viel reden den ganzen Tag und ihr macht es auch perfekt. Na, Spaß beiseite. Also, es ist noch voll angriff, es ist noch nichts passiert. Es steht nur im Moment einmal 1-0 für meine Tochter. Was heißt das für mich? Wenn sie gewinnt, muss ich das Wien-Wochenende zahlen, wenn wir zu Eihause kommen.
0: Ja.
2: Wenn aber ich jetzt die Kompensationsprüfung schaffe, dann habe ich gewonnen in der Challenge und ich muss das Wochenende trotzdem zahlen, weil die hat die Lignano natürlich ihr ganzes Geld verbraucht.
0: Ja, die ist gar schon mehr.
2: Macht der Papi dann schon wieder eben.
0: Mach sie fertig. Werner, alles Gute.
2: Ich bin
0: gib Gas.
2: Mündig.
0: Okay, versuch das Beste. Ja, ich habe wirklich das Gefühl, bei der mündlichen reißt das noch einmal raus.
1: Ja,
0: let's go, gib
1: du
0: mich.
1: Schaffst es.
0: Ja?
1: Wir begleiten dich weiterhin.
2: Auch, also. Ja, nein, wie gesagt, ich bin neu dabei. Ich habe für mich trotzdem mathematisch jetzt sehr, sehr viel gelernt.
0: Ja.
2: Und es ist ja noch nichts passiert. Ich habe ja schon die nächste Challenge, wie gesagt, wenn es wirklich jetzt nicht gehen sollte, im September muss ich dann wieder antreten. Und das ist ja noch das gleiche Jahr. Ob sie mir das jetzt abnimmt, das weiß ich nicht, aber na gut.
0: Ja.
2: Man hat immer noch Chancen. Es gibt immer irgendwo eine Chance.
0: Du sagst es, jetzt frage ich dich nichts mehr, weil sonst kommt die neue Idee um die Ecke und dann kommen wir gar nicht mehr zum Musikspiel. Aber das mit dem September, das machen wir noch. Aber eins nach dem anderen. Jetzt einmal die mündliche, okay?
1: Alles Gute,
0: super.
1: Werner.
2: Ja, so schauen wir aus.
0: Danke.
2: Dankeschön.
1: Wir sind deine
2: alles
1: Fans.
2: Gute noch Wien. Bei uns regnet es.
0: Ja, reicht schon, danke.

0: Was der Werner noch sagen wollte, zwischen Ossiach und Bleiburg, also ganz im Süden Kärntens, derzeit 3 Fuzzi-Schauer, also wo es regnet.
1: Ich glaube, er hat es ein bisschen ausführlicher formuliert, aber er ist einfach the one and only.

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12: Es ist 37, halb 8, hier ist der Dreiwecker. Guten Morgen und wir begleiten euch jetzt am Weg in die Arbeit in Oberösterreich.
13: Und zwar am Weg nach Linz. Guten Morgen. Da müsst ihr gerade eine Viertelstunde mehr einplanen und zwar auf der A7 in beiden Richtungen, dann vor dem Mona-Lisa-Tunnel und vor der Baustelle bei Stereck.
12: Niederösterreich.
13: Hier haben wir einen Plus von 20 Minuten am Weg nach Wien auf der A2 ab dem Knoten Guntramsdorf.
12: Und bleiben wir gleich in Wien.
13: Eine Viertelstunde länger dauert es auf der Himberger- und Favoritenstraße statt einwärts. Außerdem gibt es wie üblich den Stau auf der Tangente Richtung Graz ab Hirschstetten. Gute und sichere Fahrt in diesem Mittwoch und damit gleich weiter zu Julia D'Agostino.
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15: Wer die Fußball-Weltmeisterschaft dieses Jahr nicht zu Hause, sondern zum Beispiel in einem Lokal schauen will, könnte es schwer haben. In Wien zum Beispiel wollen laut Umfrage nur 40% der Wirte Spiele übertragen. Auch Public Viewings sind keine geplant. Grund sind die Spielzeiten mitten in der Nacht. Die EU-Mitgliedsländer entscheiden am Vormittag über die Umsetzung des Zolldeals mit den USA. Laut diesem Kompromiss sollen europäische Zölle auf US-Industriewaren befristet abgeschafft werden, samt Notfallklausel für einen Ausstieg, falls US-Präsident Trump neue Zölle verhängt. Und gute Nachrichten zeigt der Energiepreisindex. Strom ist günstiger geworden. Die Strompreise sind im April gegenüber dem Vormonat um 3,3% gesunken. Verantwortlich dafür sind die hohe Stromerzeugung durch Sonne und Wasserkraft, aber auch regulatorische Effekte greifen. Jetzt das Wetter mit Siege Fink.
12: Villach hat es gerade getroffen mit einem kurzen Regenschauer und zwei Wolkenblitzen bei 19 Grad jetzt. Sonnig und zum Teil sehr heiß wird es heute. Da und dort entstehen im Laufe des Tages dann heftige Gewitter, speziell in Nord-, Süd- und Osttirol, in Kärnten, im südlichen Salzburgerland, in der Steiermark und im Südburgenland. Die Temperaturen steigen auf 26 bis 34 Grad und für alle gewittriger wird es dann am Wochenende.

0: Habt ihr das Foto von der Jennifer Lopez gesehen? Guten Morgen, mit drei weg auf der Luftmatratze. Das ist Wahnsinn.
1: Eine Frau auf einer Luftmatratze ist sicher unglaublich. Ich kann es kaum erwarten.
0: Aber ich glaube wirklich, niemand schaut doch sexy und cool aus auf einer Luftmatratze. Aber sie schafft das. Ich habe mal ein Foto von mir gesehen auf einer Luftmatratze, da habe ich so Doppelkinn und irgendwie so... Aber sie sieht schon einfach aus wie eine Göttin.
1: Ja, aber die Reichen haben auch andere Luftmatratzen.
0: Ach so,
1: die schauen
0: ja,
1: immer besser aus dort.
2: So eine riesige Luftmatratze, wo gibt's die?
1: Ja, eben, Eddie.
0: Das ist der Wahnsinn.
1: Ich freue mich riesig
0: für
1: Sie.
0: Okay, das wollte ich euch nur mitteilen.
1: Wir haben es gemerkt. Ich würde euch gerne Anastasia mitteilen. Sie sagt, Left Outside Alone jetzt.

0: sehr, sehr guter Song hier im Wecker.
1: Ness, Pam und Kamrat treten heuer am 5.7., am 5. Juli, es ist ein Sonntag, auf der Ö3-Bühne am Donauinselfest auf. Ich mag die Musik deswegen. Okay. So, das haben wir letzte Stunde im Ö3-Wecker verkündet. Und jetzt dürfen wir euch noch verraten, wer wird der Headliner auf der Ö3-Bühne beim Donauinselfest 2026?
0: Es ist Nico Santos. Und den haben wir jetzt auch für euch am Telefon. Österreich grüßt Deutschland. Wunderschönen guten Morgen.
2: Guten Morgen.
0: Bist du früh aufsteher? Es klingt so, als wärst du schon ewig wach.
2: Ich bin ja auch seit 2 Jahren Papa, deswegen ich bin sehr, sehr früh wach. Ja, ich glaube, ich bin so meistens so gegen 6.30 Uhr bis 7 Uhr. Da ist jetzt so die Zeit, wo ich aufstehe. Sehr untypisch für Musiker auf jeden Fall.
1: Du willst nicht wach sein, aber du wirst wach gemacht.
2: Auch, auf jeden Fall.
1: Äußere Umstände.
2: Also ich mag gerne früh aufstehen, weil man hat mehr vom Tag. Aber ja, also ich werde auf jeden Fall geweckt, sagen wir mal so.
1: Lieber Nico, Nico Santos wird für euch die Ö3-Bühne am Donauinselfest headlinen. Herzliche Gratulation, wir freuen uns auf dich.
2: Yes, danke. Ich freue mich überkrass. Das ist nicht nur ein Highlight für mich, sondern auch für die ganze Band, für die ganze Crew. Das durfte ich ja schon 2000 und lass mich nicht lügen, 23 machen?
0: 22.
1: Faust dabei.
2: 22. Das sind 4 Jahre jetzt und wir denken immer noch sehr, sehr gerne zurück und wissen, dass das einer unserer Favorite-Auftritte war, weil es ist einfach wunderschön. Der ganze Tag da immer bei euch ist Traum und es kommen so viele Freunde auch da und ich freue mich einfach auf diesen geilen Tag. Leute, tragt es euch ein. 5. Juli, Donauinselfest, es wird wunderschön.
1: Und wenn ihr jetzt dranbleibt, gibt es eine Überraschung von Nico Santos für einen von euch. Nico, bleib uns kurz dran. Du musst bitte leise sein, weil wir überraschen jetzt gleich jemanden, okay?
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0: We pray, dass uns diese Überraschung jetzt gelingt.
1: Ja, jetzt. Contenance.
0: Ja, warte.
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1: Das Spiel für alle, die Musik lieben. Die Jana aus Monte ist dran. Jede Runde eine Sekunde. Je schneller du bist, desto mehr Kohle bleibt übrig, Jana.
3: Perfekt.
1: Welcher großartige Song ist das?
3: Ist das Rooftop von Nico Santos?
1: Ja! Sie hat es natürlich schon nach der ersten Sekunde. Wow!
3: Oh, da haben wir jetzt Glück gehabt mit den Songs.
0: Wieso?
3: Ja, ich bin schon lange eigentlich Nico Santos-Fan und irgendwie ist der einfach ganz gut erkennbar.
0: Ach so, na Moment, dann ja, sag ihm das gleich selber, Nico.
4: Ja, hallo Jana.
3: Das ist nicht euer Ernst.
4: Hey, ganz kurz, wie schnell hast du das bitte erkannt? Ich hätte meinen eigenen Song so schnell nicht mal erkannt.
3: Oh mein Gott, ich bin gleich komplett am Zittern.
4: Ich will dich von Herzen einladen zum Donauinselfest, wo ich headlinen werde am 5. Juli.
3: Oh mein Gott, wie cool ist denn das?
4: Du warst so schnell, Jana, wirklich. Das also wirklich Kompliment von mir. Ich werde es sehen, wenn ich auf der Bühne bin und dich anschaue, werde ich hoffentlich auf deine Lippen schauen können und sehen können, wie textsicher du bist.
3: Ja, da bin ich auf jeden Fall textsicher.
1: Jana. Oh, Jana, gell? Gleich so viel Aufregung in aller Frühe.
0: Gibt's irgendwas, Jana, was dir ganz wichtig ist, was du dir denkst, das muss unbedingt der Nico jetzt von mir wissen?
3: Na, bist einfach ein richtig cooler Typ. Es macht richtig Lust, dich live zu sehen mit der guten Laune. Und ja, ich freue mich, wenn wir uns am Donauinselfest sehen.
4: Ah, ich freue mich auch, Jana. Es wird so schön. Es wird richtig, richtig cool. Und dann, ganz ehrlich, hast du dir verdient. Jetzt so früh am Morgen so eine Energie zu haben, wirklich, das hast du dir mehr als verdient.
3: Wow, richtig cool.
1: Und on top hast du natürlich auch noch 100 Euro gewonnen. Du hast in der Früh mit Nico Santos telefoniert. Du siehst ihn auf der Ö3-Bühne beim Donauinselfest. Das ist ja wirklich, also bei dir läuft's.
3: Kann schon gar nicht mehr besser werden.
0: Herzlich willkommen im Ö3-Wecker. Lieber Nico, danke dir für deine Zeit. Und Jana, dann dir viel Spaß bei der Zeit mit Nico.
3: Danke, ciao.
5: Ciao, ciao.
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0: Mit diesem Riesenhit von Dermot Kennedy geht's rein in den Mittwoch, 7.53 Uhr. Guten Morgen, Ö3 Wecker ist da. Was ist da passiert auf der Tauernautobahn? Wir sind in Salzburg, A10 Richtung Villach. Kurz vor Hallein hat ein Kleintransporter ein mittransportiertes Auto vom Anhänger verloren. Ich sehe das auch ganz gut über die Asfinag Verkehrskameras hier im Studio. Aktuell sind alle Fahrspuren blockiert. Es gibt bereits einen Kilometer Stau, Tendenz steigend.
1: Den Montagsfrust, den schieben wir ein paar nach dem Wochenende, lügen wir uns nicht an. Den haben die Bengals in einen Song gegossen. Aber wenn Frust so klingt,
0: dann nehmen wir ihn gern.
1: Freue mich schon wieder auf Frust. Ja. Hat irgendjemand Frust für mich? Ja, okay. Die Bengals um 7.54 Uhr.

0: 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Ihr nehmt uns mit in eure Arbeit und natürlich sind wir auch im Auto am Weg nach Hause dabei. Und das soll auch in Zukunft so bleiben. 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
1: Ich höre Hitradio Ö3.
0: Genau. Danke.
2: Gut. 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
9: Ö3 Wecker, guten Morgen. Wir haben die beste Musik zum Aufstehen für euch. Gleich Flashdance, Irene Cara und Ray Dalton. Jetzt bringt uns Julia D'Agostino mal alle auf den neuesten Stand. 8 Uhr, guten Morgen.
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11: 3 Wochen ohne Handy. Beim großen DOC1-Experiment haben im März 72.000 Schülerinnen und Schüler mitgemacht.
12: Ich habe auch mehr Sport gemacht, bin auch manchmal so laufen gegangen.
13: Ich schlafe besser, ich schlafe durch.
14: Ich lese so viel mehr.
15: Mir ist eben organisatorisch alles im Chaos.
16: Ich bin einfach ineffizient geworden ohne Handy.
11: So also das Fazit einiger Schüler. Das ganze Ergebnis ist heute auf ORF1 zu sehen. Und Moderatorin Lisa Gardenstätter ist jetzt bei mir. Guten Morgen.
17: Guten Morgen.
11: Lisa, wie viele haben denn die 3 Wochen handyfrei durchgehalten?
17: Also von allen, die in der Versuchsgruppe waren, haben es ca. 2/3 die vollen 21 Tage geschafft. Jüngere eher als ältere. Und in den hunderten Videos, die ich zugeschickt bekommen habe, da erzählen viele Jugendliche, dass es ihnen ohne Smartphone viel besser geht, dass sie zum Beispiel mehr mit den Eltern reden oder auch besser schlafen.
11: Und deckt sich das auch mit den wissenschaftlichen Erkenntnissen?
17: Ja, das tun sie. Kurz zusammengefasst, 3 Wochen ohne Smartphone, die bringen eine deutliche Verbesserung des psychischen Wohlbefindens und des Schlafverhaltens und eine spürbare Reduktion von depressiven Symptomen. Und viele haben nach Ende des Experiments gesagt, wir wollen das eigentlich jedes Jahr haben. Und wir wissen jetzt, nicht das Handy ist das Problem, sondern der Umgang damit.
11: Die gesamte Doku heute um 20.15 Uhr auf ORF1. Aufregung um den oberösterreichischen Motorradhersteller KTM. Eine gemeinsame Recherche europäischer Medien zeigt, dass Händler offenbar Enduro-Maschinen oft illegal umbauen. Ö3-Reporterin Maria Kern.
18: 15 Mal sind Reporterinnen und Reporter von 7 europäischen Medien, darunter der ORF, in KTM-Verkaufsstellen marschiert. Dort haben sie die Händler in ein Gespräch verwickelt. Man wolle eine Enduro kaufen, man wolle aber auch eine Straßenzulassung. Die Recherche ergab laut Zeit im Bild 2, auf Wunsch würden die Motorräder von Händlern umgebaut. Aus 15 würden 50 PS. Wer damit auf der Straße fahre, mache sich aber strafbar, sagt Armin Kaltenecker vom Kuratorium für Verkehrssicherheit.
19: Er hat möglicherweise nicht mehr die richtige Führerscheinklasse für dieses große Motorrad. Kraftfahrrechtlich, Lärmemissionswerte werden nicht eingehalten.
18: KTM sieht die Verantwortung ausschließlich bei Händlern und Kunden. Händler würden ausdrücklich darauf hinweisen, dass das Fahrzeug bei Umbauten nicht mehr im Straßenverkehr verwendet werden dürfe, so das Unternehmen.
11: Diese Woche wird in Schladming über eine Gesundheitsreform diskutiert. Laut einer Umfrage glauben aber mehr als 2/3 der Patienten nicht daran, dass eine echte Reform gelingt, auch wenn man reformbereit wäre, Ö3-Reporterin Katja Arthofer.
2: Sie sind bereit, sich künftig mehr lenken zu lassen. Also zum Beispiel erst mit der Gesundheitshotline 1450 zu telefonieren und sich dann von der Hotline einen Arzt oder eine Ärztin zuweisen zu lassen. Das kann sich laut der Umfrage vom Austrian Health Forum mehr als die Hälfte vorstellen. Für einen schnelleren Termin sind bereits 58% bereit, nicht mehr alleine zu entscheiden. Ja, und 2/3 wollen mehr medizinische Leistungen in den Apotheken und 80%, dass Wahlärztinnen und Ärzte stärker ins öffentliche System eingebunden werden.
11: Und Katja, was wollen die Befragten nicht?
2: Ihr Krankenhaus ums Eck verlieren, salopp formuliert. Weil so reformbereit sie in einigen Bereichen auch sind, die Schließung des Spitals im eigenen Bezirk lehnt die Mehrheit nach wie vor strikt ab. Und zwar auch dann, wenn es im Nachbarbezirk ein größeres und besseres Krankenhaus gibt.
11: Ex-FPÖ-Chef Heinz-Christian Strache ist heute wieder vor Gericht. Ihm wird Untreue vorgeworfen. Angeblich hat der ehemalige Vizekanzler versucht, sich widerrechtlich eine Lebensversicherung auszahlen zu lassen. Ö3-Reporterin Petra Pichler berichtet.
20: Es geht um eine Lebensversicherungsprämie von mehr als 300.000 Euro. Die Lebensversicherung hat

0: hatte die FPÖ Wien 2007 auf 10 Jahre abgeschlossen. Heinz-Christian Strache, damals Landesparteiobmann, wurde als Versicherter eingesetzt, um im Fall seines Ablebens seine Familie abzusichern. Im Erlebensfall sollte die Prämie an die FPÖ fallen. Laut Anklage der Staatsanwaltschaft Wien haben Strache und ein Mietangeklagter 2014 eine Vereinbarung erstellen lassen, dass Strache auch im Erlebensfall das Geld erhalten soll. Allerdings ohne Zustimmung der Parteigremien. Laut Anklage soll Strache nach seinem Rücktritt versucht haben, die Auszahlung des Geldes zu erreichen. Strache hat nach Bekanntwerden der Anklage die Vorwürfe zurückgewiesen. Er habe niemals unzulässig über Parteigelder verfügt, so der Ex-FPÖ-Chef gegenüber der Austria Presseagentur.
1: Und wir schauen jetzt noch weiter zu Sigi Fink.
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3: Eine schwache Kaltfront streift uns heute. Es wird ein bisschen gewittriger. Für die einen traumhaftes Badewetter mit Sonne heute, für die anderen viel zu trocken, zu heiß und sorgenvoller Blick zum Himmel. Und dann gibt es so manchen, für den ist es schon gewittrig. Gewittrig derzeit nahe der Karawanken in Kärnten. 25 Grad dagegen bei Sonne im Brunn am Gebirge. Vorgewittrige Wölkchen sehen Sie im Raum Wien, Alto Cumulus Castellanus. Diese ziehen in Richtung Südburgenland. Heute wird sonnig und sehr heiß bei bis zu 34 Grad. Streifenweise ziehen dann ein wenige Gewitter durch, vor allem in Nordtirol, Südtirol, Osttirol, in Kärnten und auch in der Steiermark sowie im Südburgenland.
4: Danke dir, Sigi. Kurz nach 8, Ö3 Verkehrsservice, da starten wir schnell rein, weil es ist gut was los, Gabi.
1: Ja, wir starten gleich wieder in Salzburg bei dem Unfall auf der A10 Richtung Villach zwischen Puch und Hallein. Gibt es ja nach wie vor eine Sperre nach einem Unfall, aktuell 3 Kilometer Stau. Der Notarzthubschrauber ist da im Einsatz. Es wird auch gerade, sehe ich über die Kameras, von der Feuerwehr Öl gebunden. Die Sperre dauert noch mindestens eine halbe Stunde. Mit dem PKW weicht ihr am besten bei Puch zur B159 aus.
4: Wenn sich das halt noch ausgeht, ja. In Oberösterreich.
1: Am Weg nach Linz verliert ihr eine Viertelstunde auf der A7 Richtung Freistadt ab dem Knoten Linz und Richtung A1 ab Dornach, vor dem Mona-Lisa-Tunnel und vor der Baustelle bei Steyrek.
4: Der Dreiweg ist zu Hause in Niederösterreich.
1: Auch da Viertelstunde plus am Weg nach Wien auf der A2 ab dem Knoten Guntramsdorf. In Wien gibt es dann den üblichen Stau auf der Tangente Richtung Graz ab Hirschstetten. Und einen eher ungewöhnlichen Stau gibt es auch in Wien und es dauert eine Viertelstunde länger auf der Lorenz-Müller-Gasse, der Heiligenstädter Brücke und der Barawitzka-Gasse Richtung Döbling.
4: Und bei den Öffis?
1: Ja, die Westbahnstrecke in Salzburg ist nach einem Unfall unterbrochen, und zwar zwischen Golling-Abtenau und Bischofshofen. Das dauert wahrscheinlich, wir haben gerade für euch nachgefragt, bis 10 Uhr. Für Regionalzüge fahren Ersatzbusse, Fernzüge warten vorerst mal ab. Gute und sichere Fahrt.
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0: Also wir hätten schon Ausrede jetzt, glaube ich, wenn wir verlieren. Ja, weil das ist ja unfair.
1: Ich meine,
0: na, da kommen drei Generationen jetzt auf uns zu. Eine Wissenswalze. Die Christina Gamperl aus Eggenburg ist da mit dem Leopold. Das ist die nächste Generation. Du bist die aktuelle und die vorherige ist auch da.
2: Richtig, ja.
0: Ist das nett?
1: Ich weiß nicht. Nein, wir sagen können, die Christina mit ihrer Mama und mit ihrem Sohn.
2: Kann man so sagen im Radio.
0: Ja, okay. Hallo, herzlich willkommen.
1: Hallo, uns. Guten Morgen.
0: Wir spielen unser Wecker-Quiz, wo ihr herkommt und euch dann aussuchen dürft, gegen wen ihr spielt. Wer von uns beiden soll dich fertig machen?
2: Philipp, ich spiele gegen dich.
0: Wenn mir schon so aus Fenster lehnen.
2: Zweitviertel muss zusammenhalten. Du kommst auch aus dem schönsten Eckchen von Österreich.
1: Ja, ja, schau. Habe ich heute jetzt auch mal einen Vorteil. Sonst haben wir eben immer so viele Grazerinnen und Grazer auf Sendung. Jetzt haben wir mal die Eggenburgerinnen und Eggenburger hier.
0: Okay.
1: Super. Das heißt, ich kriege die Fragen. Schau sie mir kurz an. Wir spielen noch einen Song für euch und dann geht's auch schon los.
0: Und der Leopold soll aufhören zum Einsagen. Der sagt,
1: lass ihn mitreden.
0: Publikumsjoker gibt's nicht.
1: Hä?
0: Das gibt's nur beim Armin.

0: Miss.
1: Das ist jetzt gemein. Ja, Entschuldigung, das Mikro super. Ist schon an. Mikro ist schon an. Guten Morgen noch einmal. Ihr seid mittendrin in unserem Ö3-Wecker-Quiz. Wer gegen wen? Christine hat gerade gesagt, Karenz im zweiten Jahr, sie kriegt kein Geld. Also Philipp, lass sie gewinnen.
2: Nein, ist mir wurscht. Selber schuld. Es ist der Aufzug. Ja, immer du hast ja jetzt entschieden, dass du das machen.
1: Gut, drei schnelle Fragen. Wer die meisten richtig beantwortet hat, gewonnen. Hier kommt die erste. Kategorie Sprache. Der häufigste Buchstabe im Deutschen ist das E. Welcher ist das seltenste? Q oder Y?
2: Philipp.
1: Ja.
2: Q.
1: Der seltenste Buchstabe im Deutschen ist das Q. Das ist richtig. Puh, das war schnell. 1-0. Du bist an sich Lehrerin, gell?
3: Mhm.
1: In Volksschule oder wo?
3: Mittelschule.
1: Bist du? Welche Fächer?
3: Eigentlich Deutsch und Geschichte studiert.
1: Oh, naja, aber ich meine, was ist mit dem Q?
3: Bei mir kennen Sie das Alphabet schon.
1: Ja, es war schnell, er war sehr schnell. Du hättest das wahrscheinlich auch richtig beantwortet.
3: Wahrscheinlich, ja.
1: Da setze ich jetzt auf dich. Kategorie Essen und Trinken. Da kommt ja nur heiße Luft raus. Mit welchem trendy Gerät wird mittlerweile...
2: Philipp. Dem Airfryer.
1: Mit welchem trendy Gerät wird mittlerweile in sehr vielen Küchen gesundes und fettarmes Essen zubereitet? Airfryer und oder Heißluftfritteuse ist richtig.
2: Das überrascht mich jetzt extrem, muss ich zugeben.
1: Aber also, das ist nur, weil ich ständig von meinem Airfryer erzähle.
2: Ja, ich höre dir zu.
1: Das ist ein Vorteil.
2: Was jetzt? Du kannst auch einfach dankbar sein, dass ich dir zuhöre. Das ist der Beweis gerade gewesen, wie gut ich dir zuhöre.
1: Es tut mir leid für die...
3: Der Leopold kriegt halt nichts zum Geburtstag.
2: Ja, aber auf der anderen Seite weiß er ja noch gar nicht, dass er das größte Glück mit dir eh schon hat. Genau. Also braucht in seinem Leben. Schon einmal dankbar sein, der kleine Bur.
1: Okay, also der Philipp hat gewonnen. Christina, schön, dass du da warst.
3: Danke, dass ich kommen durfte.
1: Übrigens, nur zur Info, 12 Millionen Mal ist 2025 ein Airfryer verkauft worden. Weltweit.
2: Viel heiße Luft in unseren
1: 12
2: Küchen.
1: 12 Millionen. Okay, möchtest du zum Schluss noch was loswerden?
3: Danke an meine Mama, dass sie mitgekommen ist. Ist doch ein bisschen weit aus Eckenburg. Und ansonsten grüße ich ganz klassisch alle, die mich kennen. Ich glaube, das war's.
1: Du bist sehr sympathisch.
2: Ja.
1: Ah, super, echt leid.
2: Mir nicht.
1: Blöd, dass du heute gewonnen.
2: Danke fürs Kommen.
3: Dankeschön.
1: Wenn ihr auch mal wollt, gern anmelden auf der Ö3-Homepage für wer gegen wen. Wir freuen uns auf euch.

0: Er ist verliebt in eine Frau, aber er will nicht das Glück zerstören von den beiden, weil sie ist in einer Beziehung und deswegen will er kein Homewrecker sein.
1: Darum ging es da. Okay.
0: Das ist jetzt die Phase, wo wir sagen, könnt ihr euch erinnern, wo der groß geworden ist, weil von dem werden wir die nächsten Jahrzehnte noch super viel hören. Cooler Typ, Somber, hier mit Rebecca.
1: Mir ist oft wurscht, worum es im Song geht. Hauptsache, der klingt irgendwie gut, so wie der nächste. Ich finde, das ist Irene Cara, hört man, was passt. Bei dem Song hast du sofort das Gefühl, heute geht was weiter. Der hat seine Main-Character-Energie, weißt du?
0: Mhm.

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11: Es ist 9:30 Uhr, hier ist der Dreiwecker. Herzlich willkommen. Wir begleiten euch jetzt mit dem schnellsten Verkehrsservice Österreichs für Straße, Bus und Bahn. Da sind wir in Salzburg.
12: Auf der A10 Richtung Villach zwischen Puch und Hallein, da gibt es ja weiterhin eine Sperre nach einem Unfall. Ich sehe das auch ganz gut über die Asfinag-Verkehrskameras hier im Studio. Abschleppwagen ist schon vor Ort. Mit dem Pkw weicht ihr da am besten über die B159 aus.
11: Oberösterreich.
12: Am Weg nach Linz dauert es eine Viertelstunde länger, und zwar auf der A7 Richtung Freistadt ab dem Knoten Linz und vor der Baustelle bei Stareck.
11: Niederösterreich.
12: Ja, 40 Minuten lasst ihr da liegen am Weg nach Wien auf der A2 ab dem Knoten Guntramsdorf und dann auf der Tangente bis zum Knoten Prater. Und 20 Minuten länger dauert es auf der Tangente Richtung Graz zwischen Hirstetten und dem Knoten Kaisermühl.
11: Und bei den Öffis?
12: Ja, die Züge auf der Weststrecke zwischen Golling-Abtenau und Bischofshofen, die fahren ab sofort wieder. Die Arbeiten nach einem Unfall sind abgeschlossen. Es kommt aber noch zu einzelnen Verspätungen. Gute und sichere Fahrt und damit gleich weiter zu Julia.
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14: Der Strompreis wird ausgebremst. Die Regierung hat sich offenbar auf eine automatische Strompreisbremse geeinigt. Funktionieren soll das so: Steigt der durchschnittliche Strompreis auf mehr als 16,5 Cent pro Kilowattstunde, greift automatisch auf die ersten 2900 Kilowattstunden eine 10 Cent Garantie. Am Landesgericht Klagenfurt beginnt in einer halben Stunde der Prozess gegen den mutmaßlichen Attentäter von Villach. Der 24 Jahre alte Syrer soll vergangenes Jahr im Februar in der Villacher Innenstadt einen Jugendlichen getötet und 5 weitere Menschen schwer verletzt haben. Der Angeklagte gilt als extrem gefährlich. Und heute findet in Wien eine Großdemo statt. Die Universitäten protestieren gegen die Sparpläne der Regierung. Ab 12 Uhr gehen Studierende und Lehrende auf die Straße. Laut Polizei werden 15.000 Teilnehmer erwartet. Jetzt das Wetter mit Siege Fink.
15: Michaela Gebhardt schreibt, in Wiesn am Rosaliengebirge ist am Sonntag Krönung der Erdbeerkönigin. Wird es am Nachmittag regnen? Ja, die Gewittergefahr, die ist erhöht, liebe Michaela, am Sonntagnachmittag. Es wird mal was durchziehen, so viel sei mal gesagt vorweg. Heute beschäftigen uns zur Sonne einzelne heftige Gewitter. Am wahrscheinlichsten sind die Gewitter in den Alpen und im Süden Österreichs, speziell in Tirol, in Kärnten, dann vom Pinzgau bis zum Lungau, in der Steiermark und im Südburgenland. Dazu sehr heiß heute, 26 bis 34 Grad.

0: 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Ich habe den besten Plan für uns alle. 8.37 Uhr, wunderschönen guten Morgen am 27. Mai. Wenn internationale Stars auf heimische Acts treffen und Festivalstimmung auf Wiener Lebensgefühl sowie unterschiedliche Musikrichtungen auf ein Publikum, das nur feiern will, dann ist Donauinselfest. Bei den Temperaturen da draußen kann man sich schon ein bisschen reinspüren, weil heiß ist immer. Bitte fett markieren im Kalender. 5. Juli.
1: 5. Juli.
0: War das gerade mein Kalender?
1: Ja, ich sag's noch,
0: hat mein Kalender mit mir gesprochen?
1: Hat dir geantwortet.
0: Aha, okay. Ö3-Bühne. Jetzt musst du durchziehen, jetzt wiederhole das auch nochmal.
1: Ö3-Bühne.
0: Ja, okay. Und wer da dabei ist, ja komm, stellt euch selber vor.
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3: 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Ich hoffe, wir sehen uns.
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5: Hey Leute, hier ist Nico Santos, tragt es euch ein. 5. Juli, Donauinselfest, es wird wunderschön.
0: Wie finden wir den Kalender das?
1: Mega.

0: Boah, sehr gut. Vergesse ich ihn wieder. Sollte man aber nicht. Die Preiselbeeren mit Zombie. Es ist 8.46 Uhr. Morgen.
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0: Wenn ihr heute in Preiselbeer schluckt, wenn ihr heute in Graz in die Straßenbahn einsteckt, dann habt ihr vielleicht euer allererstes Mal, und zwar das erste Mal mit einer neuen Straßenbahn, weil ab heute fährt da ein neues Modell bei uns in Graz. Kommt mit Ledersitzen und Handyladestationen, also deutlich mehr Komfort. In Graz fahren viele Straßenbahnen noch immer aus den 70ern und 80ern mit den Cityrunnern, die, wie ich in der Schule war, eingeführt worden sind. Das war große Aufregung. Wo ist ein Cityrunner? Das war so eine neue, moderne Straßenbahn. Und die werden jetzt eben nach und nach ausgetauscht durch das neue Modell.
3: Noch eine gute Nachricht für euch haben wir gefunden für den Weg in diesem Mittwoch. Es gibt jetzt was Neues aus Österreich gegen Krankenhauskeime. Ja, solche Keime kennen viele von euch, sind ein Riesenthema. Da sterben viel zu viele Menschen dran, aktuell 5.000 pro Jahr. Und jetzt gibt es ein neues Desinfektionsmittel aus Österreich. Damit sollen diese multiresistenten Keime und Viren wirksam bekämpft werden. Das Desinfektionsmittel wird aus Wasser und Salz hergestellt, soll umweltfreundlich und sicher fürs Personal und die Patientinnen und Patienten sein. Also werden Krankenhauskeime vielleicht nicht mit der nächsten Wunderpille bekämpft, sondern tatsächlich ganz unspektakulär mit Wasser, Salz und einer richtig guten Idee aus Österreich. Wäre cool.
4: Ich finde das so cool, was ihr macht.
5: Hey, danke schön für die guten Nachrichten.
6: Also gute Nachrichten gehen immer.

0: Guten Morgen, liebe Dreigemeinde, da ist die Britta aus Graz. Ich war schon eine halbe Stunde laufen, also ich bin eigentlich schon durch für den Tag. Aber ich werde mir heute die Straßenbahn anschauen oder suchen. Alles Liebe!
1: Das machst du, die Britta hört uns. Danke dir.
2: Sportlich.
1: Jetzt geht's noch. Wenn man Richtung Wochenende schaut, ja. Das hast du auch gerade gesagt, der Montag wird aber schon sehr gewittrig.
3: Ja, Richtung Montag. Also alles, was in Richtung Sonntag, Montag geht, wird gewittriger. Also da sind so vor allem Wolkenbruch, Hagel und auch Sturmböen möglich. Auch größere Regenmengen lokal, die runterkommen können. Für die einen wird es wieder zu viel sein, für die anderen der langersehnte Regen. Aber wie gesagt, Samstag geht's los mit den ersten Regenschauern und Gewittern, wenn wir jetzt mal heute weglassen, fürs Wochenende, vor allem in Ober- und Niederösterreich oder auch im Burgenland.
1: Zwei Songs lassen wir euch noch da, die Imagine Dragons und das ist Miley Cyrus.
2: Guten Morgen, in 9 Minuten ist es 9.

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4: Hier ist Ö3 bei der Arbeit und wir starten gleich rein in diesen Mittwochvormittag mit einer halben Stunde Musik nonstop mit Snap und Michael Schulte. Davor zu Julia D'Agostino. Es ist genau 9 Uhr.
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6: Die Regierung dürfte heute eine neue Strompreisbremse beschließen. Ab dem Sommer soll dann der Strompreis für Haushalte gedeckelt werden, wenn er eine gewisse Preisgrenze überschreitet. Ö3-Reporterin Maria Kern.
7: Allen Sparzwängen zum Trotz will die Regierung eine neue Strompreisbremse einführen. Das neue Modell sieht laut Kronenzeitung einen Mechanismus vor, der ausgelöst wird, sobald der durchschnittliche Strompreis für Endkunden über 16,5 Cent je Kilowattstunde steigt. Derzeit seien es 14 Cent. Wenn die 16,5 Cent Grenze erreicht ist, soll der Preis auf 10 Cent gedrückt werden, und zwar für einen Stromverbrauch von 2900 Kilowattstunden pro Jahr. Für Mengen, die darüber hinausgehen, soll der Marktpreis gelten. Im Büro von Staatssekretärin Michaela Schmidt von der SPÖ werden diese Pläne auf Anfrage bestätigt. Dazu sei heute auch ein Beschluss im Ministerrat vorgesehen, heißt es. Finanziert werden soll die neue Strompreisbremse über den bereits bestehenden Energiekrisenbeitrag von Stromproduzenten.
6: Ein Gesetz zur Poolbefüllung, das wird in der Steiermark in immer mehr Gemeinden gefordert. Am Pfingstwochenende hat es nämlich in Ortsteilen von Groß-Klein und Kleinstädten im Bezirk Leibnitz zum Beispiel kein Trinkwasser mehr gegeben. Drei-Reporterin Angelika Offner, der Poolfüllkalender funktioniert offenbar nur bedingt.
8: Während die einen ohne Bescheid zu geben ihren Pool befüllen, fehlt den anderen das Wasser zum Trinken ihrer Tiere, kritisiert die Bürgermeisterin von Kleinstädten, Elke Halbwirt.
9: Es kommen so Kommentare wie, die Gemeinde ist einfach dafür zuständig, dass ich mein Wasser habe, wenn ich mir schon so einen 10.000 Euro Pool hinstelle. In erster Linie ist das Trinkwasser dazu da, dass wir uns damit ernähren können, dass wir uns als Menschen versorgen können und unsere Tiere versorgen können.
8: Auch für den Bürgermeister von Groß-Klein, Christoph Zierngast, ist die Zeit der Appelle vorbei.
10: Man wird auch wahrscheinlich mit einer Wasser- oder Poolgebühr nicht drum herum kommen, weil es so einfach nicht geht. Das wird hier sicherlich auch von Landesseite einfach Unterstützung brauchen, und die wird auch kommen.
8: Und zwar in Form eines runden Tisches in den kommenden 2 Wochen, bei dem es laut der zuständigen Landesrätin Simone Schmidbauer von der ÖVP zu einer Lösung kommen soll.
6: Während es im Süden und Osten der Steiermark Sorgen vor einer Borkenkäferplage im Sommer gibt, gibt es in Salzburg Hoffnung auf ein schlechtes Jahr für den Borkenkäfer und ein gutes Jahr für den heimischen Wald. Eine kühlere Wetterphase vor 2 Wochen ist der Grund dafür, Ö3-Reporter Peter Obermüller.
11: Seit April müssten die Borkenkäfer schon in den Salzburger Wäldern zu finden sein, sich gegenseitig über Duftstoffe anlocken. Weil es aber heuer zu lange zu kalt war, hätten sich mehrere Generationen an Borkenkäfern nicht oder nur verspätet entwickelt, analysiert Franz Landschützer, Forstdirektor in der Salzburger Landwirtschaftskammer.
12: Der Mai war mit diesen kalten Temperaturen sehr günstig. Was uns auch geholfen hat, im Gebirge drinnen hat es doch einiges an Niederschlag gegeben, und das Wasser hilft für die Abwehrkräfte, die der Wald selber hat gegen den Borkenkäfer.
11: Die Fläche im Bundesland Salzburg besteht mit rund 370.000 Hektar zu 52% aus Wald. Auch das vorige Jahr war kein gutes Jahr für den Borkenkäfer. Weil es kaum Schadholz durch Stürme oder Schnee gab, hat sich der Borkenkäfer in Salzburg 2025 nur mäßig ausgebreitet.
6: Und wir bleiben noch in Salzburg. Da ist in der Früh ein Unfall mit einem Zug glimpflich ausgegangen. Zwischen Golling und Werfen hat ein ÖBB-Zug im Baustellenbereich eine Baggerschaufel gestreift und wurde beschädigt. Die 70 Passagiere sind aus dem Zug geholt worden, verletzt wurde aber niemand. Die Reisenden wurden mit Bussen weiter transportiert. Ermittlungen zum Unfallhergang laufen noch. Damit weiter zu Sigi Fink.
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13: Und da messen wir aktuell 27 Grad am Stephansplatz in Wien und schon 28 Grad im Bad Vöslau. Wo geht's da heute noch hin? Auf bis zu 34 Grad. Heiß wird's. Das sind sehr heiße Temperaturen für Ende Mai. Also der Mai, der klingt viel zu warm aus. Allerdings, es mischen auch allmählich zur Sonne Gewitter mit. Die erste hat es schon ganz im Süden Kärntens heute in der Früh gegeben. Und im Laufe des Tages entstehen dann punktuell heftige Regenschauer und Gewitter in den Alpen und im Süden Österreichs, allen voran in Tirol, Südtirol, in Kärnten.

0: Gemeinden im südlichen Salzburger Land, in der Steiermark und auch im Südburgenland. Aber wie gesagt, kein flächendeckender Regen.
1: 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Unfallstelle geräumt in Salzburg.
2: Die Sperre der Tauernautobahn Richtung Villach zwischen Puch und Hallein ist aufgehoben. Es gibt aber noch Stau rückreichend bis Salzburg Süd. Der löst sich nur sehr langsam auf. Und Stau gibt es vorläufig auch noch auf der Ausweichstrecke durch Puch. Und in Wien hält sich heute hartnäckig der Frühverkehr, der übliche Stau auf der Tangente. 15 Minuten mehr Fahrzeit Richtung Graz zwischen Hirschstetten und dem Knoten Kaisermühl.
1: Das ist Ö3 bei der Arbeit mit
3: Anna Kratky.
1: Alright, rein in diesen Schnittwoch. Den Begriff, den kennt ihr schon, oder?
2: Schnitzelmittwoch oder um was geht es da ums Mittag?
1: Ist auch eine gute Idee. Woche teilen.
0: Ach so.
1: Jetzt eine halbe Stunde Musik nonstop und den Anfang macht Michael Schulte. Let's go. You love me.

0: So eine Akustikgitarre am Anfang von einem Lied? Gefällt mir.
1: Ja.
0: Sehr schön ist das Lied. Lost Frequencies hier bei uns auf B3 mit Reality.

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13: Ö3 ist hier mit dem schnellsten Verkehrsservice Österreichs und viel Geduld braucht es weiterhin in Salzburg, Klaus.
16: Da gibt es immer noch Stau auf der Taunautobahn Richtung Villach zwischen dem Knoten Salzburg und Buch. 7 Kilometer vor der geräumten Unfallstelle und Schritttempo auch immer noch auf der ehemaligen Ausfallstrecke auf der B159 von Hinteralm bis Hallein. Und gerade hereingekommen Niederösterreich, Westautobahn Richtung Salzburg, da melden Driver zwischen dem Knoten St. Pölten und St. Pölten Süd Behinderungen nach einem Unfall am rechten Fahrstreifen.
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1: Auf der A2 der Südautobahn Richtung Klagenfurt bei Unterbremstetten, da liegt ein Sessel auf der Überholspur. Die ASFINAG ist bereits informiert und der Streckendienst rückt gerade aus.

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1: Ö3 bei der Arbeit mit mir, Anna Kratky. Und ganz ehrlich, Leute, wenn man heute kurz rausgeht, merkt man sofort, der Tag hat einfach gute Laune. Ja, alle, die gerade draußen arbeiten, sei es im Gartencenter oder in einem Café oder einfach nur so im Homeoffice im Gastgarten sitzen. Alles richtig gemacht. Sehr beneidenswert ist das. Und für alle anderen drehen wir jetzt mal im Büro einfach die Temperatur musikalisch ganz nach oben. Feel Good Sound gibt's gleich von Family of the Year. So let me go. Dazu ein paar chillige Beats von Kygo. Und jetzt die Queen der 80er. Tina Turner hier bei uns auf Ö3.

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0: 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Hier ist Ö3, Happy Mittwoch, und für euch gibt's natürlich wie immer nur die beste Musik zum Arbeiten. Mit dabei sind U2 und Alle Farben. Davor zu Julia D'Agostino. Es ist 10 Uhr.
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3: In Niederösterreich reißt die Serie der Grabschädigungen nicht ab. Laut Polizei sind im Mai neue Anzeigen in Krems, Hollerbrunn und Weidhofen an der Thaya dazugekommen. In einigen Fällen wurden Grabplatten verschoben oder Goldzähne gestohlen. Die Polizei bittet um Hinweise. Tödlicher Badeunfall in Lignano. Ein 84-jähriger Österreicher ist von einem Boot ins Meer gesprungen und untergegangen. Die italienische Hafenbehörde konnte nur noch seine Leiche bergen. Die Ermittlungen laufen. Die hochsommerlichen Temperaturen sind bei vielen Jobs gerade belastend. Ö3-Reporterin Nina Walli, heuer gilt ja erstmals eine eigene Hitzeschutzverordnung.
4: Die gilt allerdings nur für Arbeiten im Freien. Der Arbeitgeber ist demnach verpflichtet, ab Temperaturen von 30 Grad Schutzmaßnahmen gegen Hitze und UV-Strahlung zu setzen. Ab 32,5 Grad kann am Bau auch Hitze freigegeben werden. Der ÖGB fordert nun auch für überhitzte Büros, Klassenzimmer, Werkshallen oder in der Pflege Schutzmaßnahmen gegen Hitze. Denn ein generelles Recht auf hitzefrei gibt es derzeit nicht. Allerdings muss der Arbeitgeber für geeignete Raumtemperaturen sorgen. Wer keine Gleitzeit hat und wegen der Hitze früher zur Arbeit kommen will, braucht dafür die Zustimmung des Arbeitgebers.
3: Und die NASA vergibt Millionen Aufträge für die Erforschung des Mondes. Konkret geht es um dreistellige Millionenbeträge, die an private Raumfahrtunternehmen gehen. Gebaut werden sollen dafür Mondfahrzeuge. Ein Auftrag betrifft auch den Transport der Rover auf den Mond. Die Mission ist für 2028 geplant. Damit weiter zu Sigi Fink.
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5: Und da haben wir es jetzt schon fast heiß. Hitze ab 30 Grad, 29 haben wir jetzt am Karlsplatz in Wien, in Hartberg oder auch in Kleinzicken im Burgenland. Und da geht es heute noch rauf auf bis zu 34 Grad. Es brodelt schon gewaltig, es entstehen größere Wolkentürme und einzelne Regenschauer sind auch schon wieder unterwegs, seit dem südlichen Oberösterreich oder auch im Salzburger Land und im Ausseerland. Im Lauf des Nachmittages werden dann Regenschauer und Gewitter häufiger und kräftiger. Da sind heute Wolkenbruch, Hagel und Sturmböen möglich. Allerdings das Ganze weiterhin sehr lokal begrenzt. Für viele bleibt sonnig. Der Schwerpunkt der Gewitter in den Alpen und im Süden Österreichs.
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6: Da gibt es immer noch Stau auf einer ehemaligen Ausweichstrecke. Da war heute Vormittag die A10 gesperrt und jetzt noch Stau auf der B159, der Salzachtalstraße von Niederalm bis Hallein mit derzeit 25 Minuten Zeitverlust. Und Wien A4 Ostautobahn Richtung Budapest zwischen dem Knoten Prater und dem Knoten Schwechat melden der Driver Stau und eine Viertelstunde Zeitverlust nach einem Unfall.
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0: Schönen Mittwochvormittag. Anna Kratke hier und das ist Taylor Swift hier bei uns auf Ö3.

0: Ja, auch heute bekommen wir wieder im ganzen Land ganz, ganz sommerliche Temperaturen. Jawohl, ich freue mich riesig. Ich bin da überhaupt nicht empfindlich, auch wenn es ums Essen geht. Also so ein saftiger, guter Schweinsbraten mit Semmelknödel und Sauerkraut, der schmeckt mir bei jedem Wetter. Da kann es gar nicht so heiß sein. Aber wie sieht's denn bei euch aus? Was kommt denn bei euch bei der Hitze auf den Teller?
1: Ja, Salat oder Melonen, irgendwelche kühlen Sachen.
2: Vogelsalat.
3: Ja, am besten was Kaltes, was nicht zu schwer und zu fettig ist, weil sonst wird es dann noch wärmer als eh schon.
4: Wurstsalat, weil es was Kühles ist, also nichts Warmes am besten.
5: Eis.

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19: Ja, was Großes kommt auf uns zu, zumindest für alle, die heute Mittag durch Wien müssen. Es ist nämlich eine Großdemonstration gegen Sparmaßnahmen auf der Uni angekündigt mit etwa 15.000 Teilnehmenden. Um 12 Uhr da marschiert der erste Tross von der TU, vom Karlsplatz weg, über die Operngasse zum Ring und dann weiter zur Universität. Eine Viertelstunde später starten zwei weitere Demozüge, einer bei der Musikuni am Anton-Weber-Platz und einer bei der Spitalgasse. Beide führen dann auch über den Ring zur Uni. Dort treffen sie zu einer größeren Kundgebung zusammen und gemeinsam wird dann ab etwa 14 Uhr weitermarschiert über den Ring und die Schottengasse und dann durch die Innenstadt zum Ballhausplatz. Der Ring muss in dieser Zeit immer wieder gesperrt werden, also am besten großräumig ausweichen.
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mit Ö3 durch diesen Mittwochvormittag. Schön, dass ihr mit dabei seid. Anna Kratky hier. Und ich finde das immer total spannend, aber vor allem auch super sympathisch, wenn so große Superstars Fans von anderen großen Superstars sind. Wir haben diese drei Jungs hier. I'm a sucker for you. Ja, besser bekannt unter den Jonas Brothers. Das sind nämlich ganz, ganz große Bewunderer von diesem Musiker hier. Don't you know, Teddy Swims. Und natürlich auch umgekehrt. Also Teddy Swims mag natürlich auch die Jonas Brothers ganz, ganz gern. Und weil sie sich eben gegenseitig so sehr schätzen, haben sie sich schon des Öfteren die Bühne geteilt. Wie zum Beispiel letzten Monat beim Coachella oder diese Woche erst in Las Vegas. Teddy Swims mit seiner neuen gibt's gleich für euch in meiner Playlist. Davor aber noch dieser Banger aus den 90ern hier. Joan Osborne, One of Us.

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0: ohne Hilfe zu leisten. Die Polizei sucht jetzt Zeugen. Von mindestens 31 Toten und 40 Verletzten sprechen Einsatzkräfte im Libanon, nachdem Israel in der Nacht mit mehr als 120 Luftschlägen angegriffen hat. Israel weitet im Kampf gegen die pro-iranische Hisbollah im Libanon auch die Bodenoffensive aus. In Graz startet heute die neue Flexity-Straßenbahn. In Graz zur Reporterin Anke Mandl.
1: Die neuen Straßenbahnen sind komplett barrierefrei und bieten mehr Platz für Fahrgäste. Außerdem gibt es Handy-Ladestationen, neue Haltestellenansagen und Sitze aus Leder. Heute startet das erste neue Modell im Grazer Liniennetz. 7 weitere sollen noch in diesem Jahr dazukommen. Die Holding Graz will damit nach und nach alte Straßenbahnen aus den 70er und 80er Jahren ersetzen. Insgesamt sollen bis 2030 55 neue Garnituren im Einsatz sein.
0: Und Urlauber in Italien haben keinen Anspruch auf Leitungswasser. Das hat Italiens oberstes Gericht jetzt festgestellt, nachdem eine Urlauberin in einem Hotel ein Glas Leitungswasser einklagen wollte. Jetzt zu Georg Brack.
2: Das Ö3-Wetter. 31 Grad haben wir jetzt zum Beispiel schon in Kleinzicken, 30 in Graz und in Berndorf. Und auf 25 bis 33 Grad steigen die Temperaturen heute noch. Es bleibt für Ende Mai also außergewöhnlich warm. Dazu gibt es viel Sonnenschein, ein paar Wolken sind aber jetzt schon unterwegs und im Laufe des Tages kommen immer mehr Quellwolken dazu. Die entwickeln sich speziell in den Alpen und im Süden zu teils kräftigen Regenschauern und Gewittern. Stellenweise kann es auch richtig schütten und teilweise wird es windig. Morgen am Donnerstag geht es dann stabiler weiter. Es bleibt meist trocken und sehr sonnig, aber auch windig. Die Höchstwerte morgen 21 bis 30 Grad.
3: 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Vorsicht in Kärnten.
4: Auf der Tauernautobahn Richtung Südautobahn, da steht zwischen Feistritz und Villach West ein defektes Auto auf der Überholspur. Wir schauen nach Wien, Südosttangente Richtung Kagran. Zwischen der Hansenkurve und St. Marx gibt es noch Stau vor einer mittlerweile geräumten Unfallstelle mit 20 Minuten Zeitverlust. Auf der R4 der Ostautobahn steht stadtauswärts zwischen Alt-Simmering und der Raststation Simmering ein defektes Fahrzeug. Hier reicht der Stau zur Tangente und auch auf die Tangente zurück. Tangente Richtung Graz, daher 15 Minuten Zeitverlust zwischen Stadlau und dem Knoten Prater.
3: Alright, dann gehen wir es an. Mittwoch, 11:03 und hier ist Volbeat mit dem perfekten Motivationsschub bis zur Mittagspause. Anna Kratke hier auf B3, hallo.

Der Bruno Mars macht so die gute Musik. Und das ist einfach auch so gut, oder? Just the way you are. Hier jetzt bei uns auf Ö3.

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17: Auf der A4 der Ostautobahn stadtauswärts ist das defekte Fahrzeug zwischen Altsimmering und der Raststation Simmering jetzt entfernt. Es gibt aber noch Stau auf der Tangente Richtung Graz, Reststau vom Knoten Prater rückreichend bis Hirschstetten mit derzeit 20 Minuten Zeitverlust. Und noch ein Hinweis, in einer halben Stunde, also um 12, dann bitte die Ringstraße meiden. Heute gibt es eine Großdemonstration gegen die Sparmaßnahmen an den Unis. Um 12 Uhr marschieren Studierende vom Karlsplatz weg über die Operngasse zum Ring und weiter zur Universität. Zwei weitere Demozüge gibt es, einen von der Musikuni am Anton-Weber-Platz und einen von der Med Uni über die Spitalgasse und die Währinger Straße zum Ring. Dort treffen sie mit einer größeren Kundgebung dann zusammen und ab 14 Uhr wird dann weiter marschiert über den Ring, die Schottengasse in die Innenstadt und zum Ballhausplatz. Also von 12 Uhr bis etwa 14.30 Uhr am besten die Ringstraße großräumig umfahren.
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0: 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Female Power aus Österreich mit Pam und Ness. Dazu gemischt Nico Santos und der hier.
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11: Hier ist der 30. Mimi, Mittwochmittag. Los geht's mit dem Hitstorm und der steht für die beste Musik. Wir spielen die brandneue von Madonna. Es gibt das vom Donauinsel-Lineup für euch und einen Italo-Klassiker, den ihr euch aussucht. Jetzt zu Christian Huber, es ist 12 Uhr.
14: Drei Nachrichten. Drei Viertel aller Kinder und Jugendlichen haben einen problematischen Social-Media-Konsum. Mehr als 80% von ihnen können nicht mehr selbstständig damit aufhören. Das zeigt jetzt eine Studie mit 50.000 Kindern und Jugendlichen im Rahmen der Aktion Gesund aus der Krise. Ö3-Reporterin Katja Arthofer, was genau zeigt denn die Studie?
15: Dass bereits ein Drittel der Jüngeren, also der 10- bis 13-Jährigen, ein echtes Problem mit und durch ihr Wischen am Handy, durch ihre Nutzung von TikTok, Snapchat und Co. haben. Und dass eben ganze 74% der behandelnden Psychologinnen und Psychotherapeuten berichten, dass die Kinder und Jugendlichen bereits ein echtes Problem haben. Sie verlieren die Sprache, weil sie sich nur mehr mit dem Handy beschäftigen, statt zu reden.

0: Psychotherapeuten jetzt?
1: Sie fordern ganz, ganz massiv, dass das Verbot dieser sozialen Medien für Kinder und Jugendliche wirklich kommt, dass es nicht nur bei Ankündigungen bleibt, sondern dass dieses Verbot jetzt wirklich rasch umgesetzt wird. Denn es gäbe eben keinen Zweifel mehr, wie süchtig Social Media machen, und damit dürfe man Kinder und Eltern nicht mehr alleine lassen.
0: Unter höchsten Sicherheitsvorkehrungen hat am Landesgericht Klagenfurt heute früh der Prozess gegen den mutmaßlichen Terrorattentäter von Villach begonnen. Einen 24-jährigen Syrer wird nach einer tödlichen Messerattacke auf einen 14-jährigen Mord und Mordversuch vorgeworfen.
2: In Handschellen wird der Angeklagte von 4 maskierten Spezialkräften in den Verhandlungssaal gebracht. Der mutmaßliche Attentäter muss in einer Panzerglaskabine sitzen. Seine Blicke lassen im Saal aber kaum jemanden kalt. Eine Aussage lehnt der Mann ab, deshalb werden ihm seine Einvernahmen durch die Polizei vorgehalten. Er bejaht alles, teilweise nur mit Nicken. Er bereut nichts, er hätte noch mehr Menschen töten wollen und er würde es wieder tun, hätte er die Möglichkeit dazu. Das alles sollte man eigentlich nicht in Worte fassen müssen, sagt die Staatsanwältin, aber der Horror sei in Kärnten angekommen. Derzeit läuft das Beweisverfahren, dem Syrer droht lebenslange Haft.
0: Was die hohen Strompreise betrifft, kündigt die Bundesregierung jetzt Maßnahmen an. Der gestützte Industriestrompreis wird verlängert und auf weitere Branchen ausgeweitet. Und für Haushalte und Gewerbetreibende soll es einen Schutzschirm geben, der bei extremen Preisanstiegen schnell und unbürokratisch über die Stromrechnung entlasten kann. Und der Reporter Stefan Kappacher.
3: Die Dreierkoalition nennt es 10-Cent-Garantie. So viel soll ein Grundkontingent Strom kosten, wenn der Marktpreis auf über 16,5 Cent pro Kilowattstunde schnellt. Finanziert wird das durch die Energieversorger. SPÖ-Staatssekretärin Michaela Schmidt.
4: Die Zeit von Übergewinnen auf Kosten der Bevölkerung und der Unternehmen ist vorbei.
3: 750 Millionen Euro gibt es für die Stützung energieintensiver Unternehmen über den Industriestrompreis und das Standortsicherungsgesetz. Wirtschaftsminister Wolfgang Hartmannsdorfer.
5: Wir werden dieses Gesetz jetzt verlängern für 27, 28 und 29.
3: Mehr als 500 Unternehmen sollen profitieren und das unbürokratisch, so NEOS-Staatssekretär Josef Schellhorn.
6: Dieses Gesetz garantiert, dass wir die Kosten im Griff haben werden und dass die Unternehmen auch damit rechnen können.
3: Betont Schellhorn auch die Planbarkeit.
0: Protest heute in Wien gegen die geplante Kürzung der Uni-Budgets. In etwa einer Stunde beginnt eine Kundgebung vor der Uni Wien. Und Reporterin Annabella Mine, es werden tausende Demonstranten erwartet.
7: Vor der Technischen Universität am Karlsplatz in Wien sind jetzt schon ein paar hundert Menschen versammelt. Schon seit gestern laufen die Vorbereitungen. Viele haben Schilder und Transparente gebastelt mit der Aufschrift »Hier liegt die Zukunft«. Aber nicht nur Studierende, sondern auch Lehrende und Universitätsleitungen demonstrieren heute in Wien gegen die geplanten Kürzungen im Hochschulbudget ab 2028. Organisiert werden die Proteste von der österreichischen Hochschülerinnenschaft und von der Universitätenkonferenz. Laut Polizei werden heute bis zu 15.000 Teilnehmerinnen und Teilnehmer erwartet. Bis jetzt haben Reden stattgefunden und vor ungefähr 5 Minuten hat sich der Demonstrationszug in Bewegung gesetzt in Richtung Hauptuni am Ring. Dort findet dann die große Kundgebung statt und danach zieht der Zug weiter in Richtung Wissenschaftsministerium und schließlich zum Bahnhofsplatz.
0: Durch den Klimawandel werden in einigen Jahrzehnten auch Tropenkrankheiten in Europa heimisch werden. Davor warnen jetzt Experten. Das Chikungunya-Virus etwa wird durch Stechmücken übertragen und macht sich bemerkbar durch Fieber und langanhaltende Gelenkschmerzen. Reporterin Miriam Steiner.
8: Mittels Klimaprognosen haben die Forschenden errechnet, dass es im Jahr 2100 sowohl in Nordamerika als auch in Zentraleuropa und damit in Österreich warm genug für Chikungunya-Ausbrüche sein wird. Hitze begünstigt die Verbreitung des Virus auf zweierlei Weise, sagt auch die Virologin Judith Aberle.
9: Je wärmer es ist, desto besser können sich die Viren in der Stechmücke vermehren. Und das zweite Wesentliche ist eben, ob geeignete Moskitos vor Ort dicht etabliert sind.
8: Übertragen wird Chikungunya unter anderem durch infizierte asiatische Tigermücken. Die eigentlich tropische Gelse kommt inzwischen in ganz Österreich vor. Fälle von Chikungunya gibt es dennoch hierzulande bisher ausschließlich bei Reiserückkehrern, die im Urlaub gestochen wurden, etwa auf den Seychellen.
0: Jetzt zu Georg Brack.
10: Das Ö3-Wetter. Gewitter haben sich in der letzten halben Stunde im Mittelburgenland und über dem Lavantal gebildet. Einzelne Schauer sind jetzt auch entlang der Alpen-Nordseite unterwegs. Abseits davon geht es aber überwiegend sonnig in die Mittagspause. Im Laufe des Nachmittags kommen dann immer mehr Quellwolken sowie weitere Schauer und Gewitter dazu. Ihr Schwerpunkt liegt im Bergland und im Süden. Außerdem frischt der Wind teils kräftig auf und die Temperaturen klettern.

0: dann noch auf 25 bis 33 Grad. Morgen am Donnerstag erwartet uns dann wieder viel Sonnenschein. Vor allem über den Bergen kommen im Tagesverlauf zwar ein paar Quellwolken dazu, kurze Schauer gibt es aber höchstens vereinzelt.
1: Auf die Straßen jetzt. Dreist hier mit dem schnellsten Verkehrsservice Österreichs und Michi Matzke in Linz. Da ist ein Unfall passiert.
2: Auf der 7 der Mühlkreisautobahn Richtung A1 zwischen der Hafenstraße und der Wienerstraße gibt es deswegen Stau und 40 Minuten Zeitverlust. Der beteiligte LKW steht aber bereits auf dem Pannenstreifen. Und wie gerade in den drei Nachrichten gehört, in Wien wird heute demonstriert. In Kürze marschieren Studierende von der TU am Karlsplatz zum Ring, dann weiter zur Universität. In etwa einer Viertelstunde starten dann noch zwei weitere Demozüge. Einer bei der Musikuni im 3. Bezirk und einer bei der MedUni im 9. Bezirk. Alle treffen dann bei der Uni am Schottenring zusammen. Den Ring bis etwa 14.30 Uhr am besten meiden, denn der Ring wird immer wieder gesperrt. Die Ringlinien werden deshalb jetzt schon umgeleitet.
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1: 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Jetzt sind J-Lo und David Guetta dran.

0: Der Milo ist glücklich. Lucky Day war das. Neu im Hitstorm auf für drei. Und ihr seid es hoffentlich auch. Gibt's einen Song, der euch happy macht? Dann anrufen und wünschen. 0800 600 600. Könnt doch gerne eine Sprachnachricht schicken. Achim aus Niederösterreich.
1: Ich habe gerade Mittagspause und würde mir gerne von Dua Lipa Houdini wünschen, weil mich dieses Lied irgendwie motiviert für einen guten Arbeitstag.
0: Sehr gut.

0: Super. Unglaublich.
1: Ich muss sagen, es ist ein Ausnahmezustand.
2: Es ist halt generell einfach formisch extrem gut.
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5: Ö3 ist hier um ganz genau 12:30. Hier ist der schnellste Verkehrsservice Österreichs. Es gibt eine Demo in der Wiener Innenstadt. Michi.
6: Der Ring ist deswegen gesperrt vom Schwarzenbergplatz bis zur Schottengasse. Zwei weitere Demo-Züge ziehen zur Uni von der Spitalgasse im 9. Bezirk und vom Anton-von-Webern-Platz im 3. Bezirk. Stau gibt es deshalb am Ring ab der Urania und auch im Bereich rechte Windseile zweier Linie Richtung Karlsplatz. Bitte rechtzeitig mit dem Auto ausweichen, am besten über den Gürtel. Hier aber Stau und 15 Minuten Zeitverlust vor der Nussdorfer Straße Richtung Heiligenstadt. Auch die Ringlinien werden umgeleitet oder kurz geführt.
5: Sonst alles gut, gute Fahrt.
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0: Ma, es ist einfach so klasse. Bring Your Love, die neue von Madonna und Sabrina Carpenter im Hitstorm auf für 3. Am 3. Juli kommt Studioalbum Nummer 15 raus. Bin schon sehr neugierig. Lisa aus Wien.
1: Hallo, liebes Ö3-Team. Ich hätte da einen Musikwunsch als Teenager aus den 90ern.
0: Ja.
1: Wannabe von den Spice Girls. Einfach ein grenzgenialer Song. Und alleine, wenn man die 90er miterlebt.
0: Voll, die 90er waren so Regel. Egal. Spaß? Jetzt.
2: Ja.

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15: Hier ist O3 und die Mischung passt. In der nächsten halben Stunde gibt's Born in the USA. Wir spielen Pokerface, die neue von Dermot Kennedy ist dabei. Eure Musik nonstop bis halb nach Christian Huber. Es ist 13 Uhr.
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17: In Österreich halten Superreiche 39% des gesamten Finanzvermögens. Das zeigt ein Bericht der Boston Consulting Group. Details hat für Ö3 Christina Greunz.
18: Es sind nur rund 500 Superreiche. Sie vereinen allerdings 39% des österreichischen Finanzvermögens. Das sind laut dem Global Wealth Report 100 Millionen Dollar, umgerechnet etwa 86 Millionen Euro. Das private Finanzvermögen legte im vergangenen Jahr demnach um 15,2% zu. Als stärkster Wachstumstreiber erwiesen sich Anleihen sowie Aktien und Investmentfonds. Laut dem Bericht ist dadurch die Kluft zwischen Arm und Reich größer geworden, denn wer mehr hat, kann breiter streuen und in Rendite stärkere

0: 2027 bis 2029 soll die Branche in Summe um etwa 750 Millionen Euro entlastet werden. Profitieren werden vor allem energieintensive Betriebe. Der Reporter Volker Obermeier.
1: Die Industrievertreter zeigen sich mit dem Paket der Koalition zufrieden. Im Vergleich zu anderen Ländern wie Deutschland werde für Sektoren wie Stahl, Chemie oder Papier Strom günstiger, sagt Christoph Neumeier von der Industriellen Vereinigung.
2: Wir schaffen damit eine gewisse Wettbewerbsgleichheit und die ist entscheidend, wenn wir weiter auf den internationalen Märkten aktiv sein wollen.
1: Die Politik stützt die Branche in zwei Bereichen. Zum einen bei den Kosten im internationalen CO2-Emissionshandel, zum anderen bei den Stromkosten selbst. Hier werden maximal 50% des Verbrauchs gefördert. Ein Teil davon muss in klimaschonende Projekte investiert werden. Kleine und mittlere Betriebe sollen einen fixen Zuschuss pro Kilowattstunde bekommen.
0: Dass US-Präsident Donald Trump 5000 US-Soldaten aus Deutschland abziehen will, das trifft auch die bayerische Gemeinde Vilseck, die am Rande des amerikanischen Truppenübungsplatzes Grafenwöhr liegt. Ö3-Korrespondent Andreas Pfeiffer hat sich in der Gemeinde umgehört.
3: Seit 80 Jahren bereichern amerikanische Soldaten, amerikanische Autos, Geschäfte mit US-Produkten das Leben im bayerischen Vilseck. Ein Abzug der Stryker Brigade und ihrer Familien würde daher einen erheblichen Einschnitt für das Wirtschafts- und das Sozialgefüge der Stadt bedeuten, meint Bürgermeister Thorsten Grädler.
4: Was mich als Bürgermeister besonders freut, dass die Amerikaner nicht nur auf ihrem Truppenübungsplatz leben, sondern bei uns fest integriert sind.
3: So sieht das auch US-Sergeant Robert Moore. Der enttäuscht wäre, müsste er Vilseck verlassen. Beim NATO-Gipfel in der Türkei im Juli will Bundeskanzler Friedrich Merz noch einmal mit Donald Trump darüber reden. Vielleicht bleibt Vilseck ja doch eine bayerisch-amerikanische Stadt.
0: Und Erfolg jetzt bei der Rettungsmission in Laos in Südostasien. Da wird ja seit Tagen versucht, 7 Goldsucher zu retten, die in einer überfluteten Höhle eingeschlossen sind. 5 Männer sind jetzt gerettet worden. Nach 2 weiteren Vermissten wird noch gesucht. Jetzt zu Georg Brack.
5: Das Ö3-Wetter. 32 Grad jetzt in Wiener Neustadt, in Berndorf und in Hartberg. In den Landeshauptstädten gehen wir jetzt bei 27 bis 31 Grad vor die Tür. Dazu überwiegt heute am Nachmittag im Großen und Ganzen der Sonnenschein. Es ist aber nicht ganz beständig. Immer mehr Regenschauer oder Gewitter entstehen jetzt über das Land verteilt. Die können mitunter auch kräftig sein. Den Wind spüren wir jetzt schon vor allem in Ober- und Niederösterreich. Der legt heute noch etwas zu und wird zum Teil kräftig. Morgen am Donnerstag geht es dann sehr sonnig weiter. Regenschauer sind die absolute Ausnahme. Der Wind bleibt uns aber und es wird nicht mehr ganz so heiß. Die Höchstwerte morgen 21 bis 30 Grad.
6: Tunnelsperre in Kärnten. Ö3 ist hier mit dem schnellsten Verkehrsservice Österreichs und Michi Matzke.
7: Das betrifft den Kreuzergehentunnel, der ist auf der A2 der Südautobahn Richtung Italien zwischen Völkermarkt West und Grafenstein. Ein LKW hat die Höhenkontrolle ausgelöst, das dauert voraussichtlich noch 20 Minuten. Bitte die Dauer abwarten. Und in Wien ist der Ringweg an der Demo gesperrt, vom Schwarzenbergplatz bis zur Schottengasse. Stau gibt's am Ring ab der Urania, auf der Zweierlinie und auf allen Zufahrten zum Schwarzenbergplatz. Bitte rechtzeitig ausweichen, zum Beispiel über den Gürtel. Hier allerdings Stau ab der Volksoper vor der Nussdorfer Straße. Und auch die Ringlinien werden deswegen umgeleitet oder kurz geführt.
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6: Jetzt geht's los. Wir spielen eine halbe Stunde durch. Das ist eure Musik nonstop bis halb ab jetzt.

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2: 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Sitz den ganzen Tag in einem Büro mit Ausblick auf den Hinterhof. Ja, ist halt so. Ja, so macht mir das keinen Spaß. Die Kantine in der Firma ist fatal. Immer irgendwas mit Soße ohne Salz.

0: Office. Ich hab die Arbeit gerade neu für mich entdeckt.
1: Ja, ja.
0: Und deshalb gerade in Manila eingecheckt. 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So macht's.

0: So gut. Bruce Springsteen, Born in the USA im Hitstorm auf Ö3.
1: Das?
2: Ja.
1: Und das?
2: Ja.
1: Und die?
3: Ja.
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0: Ö3 ist hier mit dem schnellsten Verkehrsservice Österreichs. Es läuft eigentlich ganz gut auf den Straßen, nur nicht in Wien.
17: Denn der Ring ist wegen einer Demo weiter gesperrt vom Schwarzenbergplatz bis zur Schottengasse. Stau deshalb ab dem Stadtpark, aber auch auf der Zweierlinie und rund um den Karlsplatz. Es betrifft auch die Straßenbahnen. Die Ringlinien D1 und 71 werden umgeleitet oder kurzgeführt. Bitte rechtzeitig ausweichen, zum Beispiel über den Gürtel.
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0: Ganz frisch in der Hitstorm-Playlist auf Ö3, Nico Santos mit Optimist und den Song hört ihr live.
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0: Hier ist der 3 und in dieser Stunde wird wieder gehit-battled. Ihr entscheidet, welchen Italo-Klassiker wir spielen. Und die neue von den Sportfreunden Stiller haben wir auch für euch. Es ist 14 Uhr. Das ist Christian Huber.
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19: Die Wiener Innenstadt ist großteils gesperrt, weil gerade tausende Menschen gegen die von der Regierung geplante Kürzung des Uni-Budgets demonstrieren. Von den Demos jetzt Ödra-Reporterin Annabelle Amini.
20: Die letzten Reden sind soeben zu Ende gegangen. Ich habe vorhin nachgefragt, wie viele tatsächlich hier sind. Angemeldet waren ja offiziell 15.000. Stand jetzt beteiligen sich 21.000 Studierende und Uni-Beschäftigte an diesem Protest. Ihnen geht es ja darum, Widerstand zu zeigen, was die geplanten Uni-Budget-Kürzungen angeht. Jetzt allmählich kommt etwas Bewegung rein. Der Demonstrationszug macht sich gleich auf in Richtung Wissenschaftsministerium und später dann findet die Abschlusskundgebung am Ballhausplatz so etwa gegen 19 Uhr statt.
19: Zwei Drittel der Schülerinnen und Schüler zeigen beim Smartphone Suchtverhalten. Das sagt der Psychologe Oliver Scheibenbogen vom Anton-Proksch-Institut. Er hat das Doc-1-Handy-Experiment 3 Wochen ohne Handy wissenschaftlich begleitet.
21: Zwei Drittel der Schülerinnen zeigen zumindest ein problematisches, wenn nicht teilweise schon ein pathologisches oder süchtiges Verhalten am Smartphone. Das ist jetzt keine Diagnose an sich, es ist nur ein Screening-Fragebogen gewesen, aber diese Werte haben uns trotzdem sehr erstaunt, weil wir auch aus anderen Studien eigentlich deutlich niedrigere Werte kennen. Noch vor 2-3 Jahren waren die Werte deutlich geringer, als es jetzt beispielsweise der Fall ist.
19: 46.000 Schülerinnen und Schüler haben die Fragebögen ausgefüllt. Die Ergebnisse gibt es heute um 20.15 Uhr in ORF 1 zu sehen. In Wien Favoriten ist heute früh ein Mann durch Messerstiche schwer verletzt worden. Der Mann ist mittlerweile außer Lebensgefahr. Die Polizei hat 2 Verdächtige gefasst. Und höchste Hitzewarnstufe morgen in Italien, in Rom, Florenz, Bologna und Turin. Das italienische Gesundheitsministerium warnt, dass bei Temperaturen über 30 Grad Celsius auch für gesunde Menschen ein Gesundheitsrisiko besteht. Jetzt zu Georg Brack.
1: Das Ö3-Wetter. Auch bei uns ist die Hitze weiterhin ein Thema. 32 Grad haben wir aktuell zum Beispiel in Wien-Schwechat oder in Klagenfurt und ein bisschen steigen die Temperaturen heute noch. Sie liegen um die 10 Grad über den durchschnittlichen Temperaturen um diese Jahreszeit. Dazu sind einige Regenschauer unterwegs, auch Gewitter sind dabei. Jetzt zum Beispiel im Mühlviertel, im Mostviertel, in der südlichen Steiermark und im Nordburgenland. Und in Gewitternähe sind auch Sturmböen dabei, 85

0: Bern, hier ist der 3 mit dem schnellsten Verkehrsservice Österreichs und Michi Matzke.
1: Der Ring ist gesperrt ab dem Schwarzenbergplatz bis zur Schottengasse und es gibt deswegen auch Stau ab dem Stadtpark, dann auf der Ausweichstrecke über die Zweierlinie und rund um den Karlsplatz. Auch die Straßenbahnen sind betroffen, die Ringlinien D1 und 71, die werden umgeleitet oder kurz geführt. Bitte rechtzeitig ausweichen, zum Beispiel über den Gürtel. Und in Oberösterreich meldet nur 3 einen Unfall auf der B1 in Machtrenk bei der Barstraße, beteiligt ein Auto und ein Kleinmotorrad und es gibt schon Stau, vor allem Richtung Linz.
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0: Schönen Mittwoch allerseits mit der besten Musik.

0: Willkommen im Ö3 Nachmittagshoch. Hier gibt's einmal Sommerurlaub ohne Rückflugticket. Es geht ans Meer mit zwei Italo-Klassikern. Und ihr entscheidet mit welchen.
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0: Wollt ihr Adriano Celentano hören im Hitstorm auf Ö3 oder wollt ihr lieber? Ihr entscheidet. Und zwar jetzt unter 0800 600 600. Schickt eine Sprachnachricht. Ruft an, stimmt ab. Den Siegersong gibt's gleich im Hitstorm. Und jetzt die neue von den Sportfreunden Stiller. Und die heißt...
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0: Sommer, Sonne und gute Vibes auch hier im Hitstorm auf Ö3. Das Hit-Battle ist entschieden. Azuro oder Vamos a la Playa?
1: Ja, hallo, grüß dich. Wir hätten gesagt, Vamos a la Playa.
2: Chilentano per sempre.
3: Schwierig. Mit 1% mehr Vamos a la Playa.
4: Adriano Chilentano, bitte.
5: Weil mich das Lied immer an meine Oma erinnert und meine Mama. Die haben immer die Filme geschaut mit ihrem.
0: Ja, gibt dem Affen Zucker oder auch legendär der gezähmte Widerspenstige. Und da ist so eine coole Szene. Also er geht auf der Straße, ein Bus kommt um die Ecke, der fährt und er haltet den Bus auf, der öffnet die Tür und er bindet sich einfach am Trittbrett die Schuhe zu und geht dann weiter. Das ist so gut. Azuro mit 70% unser Siegersong jetzt im Hitstorm auf Ö3.

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10: Hier ist L3 am Mittwochnachmittag, gleich mit Icona Pop, I Love It oder auch ein 80er von Freddie Mercury. Für jeden Gusto was dabei, gleich nach Christian Huber. Es ist ganz genau 15 Uhr.
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12: In Österreich werden wieder mehr Wildtiere getötet, vergiftet und in Fallen gefangen. Von 500 Tieren in den vergangenen 8 Jahren sprechen WWF und BirdLife Österreich im aktuellen Wildkriminalitätsbericht. Reporter Wolfgang Böhmer.
13: Am häufigsten betrifft es Greifvögel und da sogar sehr stark gefährdete Arten wie Kaiseradler oder Seeadler, aber auch Biber oder Fischotter, also Tierarten, die oft umstritten sind. Sie gehen in Fallen, werden vergiftet oder geschossen, heißt es vom WWF. Aber auch die Gier nach Trophäen, etwa von Adler oder Luchsen, dürfte weiter eine Rolle spielen. Die meisten Fälle gab es zuletzt übrigens in Niederösterreich. Fälle werden aber nur bekannt, wenn etwa Fallen gemeldet werden oder vergiftete Wildtiere zufällig gefunden und das Gift nachgewiesen wird. Insofern sagen alle, dürfte die Dunkelziffer um ein Vielfaches höher sein.
12: Etwas einfacher soll der Nahverkehr zwischen Tirol und Südtirol nächstes Jahr werden. Das Land Tirol und das Land Südtirol haben gemeinsam 21 Züge angekauft. Der Umstieg am Grenzbahnhof Brenner soll dann entfallen. Oberösterreich bekommt ab Herbst einen Rettungshubschrauber, der rund um die Uhr einsatzbereit ist. Reporter Jürgen Freimuth. Das Land reagiert damit auch auf den sogenannten Fall Rohrbach.
14: Im Oktober stirbt im Klinikum Rohrbach eine 55-Jährige mit einem Aortenriss, nachdem eine Verlegung in eine Spezialklinik scheitert. Eine Expertenkommission empfiehlt daraufhin unter anderem in die 24-7-Versorgung zu investieren. Ab 25. September wird nun der Rettungshubschrauber in Suben auch nachts abheben. Die Kosten für das Land belaufen sich auf knapp 2,3 Millionen Euro pro Jahr. Suben wird in Kooperation mit Bayern betrieben und der vierte 24-7-Stützpunkt der ÖRMTC-Flugrettung. Der Beschluss im Landtag ist im Juli geplant.
12: Und der Massentourismus wird für griechische Inseln wie Santorini und Mykonos zunehmend zur Belastung. Jetzt warnen Forscher der Universität der Ägäis, dass die Infrastruktur vieler Inseln am Limit sei, was Wasserverbrauch, Strombedarf, Müll und Verkehrsaufkommen betrifft. Jetzt zu Georg Brack.
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16: Wechselhaft geht es durch den Nachmittag. Vor kurzem hat sich zum Beispiel ein kräftiges Gewitter im Südburgenland gebildet. Das zieht in den nächsten Minuten weiter in Richtung Ungarn. Mitunter kann es hier also richtig schütten und hageln und in Gewitternähe frischt der Wind kräftig auf. Auch in den nächsten Stunden gehen über Österreich verteilt ein paar Regenschauer oder Gewitter nieder. Insgesamt überwiegt aber der Sonnenschein. Das Ganze bei Temperaturen zwischen 25 und 33 Grad. Morgen am Donnerstag geht es sehr sonnig weiter. Regenschauer Schauer sind die absolute Ausnahme. Der Wind bleibt uns und es wird nicht mehr ganz so heiß. Die Höchstwerte morgen 21 bis 30 Grad.
10: 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Jetzt in Salzburg sind die.
17: Ja, auf der A10 der Tauernautobahn Richtung Villach zwischen Hallein und Kuchl. Da ist ein Unfall passiert, aber ich sehe über die Asfinag Verkehrskameras, der ist soeben geräumt worden. Aber trotzdem bitte Vorsicht, es ist da recht nass, weil es regnet. Damit weiter in die Steiermark auf die A9 Richtung Linz zwischen Schachenwald und Schwarzelsee. Nach einem Unfall mit einem LKW im Baustellenbereich ist da der rechte Fahrstreifen gesperrt. Eine Viertelstunde Zeitverlust. Und wir schauen nach Wien. Da ist der Ring wegen einer Demo weiter gesperrt vom Schwarzenbergplatz bis zur Schottengasse. Schau deshalb vor allem auf der Zweierlinie. Außerdem werden die Ringlinien umgeleitet oder kurz geführt. Das heißt, bitte rechtzeitig ausweichen, zum Beispiel über den Gürtel.
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10: Es wird heute ein bisschen ein Selbstversuch. Wie lange dauert es bis zum nächsten Niesanfall? Ich bin wirklich so allergisch.
17: Ist so dreckig da?
10: Es ist, erinnern irgendwie auch ein bisschen. Vielleicht ist der Staub, vielleicht sind es die Pollen, Pippeln, Pappeln, Puppeln, keine Ahnung, was da herumfliegt. Aber ja, wenn es euch auch so geht, viel Kraft an euch. Und was definitiv besser klingt als Ratschi, ist sie. Taylor Swift, jetzt für euren Mittwochnachmittag.

alle Fans von Minecraft. Schwere Empfehlung, jetzt lauter zu drehen. Da kommt was Großes. Alleine am Minecraft-Film hat man ja schon gesehen, wie gut dieses Computerspiel bei uns in Österreich ankommt. 450.000 Fans waren im Kino und jetzt kommt die Minecraft Experience nach Wien. Das heißt, ihr spielt das Spiel nicht nur zu Hause bei euch am Computer, sondern könnt selber in diese Minecraft-Welt eintauchen. Dort gibt es dann verschiedenste Räume rundherum, LED-Walls, wo eben dieses Minecraft-Spiel projiziert wird. Ihr könnt dann auch selber Dinge damit bauen. Das Ganze startet ab 9. Oktober in der Metastadt in Wien. Und morgen im Ö3-Wecker verlosen wir für die Minecraft Experience die aller ersten Tickets. 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
16: Ö3 ist hier, um ganz genau 3:30 mit dem schnellsten Verkehrsservice Österreichs. Und in diesem starken Regen ist ein Unfall passiert auf der Westautobahn in Niederösterreich, Cindy.
1: Ja, auf der 1 Richtung Wien, da ist jetzt gesperrt zwischen Öd und Amstetten West nach eben einem Unfall. Die Einsatzkräfte sind da unterwegs. Ausweichen ist für euch möglich ab Öd über die B1. Dann weiter in die Steiermark auf die A9 Richtung Linz zwischen Schachenwald und Schwarzelsee. Da ist die Unfallstelle geräumt, der Stau löst sich auf. Und auch in Wien, da ist der Ring wieder frei, die Sperre zwischen dem Schwarzenberg Platz und der Schottengasse, die ist aufgehoben. Die Demo zieht weiter Richtung Innenstadt. Der Stau vor allem auf der Zweierlinie, der löst sich also jetzt nach und nach auf und auch die Ringlinien fahren wieder.
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Merkt ihr, wie sich bei dem Wetter die letzten Tage auch euer Essensgusto verändert hat? Man will auf einmal was Leichtes, oder? Hier sind drei am Nachmittag. Und ich glaube, das spüren wir alle ein bisschen. Sehnsucht nach was Leichtem. So ein leichtes Sommergericht. Gerne auch kalt an so einem heißen Tag wie heute zum Beispiel. Schwere Empfehlung, Burrata. Das ist ähnlich wie Mozzarella, nur innen so wunderbar cremig. Und dazu passt eigentlich alles. Also kann man so klassisch italienisch Balsamico, Basilikum, Tomaten dazulegen. Oder Lifehack, Passionsfrucht. Ohne Schmäh. Das bringt diese leicht fruchtige Säure rein. Wirklich, wirklich gut. Aber bin mir sicher, ihr habt noch weitaus bessere Vorschläge. Also gerne her mit euren Essenstipps für heiße Tage. Euer Geheimrezept. Das würde ich gerne hören. Bitte teilt das mit uns, mit ganz Österreich und ruft an hier bei uns bei Ö3. Die Nummer wisst ihr eh schon. 0800 600 600. Euer Geheimrezept für heiße Tage. Okay,

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0: Hier ist Ö3, gleich mit den Zeltfest-Flashbacks vom langen Wochenende. Keine Sorge, eh nur musikalisch. Kings of Leon, Sex on Fire gibt's gleich nach Christian Huber. Es ist 16 Uhr.
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19: Im Prozess um den Terroranschlag von Villach könnte es heute noch ein Urteil geben. Angeklagt ist ein 24-jähriger Syrer, der mit einem Messer einen 14-Jährigen getötet und 5 weitere Menschen teils lebensgefährlich verletzt haben soll. Vor Gericht hat der Mann gesagt, er habe leider keinen Zugang zu anderen Waffen gehabt und er sei bereit, wieder zu töten. Der Auermutterkonzern Lufthansa geht derzeit davon aus, dass es im Sommer keine Flugausfälle wegen fehlenden Kerosins geben wird. Ausbleibende Treibstofflieferungen durch die Straße von Hormus würden derzeit durch Importe aus den USA und Afrika ausgeglichen, heißt es von der Lufthansa. Angesichts des Ebola-Ausbruchs im Osten der Demokratischen Republik Kongo ruft die Weltgesundheitsorganisation WHO die Kriegsparteien zu einem Waffenstillstand auf. Gerade in überfüllten Flüchtlingslagern könnte es zu weiteren Ansteckungen kommen. Und im Bezirk Graz Umgebung wird die Müllabfuhr neu organisiert. In 31 Gemeinden steigt man dabei um auf ein modernes Sammelsystem, berichtet Ö3-Reporterin Anke Mandl.
20: Insgesamt werden um die 100.000 neue Mülltonnen angeschafft. Der Austausch der Tonnen soll bereits diesen Herbst starten und bis Ende des Jahres abgeschlossen sein. Die Tonnen werden digital erfasst und genau zugeordnet. So können die Sammelrouten besser geplant werden. Die Müllabfuhr soll dadurch günstiger und effizienter werden. Außerdem gibt es QR-Codes mit Infos zur Mülltrennung auf den Deckeln. Rund 70% der Fahrten sollen ab 2027 auch mit Elektro-Lkw gemacht werden.
19: Jetzt so, Georg Park.
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1: Überwiegend sonnig geht es in Richtung Abend. Es sind aber auch Wolken dabei und teils kräftige Regenschauer und Gewitter, wie jetzt etwa in Klagenfurt. Und mit dem Regen hat es hier auf 20 Grad abgekühlt. 32 sind es am oberen Ende in Wien oder in Linz. Und viel tut sich bei den Temperaturen heute nicht mehr. Außerdem weht verbreitet lebhafter bis kräftiger Wind aus Nordwest bis West. Der Wind bleibt uns morgen am Donnerstag. Dazu erwartet uns wieder einiges an Sonnenschein. Speziell über dem Bergland kommen im Tagesverlauf aber ein paar Quellwolken dazu.
7: 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In persona sind die Putzlski.
21: Und da starten wir in Kärnten auf der A2 Richtung Italien. Da ist die Nordumfahrung Klagenfurt gesperrt. Ein Baum ist da umgestürzt und auf die Fahrbahn gefallen. Ausweichen geht durch das Stadtgebiet. Und auch in weiterer Folge auf der A2 Richtung Italien bei Pörtschach West. Auch hier dürfte ein Baum umgefallen sein und deswegen ist gesperrt. Hier könnt ihr über die B83 ausweichen. Dann Niederösterreich, A1 Richtung Wien. Hier ist die Sperre zwischen Öd und Amstetten West aufgehoben. Momentan ist aber nur der Pannenstreifen frei. Der Stau löst sich daher nur langsam auf. Dann weiter nach Wien. Hier hat der Nachmittagsverkehr eingesetzt auf der Tangente Richtung Kagran. Hier sind es plus 30 Minuten ab dem Laarbeck-Tunnel. Und auch in Oberösterreich in Linz auf der A7 Richtung A1. Da gibt es schon plus 15 Minuten ab der Prinz-Eugen-Straße. Und noch kurz zu den Öffis. Die Laar-Ostbahn, die ist unterbrochen zwischen Wien Hauptbahnhof und Stadlau. Grund ist hier ein Feuerwehreinsatz. Am besten auf die Wiener Linien umsteigen. Das soll bis ca. 16.30 Uhr dauern.
7: Okay, gute Fahrt mit guter Musik.
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7: Flo Strofer ist da. Schönen Mittwoch.

0: ist unglaublich, wie viele Opernsängerinnen und Sänger es in Österreich gibt. Na wirklich, man muss nur zum Badesee hingehen und zuhören, wenn sich zum ersten Mal Leute ins Wasser trauen. Klingt dann ungefähr so.
1: Boah, ist das kalt.
0: Na ja, bereit für die Staatsoper. Wenigstens die Stimme ist dann aufgewärmt.
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0: Gleich mit Ava Max. Kygo ist noch mit dabei in dieser halben Stunde. Und das sind die Kings of Leon. Sex on Fire hier bei uns auf E3.

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16: Hier ist U3 um 4:30 mit dem schnellsten Verkehrsservice Österreichs und Cindy Podlutzki.
17: Und da sind wir in Kärnten auf der A2 Richtung Italien. Die Sperre der Nordumfahrung Klagenfurt, die ist jetzt aufgehoben. Man kommt einspurig am umgestürzten Baum vorbei. Hier löst sich der Stau jetzt dann hoffentlich bald wieder auf. Und auch bei Pörtschach West, da kommt man wieder vorbei. Dann Niederösterreich, A1 Richtung Wien zwischen Oedt und Amstetten West sehe ich über die Verkehrskameras. Da ist die Unfallstelle gerade geräumt worden. Das heißt, auch der Stau sollte sich langsam auflösen. Nachmittagsverkehr in Wien, Tangente Richtung Kagran vom Labeck-Tunnel bis zum Knoten Kaisermünzens plus 30 Minuten. Und auch in Linz dauert es weiterhin länger auf der 7 Richtung 1 ab der Prinz-Eugen-Straße. Und noch kurz zu den Öffis, die La-Ostbahn, da ist der Zugverkehr soeben wieder aufgenommen worden. Das heißt, zwischen Wien Hauptbahnhof und Stadlau fahren die Züge wieder. Der Feuerwehreinsatz ist beendet.
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0: Seid ihr schon per Du mit der Kuh? Warum ich frage, es gibt ja echt einen Kurs in der Steiermark, in den Schladminger Tauern, der so heißt, per Du mit der Kuh, wo man die Kuh ein bisschen besser kennenlernen kann. Christian, du bist da der Seminarleiter am Bauernhof und den Kurs gibt es ja eigentlich aus einem sehr ernsten Grund.
1: Wie man jetzt wieder gesehen hat, unlängst leider einen todernsten. Sprich, es gibt laufende Konflikte zwischen Weidetieren und Wanderern und Spaziergängern und so weiter. Und da ist halt dann die Idee entstanden irgendwie, dass man zumindest theoretisch ein Angebot schafft, dass man sagen kann, du, wenn es dich wirklich interessiert, da kannst du das lernen, wie man solche brenzlige Situationen vermeiden kann.
0: Was lernt man dann da? Also verbringt man da einen Nachmittag gemeinsam mit einer Kuh oder wie tut man da?
1: Lernt man dann so Sachen, wie reagiert ein Rind auf fremde Menschen, auf fremde Umgebung, auf Licht, auf Laute, auf hektische Bewegungen zum Beispiel. Und da gibt es dann halt unterschiedliche Zonen rund um das Tier. Und wenn man das einmal erklärt hat, dann lernt man sozusagen ein Tier auf die Distanz schon ein bisschen einzuschätzen. Dann natürlich auch nach der Theorie quasi am lebenden Tier, wo man halt dann in kontrollierter Umgebung einfach einmal in so eine Gruppe von Rindern reingeht und dann einmal schaut, wie individuell die Tiere reagieren.
0: Okay, wie kommt man zu diesem Kurs? Einfach bei euch melden oder?
1: Genau, dann hoffen wir, dass wir die Message ein bisschen verbreiten können und vielleicht die eine oder andere blöde Situation damit verhindern können.

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19: 4-3. Wie wär's mit ein bisschen Italo-Flair? Gerne. Eros Ramazzotti, Cose della Vita gibt's gleich in einer halben Stunde. Musik nonstop nach Christian Huber. Es ist 17 Uhr.
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21: Tausende Menschen haben am Nachmittag in Wien gegen die geplanten Kürzungen im Uni-Budget protestiert. Ö3-Reporterin Annabella Mini.
22: Mehr als 21.000 Menschen haben sich dem Demonstrationszug durch die Wiener Innenstadt heute angeschlossen. Immerhin geht es um die Zukunft.
23: Weil es einfach wichtig ist, dass die Finanzierung weiterhin bestehen bleibt, weil ohne Bildung, wohin kommen wir sonst?
24: Das ist unsere Zukunft, das ist die Zukunft von Österreich und da einzusparen, kann ich absolut nicht nachvollziehen.
22: Der Protest richtet sich gegen die geplanten Einsparungen bei den Universitäten ab 2028. Konkret muss das Wissenschaftsministerium dann insgesamt 190 Millionen Euro einsparen. Die Verhandlungen dafür finden im Herbst statt. Den Studierenden dauert das aber zu lange. Sie fordern mehr Planungssicherheit. Morgen gehen die Proteste an den weiteren Uni-Standorten in Graz, Linz, Salzburg und Klagenfurt weiter.
21: Bereits heute könnte es ein Urteil geben im Prozess um den Terroranschlag von Villach. Angeklagt ist da ein 24-jähriger Syrer. Er soll einen 14-Jährigen mit einem Messer getötet und 5 Menschen teils lebensgefährlich verletzt haben, berichtet in Klagenfurt die Reporterin Romy Sigurd-Klippstädter.
0: Geständig, aber ohne Reue. So präsentiert sich der Attentäter heute vor Gericht. Er bereue nur, dass er nicht selbst gestorben und als Märtyrer in den Himmel gekommen ist. Er habe den Anschlag für den IS gemacht und würde das auch jederzeit wieder tun, weil er sich als Krieger des IS fühle. Diese Aussage bei der Polizei bestätigt er heute vor Gericht. Laut dem psychiatrischen Sachverständigen war der 24-Jährige bei der Tat vollkommen zurechnungsfähig. Er habe genau gewusst, was er tut. Das sei eine Form des Fanatismus, gegen den schwer anzukämpfen sei. Befragt worden sind am Nachmittag auch die Opfer. Derzeit sind weitere Zeugen an der Reihe. Möglicherweise gibt es heute Abend noch ein Urteil. Dem Mann droht eine lebenslange Haft.
21: Österreichs Regierung hat sich heute auf Hilfen gegen den hohen Strompreis geeinigt, und zwar für die Industrie und auch für Haushalte. Reporter Stefan Kappacher.
1: Die Dreierkoalition nennt es 10-Cent-Garantie. So viel soll ein Grundkontingent Strom kosten, wenn der Marktpreis auf über 16,5 Cent pro Kilowattstunde schnellt. Finanziert wird das durch die Energieversorger. SPÖ-Staatssekretärin Michaela Schmidt.
2: Die Zeit von Übergewinnen auf Kosten der Bevölkerung und der Unternehmen ist vorbei.
1: 750 Millionen Euro gibt es für die Stützung energieintensiver Unternehmen über den Industriestrompreis und das Standortsicherungsgesetz. Wirtschaftsminister Wolfgang Hartmannsdorfer.
3: Wir werden dieses Gesetz jetzt verlängern für 27, 28 und 29.
1: Mehr als 500 Unternehmen sollen profitieren, und das unbürokratisch, so NEOS-Staatssekretär Josef Schellhorn.
4: Dieses Gesetz garantiert, dass wir die Kosten im Griff haben werden und dass die Unternehmen auch damit rechnen können.
1: Betont Schellhorn auch die Planbarkeit.
21: 250 Millionen Tonnen Plastikmüll treiben Schätzungen zufolge in den Weltmeeren. Britische Forscher haben jetzt untersucht, woher der Müll kommt und was man dagegen tun könnte. Reporterin Christine Linduska.
25: Plastiksackerl, Snackverpackungen oder Getränkeflaschen. Der Kunststoffmüll, der in den Meeren schwimmt, besteht hauptsächlich aus Überresten von Lebensmittelverpackungen. Das zeigt die Studie des britischen Forschungsteams, für die die Zusammensetzung von an Stränden angespülten Plastikmüll in 112 Ländern untersucht wurde. Jedes Jahr landen rund 20 Millionen Tonnen Plastik in der Umwelt. Ein großer Teil davon wandert vom Festland über Flüsse bzw. direkt vom Strand in die Ozeane. Die Studie beleuchtet auch wirksame politische Maßnahmen und zeigt, Länder, in denen Plastiksackerln verboten sind, verzeichnen deutlich geringere Belastungen. Als mögliche Maßnahmen gegen Plastikmüll werden Mehrwegsysteme, bessere Verpackungsdesigns oder Abgaben auf Einwegprodukte gefordert.
21: Und Fußballfans schon am Abend nach Leipzig. Da beginnt um 21 Uhr das Conference League-Finale zwischen der englischen Mannschaft Crystal Palace und Rayo Vallecano aus Spanien. Reporter Wolfgang Eichinger, mittendrin ein Österreicher.
26: Letzte Saison hat Oliver Glasner mit Crystal Palace den englischen Cupsieg geholt. Jetzt hat er mit der Londoner Mannschaft die nächste Chance auf einen großen Titel, und er hat beeindruckend sein Team in das Conference League Finale geführt.
27: Er musste einfach sehr, sehr viel richtig gemacht haben in einem Bewerb, nämlich sich gegen ganz viele Gegner durchgesetzt zu haben. Und das haben wir gemacht, und deswegen hat jedes Finale für mich einen sehr hohen Stellenwert.
26: Für Oliver Glasner ist es das letzte Spiel als Crystal Palace Trainer, und zu den englischen Journalisten meint der 51-jährige Oberösterreicher, der Conference League Titel würde ihm extrem viel bedeuten, und er wäre das perfekte Ende seiner Zeit bei Crystal Palace.
27: This would mean a lot for me. Yeah, we will give our best to get the happy ending.
26: Und Oliver Glasner hat heute die Chance auf seinen zweiten Europacup-Titel. Mit Eintracht Frankfurt hat er 2022 die Europa League gewonnen.
21: Jetzt zu Thomas Wostal.
28: Das Ö3-Wetter. Im Großteil von Österreich geht es mit Sonnenschein in den Abend. Aber ein paar kräftige Gewitterzellen sind in den nächsten ein, zwei Stunden auch noch unterwegs, wie jetzt zum Beispiel stellenweise im Pinzgau, im Pongau und im Lungau, im Burgenland, im Seewinkel und in Niederösterreich im Bezirk Amstetten. Morgen deutlich ruhiger. Der Donnerstag, der bringt überall einige Stunden Sonnenschein. Gewitter gibt es morgen nur noch ganz vereinzelt ab dem Nachmittag im Bergland. Und im Großteil Österreichs ist es morgen nicht mehr ganz so heiß wie heute, mit Höchstwerten zwischen 21 und 27 Grad. Bis zu 30 gibt es morgen noch einmal stellenweise in Vorarlberg, Tirol und Kärnten.
19: Okay, es hat sich wieder beruhigt, kann man im Großen und Ganzen mal sagen, auf Österreichs Straßen. Es gibt nur noch den üblichen Nachmittagsverkehr, Cindy.
5: Und am längsten dauert es auch dort, wo es immer am längsten dauert. In Wien zum Beispiel auf der Gente Richtung Kagran, vom Labeck-Tunnel bis zum Knoten Kaisermühlen sind es plus 30 Minuten. Oder auch in Linz auf der A7 Richtung A1, da dauert es ab der Prinz-Eugen-Straße 20 Minuten länger.
19: Okay. Gute Fahrt.
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19: 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Und los geht's mit...

4 Minuten gedanklich über den Brenner. Eros Ramazzotti hier auf Ö3 in einer halben Stunde Musik nonstop.

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14: Der Ö3-Verkehrsservice in exakt 31 Sekunden.
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14: Ö3, wir begleiten euch am Weg in diesem Mittwochfeierabend, das machen wir sehr gerne. 5:30 ist es, Cindy ist dran und es gibt eine Sperre in Tirol.
16: Gesperrt ist die B179 nach einem Unfall zwischen dem Fernsteinsee und dem Fernpass. Der Notarzthubschrauber ist da im Einsatz. Es gibt aktuell Stau in beiden Richtungen, Ausweichmöglichkeit besteht hier aber keine. Damit weiter zum Nachmittagsverkehr, einmal noch auf der Tangente Richtung Kagran, da dauert es noch 25 Minuten länger und auch auf der A7 in Linz Richtung A1, auch hier plus 15 Minuten.
14: Das war's?
16: Das war's.
14: Wunderbar.
16: Hier ist
14: gute Fahrt.
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0: 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Eine, die ihre Karriere bei Stamina gestartet hat, viel über mentale Gesundheit singt und den Blick aufs Positive aber nie verliert. Ness.
4: Wir waren geboren, um zu leben. Warst du mal da, immer da. Dachte, die Zeit würde bleiben. Lass uns gemeinsam unser Leben überleben.
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17: 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Ö30er mit genau der richtigen Musik für eure Mittwochabend. Wir spielen eine halbe Stunde durch und haben Loi mit dabei. Oder auch die Imagine Dragons. Vorher geht's zu Silvia Mises. Es ist 18 Uhr.
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19: 3/4 aller Kinder und Jugendlichen haben einen problematischen Social-Media-Konsum. Mehr als 80% können sich nicht davon losreißen. Das zeigt jetzt eine Studie im Rahmen der Aktion Gesund aus der Krise. Ö3-Reporterin Katja Adhofer.
20: 54.000 Kinder und Jugendliche sind mit dem Programm Gesund aus der Krise behandelt worden und die Ergebnisse sind eindeutig, sagt Beate Wimmer-Puchinger vom Psychologinnenverband.
21: Schon bei den 10- bis 13-Jährigen fand dieses Suchtverhalten und dieser Sog eben an. 82% können auch nicht mehr selbstständig aufhören, was ja Absicht ist. Das sind nicht die bösen Kinder, sondern das ist bewusst so angelegt, dass sie eben nicht mehr aufhören können.
20: Die Folgen: schlechter Schlaf, kaum echte Freunde, Depressionen und mehr. Barbara Heidt vom Psychotherapeuten.
22: Wie bei vielen schädlichen Substanzen braucht es Regeln und Verbote. Was da aber noch dazu kommt, ist, dass jeder Algorithmus auf die Userin, den User persönlich abgestimmt wird. Also eigentlich ein personalisiertes, unglaublich gefährliches Suchtmittel.
20: Das geplante Social-Media-Verbot müsse deshalb schleunigst umgesetzt werden.
19: Auf den ORF kommt ein massives Sparpaket zu. Die Regierung will ab nächstem Jahr bis zu 90 Millionen Euro Bundeszuschuss streichen. Das Publikum wird das spüren, sagt ORF-Generaldirektorin Ingrid Thurnherr. Auch harte Einschnitte beim Personal seien unausweichlich. Ö3-Reporter Stefan Kappacher.
23: Die Kürzung um bis zu 90 Millionen Euro, die zu den laufenden Einsparungen in dreistelliger Millionenhöhe dazukommt, rüttle durch Ausmaß und Kurzfristigkeit an den Grundfesten des ORF, so Generaldirektorin Ingrid Thurnherr. In einer Videobotschaft an die Belegschaft sagt Thurnherr:
24: Diese Einsparungen werden tiefe Einschnitte bedeuten. Sie werden Entscheidungen notwendig machen, die ganz deutlich über bisherige Sparmaßnahmen hinausgehen, sowohl was die Strukturen betrifft, als auch was das Personal betrifft.
23: Sprich, es wird wohl auch zu Kündigungen kommen. Der natürliche Abgang etwa durch Pensionierungen wird nicht mehr ausreichen. Der Kern des öffentlich-rechtlichen Auftrags, nämlich unabhängige, qualitätsvolle Information, müsse jedenfalls tabu sein, so die ORF-Chefin.
19: Israel hat auch den neuen Militärchef der radikal-islamischen Hamas getötet. Er sei ein weiterer Architekt des Terrors vom 7. Oktober gewesen, heißt es von der israelischen Führung. Aus Tel Aviv, Ö3-Korrespondent David Kriegleder.
0: Palästinensische Trauernde tragen den Leichnam von Mohammed Odeh durch die Straßen. Der designierte Militärchef der Hamas wurde gestern Nacht in Gazastadt durch mehrere israelische Raketen getötet. Auch seine Frau und zwei Kinder sollen ums Leben gekommen sein. Ich sage den zionistischen Besatzern, egal wie viele ihr tötet, egal was ihr tut, der palästinensische Kampf wird weitergehen, sagt ein Verwandter Odehs. Sein Vorgänger Is Adin al-Haddad starb vor nicht einmal 2 Wochen durch einen israelischen Luftschlag. Israel nimmt sich seit der im Oktober vereinbarten Feuerpause in Gaza das Recht, weiter Jagd auf die Hamas-Spitze und Beteiligte vom Terror des 7. Oktober 2023 zu machen. Begründet wird das auch durch die Weigerung der Terrorgruppe, ihre Waffen abzugeben.
19: Radprofi Felix Gall liegt beim Giro d'Italia weiter auf Podestkurs. Der Osttiroler kommt bei der 17. Etappe geschlossen mit der Hauptgruppe ins Ziel und bleibt in der Gesamtwertung unverändert Zweiter hinter dem führenden Jonas Vingegaard. Den Tagessieg holt sich der Däne Mikael Wahlgren. Und jetzt zu Thomas Wostal.
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1: Und auch heute gab es einige Hitzerekorde. Der wärmste Tag in einem Mai war das zum Beispiel in Güssing mit 32,0 und am Flughafen Wien-Schwechat mit 32,7 Grad. Und an diesen beiden Wetterstationen wird schon ziemlich lang gemessen, nämlich knapp 80 Jahre. Zum heutigen Abend, da ist und bleibt es im Großteil von Österreich schon trocken. In einigen Regionen ziehen noch einige Gewitter durch, zum Beispiel in Tirol jetzt im Raum Zierl-Innsbruck und Kundl-Wörgl, sowie in der Steiermark im Raum Judenburg und im Raum Graz. Morgen gibt es eine Gewitter- und Hitzepause. Der Donnerstag ist überall recht sonnig, bei Höchstwerten zwischen 21 und 27 Grad. Bis zu 30 gibt es stellenweise in Vorarlberg, Tirol und Kärnten.
17: Ö3 ist hier, der schnellste Verkehrsservice Österreichs mit Cindy Podlutzki und das sind wir in Niederösterreich.
2: Auf der S3 Richtung Guntersdorf, kurz nach Stockerau Nord, ist da nämlich nach einem Unfall nur eine Fahrspur frei. Es gibt aber nur kurze Verzögerungen. Dann Kärnten A10 Richtung Villach, da ist ganz kurz gesperrt bei Gmünd-Maltertal. Hier müssen nämlich Teile von der Fahrbahn geräumt werden. Es geht also gleich weiter. Und Tirol B179, auch hier gesperrt nach einem Unfall zwischen dem Fernsteinsee und dem Fernpass. Hier ist ein Notarzt-Hubschrauber im Einsatz. Es gibt momentan auch weiterhin Stau in beiden Richtungen. Ausweichmöglichkeit gibt es hier leider keine.
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17: Wir haben sie wieder für euch, die beste Nachhausefahr-Playlist des Landes. Darf ich mich heute drum kümmern? Da ist der Martin Siniel. Schönen Mittwochabend, Österreich. Lelia.

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13: Ö3, um 6:30. Hier ist der schnellste Verkehrsservice Österreichs für Straße, Bus und Bahn mit Cindy Butlutzki. Auf der Straße ist es schon sehr ruhig. Dafür haben wir 2 Meldungen für die Öffis.
14: Ja, neu dazugekommen für die ÖBB. Da gibt es eine Streckenunterbrechung zwischen Scheifling und Unzmarkt. Grund sind hier Unwetterschäden. Der Nahverkehr, der wartet jetzt ab. Für den Fernverkehr wird ein Schienenersatzverkehr eingerichtet. Voraussichtlich bis 19:30 wird das dauern. Und auch bei den Wiener Linien gibt es ein Problem. Die Straßenbahnlinie 49, die kann nur zwischen Ring und Baumgarten fahren. Grund ist da ein Wasserrohrgebrechen. Am besten auf die U4 umsteigen. Und Tirol B79, da ist die Sperre nach einem Unfall zwischen dem Fernsteinsee und dem Fernpass aufgehoben. Der Stau löst sich auf.
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13: Lang dauert's nimmer. Heute in 3 Wochen ist das erste WM-Spiel von unserer Nationalelf gegen Algerien. Los geht's für unser ÖFB-Team, aber schon heute, Christoph Ott.
16: Ja, Teamchef Ralf Rangnick trommelt heute erstmals die ganze Mannschaft im neuen ÖFB-Campus zusammen. Ab morgen holt sich das Team dann den letzten Feinschliff für die WM und die Generalprobe am Montag gegen Tunesien. Dabei ist der Ansturm auf das erste und letzte öffentliche Training riesig. Alle Tickets sind aber leider schon restlos vergriffen. Nächste Woche geht es für das Team dann in die USA.
13: Rapper Drake hat mit seinem neuen Song einen Chartsmeilenstein erreicht. Walter Dunger.
17: Ja, Jenny's STFU ist sein 14. Nummer 1 Hit in den Billboard Hot 100. Das bedeutet Platz 3 in der ewigen Bestenliste. Den Teil damit, was glaubst du?
13: Bah, keine Ahnung.
17: Soll ich sagen?
13: Ja, ich mach.
17: Ja, Rihanna und Taylor Swift.
13: Ah, okay. Platz Taylor zwei. Swift hat ein bisschen weiter nach vorne geschafft.
17: Ja, Platz 2 mit 19 Nummer 1 Hits gehört Mariah Carey. Und auf Platz 1 da liegen die Beatles mit 20 Nummer 1 Hits.
13: Okay, sehr cool. Und dann nehmen wir euch noch mit zum Mond. Da haben wir bald eine Außenstelle, so als Menschheit. Die Vorbereitungen für eine Basis auf dem Mond laufen. Die NASA plant heuer noch 3 Flüge zum Mond, Walter.
17: Ja, beim ersten Flug soll Ladung auf den Mond gebracht werden. Die zweite Mondmission, die liefert ein Fahrzeug. Und bei einem dritten Flug soll dann eine Landefähre mit Forschungsgeräten auf dem Mond landen. Ein dichtes Programm, aber die USA wollen ja China im Rennen um die erste Mondbasis auf jeden Fall schlagen.

0: Schweden sind ein harter Brocken und machen super Musik. Die Swedish House Mafia auf Ö3. Don't you worry, child.
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0: Gleich geht's in die 80er zu Whitesnake. In die 2010er zu Miley Cyrus. Und das ist Michael Patrick Kelly, the one für eure Mittwochabend.

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2: Und jetzt auch mit der neuen von Milo. Richtig cool geworden. My Lucky Day.
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14: Ö30er, bei uns spielt's gleich die Sugar Babes, Push the Button oder auch Avicii, Hey Brother. Die beste Musik für eure Mittwochabend. Vorher geht's zu Silvia Mises, es ist 19 Uhr.
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16: Im Prozess um den Terroranschlag von Villach soll es bereits in den nächsten Stunden ein Urteil geben. Der angeklagte 24-jährige Syrer soll im Februar vergangenen Jahres auf Passanten eingestochen haben. Ein 14-Jähriger ist dabei getötet worden. Weitere 5 Menschen wurden schwer verletzt. Im Landesgericht Klagenfurt Ö3-Reporterin Andrea Kandiola-Kimmel. Das Urteil kommt damit rascher als erwartet.
17: Ja, ursprünglich war der Prozess für 2 Tage anberaumt, aber der Richter hier geht das Ganze sehr zügig an. Also wir haben sowohl alle Sachverständigen schon gehört, darunter auch ein psychiatrischer Gutachter, der festgestellt hat, dass der Angeklagte voll zurechnungsfähig war zum Tatzeitpunkt. Als auch die Opfer haben wir gehört und Zeugen und Zeuginnen, die bei dem Vorfall anwesend waren. Bei allen muss man sagen, gibt es bis heute noch Folgen dieses Terroranschlags, sei es körperlich, sei es psychisch in Form von posttraumatischen Belastungen.
16: Und wir berichten natürlich sofort, sobald das Urteil vorliegt. Gegen die geplante Paketsteuer von 2 Euro machen jetzt auch die Online-Riesen Amazon, eBay und Zalando Mobil. Sie haben rechtliche Bedenken und fordern einen Stopp des Gesetzes. Die Post rechnet damit, dass die großen Versandhändler die Paketabgabe an die Kunden und Kundinnen weitergeben werden. Ein kurzes, aber heftiges Gewitter hat am frühen Nachmittag den Bahnverkehr rund um Innsbruck komplett lahmgelegt. Ein Blitzeinschlag in der Nähe des Hauptbahnhofs dürfte eine Störung an einem Stellweg verursacht haben. ÖFB-Teamchef Ralf Rangnick steht laut Medienberichten auf der Wunschliste des italienischen Traditionsvereins AC Milan. Rangnick will die Gerüchte gegenüber Ö3 aber nicht kommentieren.
18: Was ich an der Stelle sagen kann, der einzigste Verband oder Verein, Schrägstrich, mit dem ich in konkreten Gesprächen mich befinde, ist Österreich. Und das ist das, was ich jetzt heute hier an der Stelle dazu sagen kann.
16: Und jetzt zu Thomas Wostal.
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19: Wie erwartet war das in vielen Regionen heute ein gewitteriger Mittwoch. Über 600 Mal hat heute in Österreich ein Blitz eingeschlagen und dazu hat es noch rund 3800 Blitze innerhalb der Wolken gegeben. Das einzige Bundesland ohne Blitz war heute Vorarlberg. In den nächsten Stunden, so ein, zwei Stunden circa, blitzt und donnert es noch vereinzelt, zum Beispiel momentan im Tirol im Bereich der Brennerautobahn und in Kärnten im Bezirk Völkermarkt. Morgen deutlich ruhiger und auch nicht mehr so extrem heiß. Der Donnerstag, der ist überall in Österreich recht sonnig, bei Höchsttemperaturen meist zwischen 21 und 27 Grad. Um die 29 Grad hat es morgen stellenweise in Vorarlberg, Tirol und Kärnten.
14: Dann gleich weiter zur Straße, Bus und Bahn. Der schnellste Verkehrsservice Österreichs mit Cindy Podutzki. Und da sind wir auch gleich bei den Öffis.
20: Ja, es gibt nämlich eine Streckenunterbrechung zwischen Scheifling und Unzmarkt. Grund sind da Unwetterschäden. Ein Schienenersatz mit Bussen wird jetzt für Nah- und Fernverkehr eingerichtet. Das soll nämlich voraussichtlich bis 20.30 Uhr dauern.
14: Na dann, wir berechnen schon mal eure Route.
21: Vergewissern Sie sich vor der Abfahrt bitte, dass Sie bereit sind, demnächst völlig abzuschalten und zu entspannen. Bereit? Ich berechne Ihre Route.
14: Wir unterstützen euch auch mit der richtigen Musik dazu. Da ist der Martin Ziniel. Schönen Mittwochabend, Österreich.

3 am Mittwochabend. Vielleicht ist es ja der Mittwochabend, von dem ihr eh schon wochenlang redet. Dieser Mittwochabend, wo endlich das Abstellkammerl ausgemistet wird. Vielleicht ist es auch der Mittwochabend, wo der Sommerurlaub gebucht wird. Oder der Mittwochabend, wo es einfach nur heißt, Füße hoch und auf die Couch. Egal, was ansteht, es ist uns ein Volksfest, das wir euch dabei begleiten dürfen. Das machen wir mit der besten Musik. Und jetzt mit einem Throwback in die 2000er. Das sind die Sugar Babes. Push the button auf E3.

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11: 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Und damit gleich weiter zur Straße, Bus und Bahn. Der schnellste Verkehrsservice Österreichs mit Cindy Potlutzki um 19:30 Uhr. Und da sind wir gleich bei den Öffis.
12: Ganz genau, da habe ich zwei Meldungen. Einmal für die Laa Ostbahn, die fährt zwischen Wien Hauptbahnhof und Stadlau wegen Reparaturarbeiten nach einem Feuerwehreinsatz nur eingleisig. Es fallen Züge aus und es kann hier auch zu Verspätungen kommen. Die Fahrkarten, die werden bei den Wiener Linien anerkannt. Die Arbeiten sollen bis morgen Donnerstag 20 Uhr dauern. Und die Streckenunterbrechung zwischen Scheifling und Unzmark, die ist jetzt dafür aufgehoben. Ein Gleis ist nach den Unwetterschäden wieder befahrbar. Es kommt noch zu leichten Verzögerungen.
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11: Nice to know für alle in Eugendorf und für alle, die dort in der Nähe wohnen. Dort gibt's gratis Obst, Peter Obermüller.
14: Äpfel, Zwetschgen, Weichseln, Pflaumen, Birnen, 12 verschiedene Obstbäume sind auf rund 700 Quadratmetern gepflanzt worden, entlang der Landesstraße Richtung Thalgau. Eugendorferinnen und Eugendorfer können sich kostenlos bedienen. Auf kleinen Informationstafeln gibt es Tipps, wie man das Obst verarbeiten kann. Auf der Grünoase wurden zusätzlich Natursamen verschiedener Blumen verstreut. So soll auch eine Blühwiese entstehen.
11: Coole Sache. Und dann noch weiter zu Walter Dunger. Ein Prophet will nächster US-Präsident werden.
15: Der Prophet heißt Dan Greene und er ist der Autor der legendären Simpsons-Folge aus dem Jahr 2000, in der die Präsidentschaft von Donald Trump vorhergesagt worden ist. Und just dieser Prophet will 2028 die Nachfolge von Donald Trump antreten. In einem Posting hat Dan Greene seine Kandidatur fürs US-Präsidentenamt angekündigt.

dann von Badalatatata bis Düp, Düp, Düp, Düp, Düp. Wir haben alles. Extra für euch, für euren Mittwochabend. Nur das Beste. Jetzt zum Beispiel Topic A7S, Kernkraft 400 auf E3.

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15: Ö30, schönen Mittwochabend Österreich. Wir begleiten euch gleich mit einer halben Stunde Musik nonstop. Olivia Dean haben wir mit dabei oder auch Bon Jovi. Jetzt geht's mal zu Silvia Mises. Es ist 20 Uhr.
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17: Mehr als 21.000 Menschen haben heute in Wien gegen geplante massive Einsparungen an den Unis demonstriert. Uni-Wien-Rektor Sebastian Schütze gibt sich kämpferisch.
18: Ich muss sagen, meine Geburt ist jetzt zu Ende und wir sollten so lange laut bleiben, bis wir jetzt konkrete Ergebnisse bekommen.
17: Zur Demo haben die Universitätenkonferenz und die ÖH aufgerufen. ÖH-Vorsitzende Selina Wienerreuther kritisiert die Pläne der Regierung scharf.
19: Was uns unter solch einer Budgetsituation erwartet, ist fatal.
17: Morgen gehen die Proteste an den weiteren Uni-Standorten in Graz, Linz, Salzburg und Klagenfurt weiter. Im Prozess um den Terroranschlag in Villach fordert die Staatsanwaltschaft am Abend lebenslange Haft für den Angeklagten. Derzeit beraten die Geschworenen, das Urteil soll noch heute Abend gefällt werden. Griechenland will Jugendlichen das Fahren mit E-Scootern auf den Straßen verbieten. Die Regierung reagiert damit auf den drastischen Anstieg von Unfällen mit E-Scootern, wie er zuletzt auch in Österreich verzeichnet worden ist. Viele Minderjährige würden das Fahren mit E-Scootern wie ein Videospiel betrachten, kritisiert der griechische Verkehrsminister. In Laos in Südostasien sind 5 Dorfbewohner aus einer überfluteten Höhle gerettet worden. Eine Woche lang waren sie dort eingeschlossen. 2 weitere Menschen werden noch vermisst. Und jetzt zu Thomas Vostal.
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20: Sehr unterschiedliche Temperaturen heute Abend. 28 Grad jetzt immer noch in Wels und in Hartberg, 26 in Bludenz. Deutlich kühler hingegen, da wo vor kurzem Gewitter durchgezogen sind. 16 Grad zum Beispiel jetzt nur in Kreml und in Lunz am See. Morgen ist es mit den Gewittern und mit der ganz extremen Hitze vorbei. Der Donnerstag, der ist überall in Österreich recht sonnig, bei Höchsttemperaturen zwischen 21 und 27 Grad. Um den 29 Grad hat es morgen stellenweise in Vorarlberg, Tirol und Kärnten. Und für Gewitter gibt es morgen nur ganz vereinzelt Platz, am ersten am Nachmittag im Bergland. Ganz ähnlich sommerlich ruhig auch der Freitag.
15: 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Wir begleiten euch bei Straße, Bus und Bahn und gerne auch am Umweg durch die vielen Nachbarstellen. Cindy Podlutzki.
1: Da starten jetzt nämlich einige, zum Beispiel in Salzburg auf der A10 Richtung Salzburg zwischen dem Knoten Ponga und Passlueck oder auch in Kärnten auf der A2 Richtung Italien zwischen St. André und Griffen oder in Vorarlberg auf der S16. Da ist der Lasertunnel gesperrt zum Beispiel. Ihr werdet da jeweils bis 5 Uhr umgeleitet.
15: Okay, dann gibt's jetzt wieder Musik. Was geht?
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15: Da ist der Martin Ziniel und das ist Taylor Swift. 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
1: Aus der Ö3 Nachrichtenredaktion Silvia Mises.
2: Lebenslange Haft, so lautet soeben das Urteil gegen den 24-jährigen Syrer im Prozess um den Terroranschlag von Villach. Der Angeklagte hat zugegeben, im Februar 2025 auf Passanten eingestochen zu haben. Ein 14-Jähriger ist dabei getötet worden. 5 weitere Menschen sind schwer verletzt worden. Ob das Urteil rechtskräftig ist, ist bisher noch nicht bekannt.
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7: Und da wird heute gearbeitet, zum Beispiel in Salzburg auf der A10 Richtung Salzburg zwischen dem Knoten Pongau und Pass Lueck ist gesperrt. Oder auch in Kärnten auf der A2 Richtung Italien zwischen St. André und Griffen. Ihr werdet jeweils umgeleitet.
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1: In Paris laufen ja gerade die Tennis French Open mit unserem Reporter Christoph Ott. Und da reden gerade alle über die Japanerin Naomi Osaka. Die hat mit ihrem Auftritt bei ihrer Gegnerin ordentlich für Unmut gesorgt.
9: Ja, die Nummer 16 der Welt hat gestern in der ersten Runde gegen die deutsche Laura Siegemund gespielt und die Partie in 2 Sätzen gewonnen. Gesprächsthema heute war jedoch vor allem ihr Einlauf auf den Platz in einem bodenlangen schwarzen Kleid. Die Japanerin hat dann den schwarzen Schleier abgelegt und das Match in einem glitzernden Tenniskleid gespielt. Dafür hat Osaka von der Deutschen lautstarke Kritik geerntet, der das alles viel zu lange gedauert hat und sich wundert, dass es keine Strafe gegeben hat. Dem Publikum hat die Modenschau auf jeden Fall gefallen.
1: KI ist überall, gerade in der Unterhaltungsindustrie. Das renommierte Tribeca Filmfestival ist das erste Filmfestival, das einen reinen KI-Film ins Programm aufnimmt. Walter Dunger.
10: Bisher sind ja KI-Produktionen nur im Rahmenprogramm von Filmfestivals geduldet worden. Am 10. Juni wird Dreams of Violets Premiere feiern. Ein 75-minütiges Dokudrama über die Jänner-Proteste im Iran. Und nachdem es nicht möglich sei, so einen Film im Iran zu drehen, hat Regisseur Ash Kusher zur KI gegriffen. Und gekostet haben soll der Film übrigens nur $2.000.
1: Und dann gratulieren wir noch zum Geburtstag. Erstens euch, wenn ihr heute feiert, Happy Birthday. Und auch Happy Birthday Kelly, das wahrscheinlich älteste Pony Österreichs. Feier Geburtstag, Walter.
10: 41 Jahre alt wird Shetland-Pony-Dame Kelly. Sie lebt im Tierschutzhaus Vösendorf und feiert dort mit ihrem besten Freund Eddie, einem Lama. Wir gratulieren.

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15: L3 ist hier. Und auf L3 läuft ab sofort eine Stunde nur Musik aus Österreich. Wir haben die Volkshilfe mit dabei. Tina Naderer, Steffi Berger oder auch Krautschädel. Vorher geht's zu Silvia Mises. Es ist 21 Uhr.
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17: Lebenslange Haft, so lautet vor kurzem das Urteil im Prozess um den Terroranschlag von Villach. Die Geschworenen am Landesgericht Klagenfurt sprechen den 24-jährigen Syrer einstimmig des Mordes, des fünffachen Mordversuchs und terroristischer Straftaten schuldig. Der Angeklagte hat im Prozess keine Reue gezeigt. Das Urteil ist noch nicht rechtskräftig. Ab Sommer soll die neue Strompreisbremse in Kraft treten. Damit sollen die Strompreise im Krisenfall gesenkt werden. Darauf hat sich die Regierung heute verständigt. Ziel ist es, Preisexplosionen wie etwa nach dem Ukraine-Krieg künftig abzufedern. Ungarn bleibt jetzt doch Mitglied des Internationalen Strafgerichtshofs. Das Parlament in Budapest macht damit eine Entscheidung der Vorgängerregierung unter Viktor Orban rückgängig. Ein in Österreich einzigartiges Notfall-Backup-System gibt es ab sofort im Wipptal in Tirol. Sind Straßen verstopft, soll es für Notfälle mit der S-Bahn in die Klinik gehen, Ö3-Reporter Wolfgang Böhmer.
18: 16.000 Menschen leben im Tal am Brenner, das regelmäßig zugestaut ist und kommt dann keine Rettung durch. Und sollte der Hubschrauber etwa wegen Schlechtwetter nicht fliegen können, kann man ab sofort auf die S-Bahn ausweichen. Die fährt alle 30 Minuten. Das Ganze ist aber nur für absolute Notfälle gedacht, heißt es. Der Notarzt begleitet den Transport und nach 19 Minuten ist man am Stau vorbei in Innsbruck. Das Ganze ist nur ein Backup-System, wenn auf der Straße und auch in der Luft nichts mehr geht. Aber besser, man hat das Angebot als im Notfall das Nachsehen.
17: Und jetzt zu Thomas Wostal.
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19: Wir haben so 10 Grad wärmer war es heute als normal Ende Mai. 33 Grad zum Beispiel in Wiener Neustadt, 32 in Linz, Graz und Klagenfurt und 30 in Bregenz. Morgen wird es nicht mehr ganz so extrem warm. Der Nordwind, der bringt uns morgen etwas frischere Luft nach Österreich und die Höchsttemperaturen liegen nur noch unter Anführungszeichen zwischen 21 und 27 Grad. 29 oder vielleicht sogar 30 gibt es morgen stellenweise in Vorarlberg, Tirol und Kärnten. Und es wird morgen ein recht sonniger Donnerstag. Gewitter entstehen, wenn überhaupt, ganz vereinzelt am Nachmittag im Bergland.
15: Dann gleich weiter zum schnellsten Verkehrsservice Österreichs und zu Cindy Potlutzki. Da begleiten uns heute Nacht wieder einige Nachbarstellen.
0: Wir starten in Salzburg auf der A10 Richtung Salzburg zwischen Knotenponga und Pasluek. Hier wird gearbeitet. Hier ist gesperrt, genauso wie in Kärnten auf der A2 Richtung Italien zwischen St. André und Griffen oder auch zum Beispiel in Vorarlberg auf der S16. Da ist der Lasertunnel in beiden Richtungen gesperrt. Ihr werdet bis 5 Uhr jeweils umgeleitet.
15: Kommt's gut und vor allem sicher durch den Mittwochabend. Wir begleiten euch mit viel Musik aus Österreich.
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Falco nimmt uns mit seinem Nachtflug. Und auch für die nächsten mehr in der Playlist. Im Ö3 Heimatsound geht's hoch rauf in die Lüfte. Die Volkshilfe, wir heben

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3: Und da gibt es heute einige Nachtbaustellen, zum Beispiel gesperrt in Salzburg, die A10 Richtung Salzburg zwischen dem Knoten Pongau und Pastluik. Oder auch zum Beispiel in Kärnten die A2 Richtung Italien zwischen St. André und Griffen. Ihr werdet da jeweils umgeleitet.
2: Dann gleich weiter zum Finale in der Fußball-Conference League. Das sind die ersten 30 Minuten gleich gespielt, Christoph Ott.
4: Ja, da läuft das Finale gerade zwischen Crystal Palace und Rayo Vallecano. Noch steht es 0:0. Bis dato ist aber Crystal Palace das Team vom österreichischen Trainer Oliver Glasner. Das spielbestimmende Team hat mehr Chancen, aber noch war kein gefährlicher Abschluss dabei. Gespielt wird vor einer unglaublichen Kulisse in Leipzig. Für beide Teams wäre es übrigens der erste Europacup-Titel für Glasner in seinem letzten Spiel als Trainer der Londoner. Übrigens schon der zweite nach dem Europa-League-Titel mit Frankfurt. Also 30 Minuten gespielt, noch steht es 0:0.
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Die zwei haben es einfach drauf. Im Radio und auch auf der Bühne. Pizzerra und Jaus haben heute ein Ö3-Konzert gespielt in Wien im Globe. Und geht jetzt danach auf Österreich-Tour für sie. Und sie kommen natürlich auch zu euch hier übers Radio. Stammgäste im Ö3.

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0: unlängst habe ich in einer ORF-Sendung einen Beitrag über die Qualität von Babynahrung in Österreich gesehen. Natürlich ist es auch ums Stillen gegangen. Eine Kinderärztin ist gefragt worden, wie lange man eigentlich ein Kind stillen soll. Sie hat wortwörtlich gesagt, 4 bis 6 Monate. Danach profitiert das Kind nicht mehr davon. Als Hebamme und Mutter habe ich ganz andere Erfahrungen gemacht. Besonders wenn die Babys zu krabbeln anfangen und alles in den Mund stecken, können sie von den Immunstoffen, die nur in der Muttermilch vorhanden sind, sehr profitieren. Wenn sie doch einmal eine Magen-Darm-Infektion erwischen, haben sie mit der Muttermilch die perfekte Heilnahrung. Und wenn ein 8-monatiges Kind akrobatisch an der Brust der Mutter herumturnt und dabei genüsslich trinkt, brauche ich es nicht fragen. Wo ist dein Profit?
1: Elisabeth Stockner ist Hebamme und wohnt in Weidhofen an der Ips.
2: Ihr hört Ö3 und jetzt geht's wieder los mit dem Ö3 Pop-Magazin. Und ich habe für euch das Neueste aus einer Woche Pop im Mix mit Lieblingshits von Falco und Michael Patrick Kelly. Davor zu Silvia Mises, es ist gleich 22 Uhr.
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4: Früher als erwartet ist der Prozess um den Terroranschlag von Villach zu Ende gegangen. Der Angeklagte, ein 24-jähriger Syrer, wird vor circa 1,5 Stunden zu lebenslanger Haft verurteilt. In Klagenfurt Ö3-Reporterin Romy Sigott-Klipstädter.
5: Knapp 12 Stunden nach Verhandlungsbeginn hat der vorsitzende Richter das Urteil lebenslänglich verkündet. Alle 8 Geschworenen haben den 24 Jahre alten Angeklagten für schuldig befunden. Schuldig des Mordes, des versuchten Mordes und terroristischer Straftaten. Er habe die Tat zwar gestanden, heißt es in der Begründung, aber keinerlei Reue und keine Empathie gezeigt. Mit den Worten "Ich möchte nichts machen" hat der Syrer auf Rechtsmittel verzichtet. Die Staatsanwältin gibt keine Erklärung ab. Das Urteil ist nicht rechtskräftig.
4: Tausende Menschen haben heute in Wien gegen die geplanten Einsparungen an den Unis demonstriert. Dazu aufgerufen hatten die Universitätenkonferenz und die ÖH. Die Proteste sind friedlich verlaufen, berichtet Ö3-Reporter Lukas Lattinger.
6: Ob von BOKU, TU oder Musikuni. Aus vielen Teilen der Stadt ziehen tausende Uni-Angehörige zum Mittag Richtung Hauptuni am Ring. Mit Plakaten und Transparenten, die vor den Kürzungen warnen.
7: Das ist eben eine große Einkürzung, ein großer Betrag.
8: Bildung ist wichtig, das wissen wir alle. Und deswegen haben wir uns alle heute hier versammelt von allen Universitäten.
7: Weil Bildung Zukunft ist und wir wollen da nicht einsparen.
6: 1 Milliarde Euro weniger, das droht den Universitäten, befürchten die Hochschulrektoren. Diese Planungen für das kommende Doppelbudget ist Auslöser der Proteste. Das würde drastische Einschnitte bedeuten, weniger Personal, überfüllte Lehrveranstaltungen und mehr Aufnahmeverfahren, so die Vertreterin der ÖH auf der Demo. Laut ihren Angaben haben 28.000 Uni-Angehörige daran teilgenommen.
4: In Laos in Südostasien sind 5 Dorfbewohner aus einer überfluteten Höhle gerettet worden. Eine Woche lang waren sie dort eingeschlossen. Ö3-Reporter Matthias Humpelstädter.
9: Jubel und Freudentränen vorm Höhleneingang im Norden der laotischen Hauptstadt Vientiane. Endlich gerettet, nach einer Woche Überlebenskampf. Es ist ein von schroffen Bergen, steilen Tälern und dichtem Dschungel geprägtes Gebiet. Am 19. Mai haben sich dort mehrere Männer auf den Weg gemacht, um in einer Höhle nach Gold zu suchen. Dann plötzlich heftiger Regen. Eine Sturzflut schneidet den Goldgräbern den Rückweg ab. Ein- und Ausgänge werden überflutet. Die Höhle stürzt teilweise ein. Ein internationales Team wird eingesetzt, um die Verunglückten zu retten. Aber enge Gänge und der Sauerstoffmangel in dem tiefreichenden Höhlensystem erschweren die Mission. Eine Woche später ist es schließlich gelungen, 5 von 7 Vermissten zu retten. Nach den beiden anderen Männern wird weiter gesucht.
4: Hitzealarm in Italien. Die Behörden haben für morgen in mehreren Städten die höchste Hitzewarnstufe ausgerufen. Betroffen sind unter anderem Rom, Florenz und Turin. Das bedeutet, dass auch gesunden Menschen negative körperliche Auswirkungen drohen können. Bei uns ist die extreme Hitze hingegen morgen vorbei. Thomas Wostal.
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10: Ja, bei uns wird es morgen etwas angenehmer. Die Temperaturen gehen ein paar Grad zurück, denn Nordwind kommt auf und der bringt uns frischere Luft nach Österreich. Aber für Ende Mai ist es trotzdem deutlich zu warm. Die Höchstwerte morgen 21 bis 27 Grad. Um die 29 sind es stellenweise in Vorarlberg, Tirol und Kärnten. Und der Donnerstag bringt uns viel Sonnenschein und höchstens noch ganz vereinzelt Gewitter. Apropos Gewitter, heute Abend sind noch ein paar unterwegs, wie jetzt zum Beispiel im Burgenland, im Bezirk Oberpullendorf und in der Steiermark, so im Bereich Weiz-Gleisdorf. Aber nach Mitternacht gingen Schauer und Gewitter dann überall ab.
2: Weiter geht's mit dem schnellsten Verkehrsservice Österreichs. Und Cindy, es gibt heute Nacht einige Baustellen.
11: Zum Beispiel gesperrt deswegen in Salzburg die A10 Richtung Salzburg zwischen dem Knoten Pongau und Bass-Lueck. In Kärnten dann die A2 Richtung Italien zwischen St. André und Griffen. Oder zum Beispiel auch in Vorarlberg der Dalaser-Tunnel auf der S16 in beiden Richtungen. Ihr werdet da bis 5 Uhr jeweils umgeleitet.
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2: Ja, schönen guten Abend, Österreich. Seit heute ist es draußen. Seit heute ist es offiziell. Das Line-Up von der Ö3 Bühne am Donauinselfest. Das wird richtig cool. Ich hoffe, dass ich ganz, ganz viele von euch dort sehe. Ich spiele euch in dieser Stunde alle Acts, die auftreten werden auf der Ö3 Bühne. Und wir starten jetzt gleich einmal mit dem Headliner. Erstes Juli-Wochenende. Die Ö3-Bühne am Donauinselfest mit Nico Santos.

0: Danke, danke, danke. Ich freue mich überkrass. Das ist nicht nur ein Highlight für mich, sondern auch für die ganze Band, für die ganze Crew. Wir freuen uns so sehr drauf. Es sind so viele Menschen. Leute, tragt es euch ein. Tragt es euch ein. 5. Juli, Donauinselfest. Es wird wunderschön.
1: Und den wird er auch spielen. Das ist Nico Santos, jetzt auf Ö3. Schönen Abend, Österreich.

0: Rock Me Amadeus von Falco hier auf Ö3. Falco war übrigens auch am Donauinselfest, hat da auch gespielt, 1993. Ich gebe zu, da war ich nicht dabei, aber was ich gehört habe von anderen, die sagen, es war fantastisch.
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0: Das Wiener Donauinselfest, das ist immer einen Wien-Besuch wert. Also wenn ihr es irgendwie schafft, es ist das erste Juli-Wochenende, irgendwie haut euch in den Zug, kommt nach Wien. Es ist wirklich, das muss man einmal erlebt haben.
3: Ja, auf jeden Fall,
0: Cindy,
3: oder?
0: Vom Ö3-Team ist gleich bei mir im Studio geblieben. Kannst du dich noch an dein erstes Donauinselfest erinnern?
3: Boah, an das erste, ich glaube nicht ans erste, aber ich kann mich an sehr, sehr viele Donauinselfeste erinnern, die einfach richtig cool waren. Also wirklich jedes Mal. Das ist schon was Besonderes irgendwie, ich weiß nicht.
0: Es ist auch total lustig, letztes Jahr bin ich einfach die ganze Insel abgegangen. Das sind ja 4,5 Kilometer und da ist überall Halligalli und ganz viele verschiedene Bühnen und so viel Unterhaltung. Also ja, wenn es sich irgendwie ausgeht, schaut vorbei. Wer auf jeden Fall fix mit dabei ist, weil sie spielt auf der Ö3-Bühne am Donauinselfest, Sonntag, 5. Juli. Wir freuen uns sehr auf Ness!
2: Oh, nee.

0: festes Bonhoeselfest ist für mich eine riesengroße Sache. Ich habe mir als Kind immer gedacht, irgendwann in meinem Leben habe ich vielleicht die Chance, da spielen zu dürfen. Und es ist so unfassbar für mich. Es ist jetzt das zweite Mal schon, dass ich das machen darf. Ich könnte mich wirklich nicht mehr darüber freuen. Ich glaube, das wird unfassbar cool. Es wird wahrscheinlich sehr warm. Ich hoffe, das Wetter ist gut. Also müssen wir alle schauen, dass wir genug trinken. Aber ich glaube wirklich, also für mich gibt es wirklich nichts Cooleres eigentlich, als das zu machen. Das ist irgendwie so ein Jahreshighlight für mich auf jeden Fall.
1: Mega. Auf die freue ich mich ganz besonders. Jetzt so eine gute Energie auf der Bühne.
2: Ja, voll.
1: Hammer. Also, Ness, auf der 3 Bühne, Donauinselfest, 5. Juli. Und jetzt auf Ö3 mit Das Gute gewinnt.

0: Coldplay mit Viva La Vida. Die beste Musik für euren Mittwochabend.
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0: Ja, und er ist heuer auch mit dabei auf der Ö3-Bühne am Wiener Donauinselfest.

0: Hi Leute, was geht ab? Hier ist Kamrad und ich freue mich so krass, dass ich dieses Jahr zum allerersten Mal beim Donauinselfest spielen werde. Am 5. Juli auf der Hitradio Ö3 Bühne. Und Leute, wir werden alles geben dafür, dass das eine unvergessliche Party wird. Es ist das größte Open Air Europas und ich habe schon lange drauf gewartet, endlich mal da zu spielen. Also Leute, kommt vorbei, lasst uns richtig geil zusammen feiern. Ich freue mich auf den 5. Juli.
1: Das könnt ihr wirklich glauben, der ist live eine absolute Wucht. Kamrad war vor kurzem im Ö3-Haus hier im Königlberg und hat eine Ö3-Studio-Session gespielt. Und obwohl das nur vor einem ganz kleinen Publikum war, hat er es wirklich geschafft, dass alle aufstehen und tanzen. Der hat so viel Energie auf der Bühne und das kriegst du dann richtig mit und hast auch Bock, die ganze Zeit mitzufeiern. Also eine absolute Empfehlung. Das wird wirklich cool.
2: Ja, wir waren vorher schon urbegeistert von ihm und wir sind jetzt noch begeisterter von ihm. Echt toll.
1: Kamrad. Jetzt auf Ö3. Das ist sein neuer Song, der heißt Hug Yourself.

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1: Einer der stärksten Stimmen, Regan Bone Man hier auf Ö3. Der war auch schon da, der war auch schon auf der Ö3-Bühne am Donauinselfest. Weiter geht's mit dem schnellsten Verkehrsservice Österreichs und da gibt's einen Stromausfall in Salzburg, Cindy.
2: Ja, und zwar im Tunnel Zederhaus, das ist auf der A10er Tauernautobahn, da ist der Strom ausgefallen. Der Streckendienst, der ist auf der Zufahrt, bitte hier aber vorsichtig fahren. Und dann gibt's noch ein paar Sperren wegen Nachtarbeiten heute. Zum Beispiel in Salzburg, da ist die A10 Richtung Salzburg zwischen dem Knoten Pongau und Pastlurik gesperrt. Außerdem in Kärnten die A2 Richtung Italien zwischen St. André und Griffen oder auch in Vorarlberg der Lasertunnel auf der S16 in beiden Richtungen. Ihr werdet jeweils umgeleitet.
1: Wir schauen nochmal zur Fußball-Conference League, zum Finale. Da geht es jetzt in die Schlussphase. Und Ö3-Reporter Christoph Ott, gibt es da jetzt ein Happy End für Oliver Glasner bei Crystal Palace?
3: Ja, Tina, derzeit schaut es sehr gut aus. Wir sind in der 69. Minute und Crystal Palace, das Team von Oliver Glasner, führt mit 1:0. Adam Wharton zieht von rund 17 Metern ab und Bataillard, der Goalie von Rayo Vallecano, kann den Ball nur wegfausten. Mateta steht goldrichtig und bringt die Engländer per Abpraller in Führung. Damit steht Glasner, der ja heute das letzte Mal an der Seitenlinie der Londoner steht, vor dem perfekten Ende und seinem zweiten Europacup-Titel als Trainer. Also 20 Minuten geht es in Leipzig noch. Crystal Palace führt mit 1:0.
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1: Kleine Vorwarnung für Salzburg Stadt. Übermorgen, also wenn ihr da wohnt in Salzburg Stadt, übermorgen, da wird's am Abend richtig laut. Volbeat spielen ein Open-Air-Konzert mitten am Residenzplatz. Ich war gerade am Sonntag am Residenzplatz, habe schon gesehen, da wird fleißig aufgebaut und ich wünsche euch allen, die Tickets haben, ganz, ganz viel Spaß. Und alle, die in der Nähe wohnen, Fenster aufmachen. Das wird richtig gut. Man.

0: Hier ist noch ein Ultra-Lieblingshit aus den 80ern.
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0: STS hier auf Ö3 und auch beim Donauinselfest. Also ein S von STS, Gerd Steinbecker. Der spielt auch am Donauinselfest. Er ist einer der Hauptacts und für alle, die ihn unbedingt live sehen wollen, notiert euch jetzt schon mal erstes Juli-Wochenende, den Samstag. Da könnt ihr dann Gerd Steinbecker live sehen.
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0: Ja, und am Sonntag dann die Ö3-Bühne am Donauinselfest. Wir freuen uns schon sehr. Headliner wird ihr sein, Nico Santos. Ness ist mit dabei, Kamrat. Und wir freuen uns auch riesig auf Pam. Sie packt's gar nicht. Sie hat mir eine Sprachnachricht geschickt.
3: Ja, es ist so arg und es ist so schön und ich freue mich schon so drauf. Und ich weiß gar nicht, ob man das als Nicht-Musikerin oder Musiker überhaupt nachvollziehen kann. Aber am Anfang seiner Karriere ist man halt da gestanden und hat sich gedacht, irgendwann steht er dann einmal am Donauinselfest auf der großen Bühne und dass das jetzt am

0: Fix nicht normal von Out of Order. Die waren letztes Jahr auf der Ö3-Bühne am Donauinselfest und das war richtig cool, wie da einfach tausende Menschen, zigtausende Menschen gemeinsam gesungen haben. Wir sind fix nicht normal.
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0: Ja, fix nicht normal ist bestimmt auch das Donauinselfest. Das ist gigantisch. Also, wenn ihr da noch nie wart, vielleicht überlegt es euch. Schneller mal in den Zug und ab nach Wien. Das ist sowas, das muss man einmal gesehen haben. 3 Tage lang Halligalli. Da gibt es ganz viele unterschiedliche Bühnen, unterschiedliches Programm von früh bis spät. Es ist immer was los, es sind immer lustige Leute. Und wir können euch natürlich ganz besonders empfehlen, die Ö3-Bühne am Donauinselfest. Wir sind so der krönende Abschluss, der Sonntag, das ist der Ö3-Tag. Und da sind unter anderem Ness, Kamrat, Pam und unser Headliner Nico Santos. Nico, worauf können wir uns freuen?
3: Boah, ganz ehrlich, auf unglaublich viel Energie. Wir bringen alles mit, was wir so zu bieten haben, alle Songs mit. Es wird eine fette Party. Dieses Jahr, ich spiele ja Ende des Jahres eine große Arena-Tour, deswegen habe ich mir gesagt, ich spiele nicht viel im Sommer, einfach weil ich mir diese Energie aufbewahren will. Aber ich werde nur das spielen, worauf ich nicht verzichten kann, wenn die Anfrage kommt. Und Donauinselfest ist einer der, ich glaube, 4 oder 5 wenigen Shows, die ich in diesem Jahr spiele. Und deswegen für mich umso spezieller.
0: Ja, das erzählen uns auch immer ganz, ganz viele Acts, dass das für die auch was ganz Besonderes ist. Also das hast du selten, dass einfach so viele Menschen vor der Bühne sind und du vor so vielen spielen kannst. Also er freut sich schon brutal, auf der Bühne zu sein und wird da auch seinen neuen Song mitnehmen. Den spiele ich euch jetzt gleich. Der heißt Optimist. Und bei Nico Santos, das ist eigentlich so ein Sunny Boy, den kennt man eigentlich gar nicht schlecht drauf. Der hat immer so ein Smile und da ist natürlich die Frage, ist der immer so gut drauf oder spielt er das nur?
3: Ich bin schon so. Ich bin schon ein sehr, sehr glücklicher Mensch und sehe das Glas schon meistens immer halb voll. Aber ich erwische mich natürlich, dass oft mich irgendwelche Sachen, egal ob Stress im Alltag oder Kleinigkeiten, die einfach eigentlich gar nicht so wichtig sind, dass die einen runterziehen. Ja. Und dieser Song, den habe ich quasi geschrieben als Erinnerung für mich, dass man trotzdem optimistisch sein soll. Auch wenn es mal nicht so gut aussieht. Und davon, glaube ich, hat jeder sehr, sehr viele Momente im Leben, dass man den Kopf hochhalten soll, dass man an das Gute glauben soll. Ich glaube, wenn man Gutes denkt, zieht man Gutes an. So gehe ich quasi durchs Leben.
0: Jetzt neu auf Ö3. Das ist Nico Santos mit Optimist.

0: eine der schönsten Nummern ever. Der großartige Phil Collins hier auf Ö3. Und nächste Stunde machen wir genauso weiter mit feiner Musik für euren Mittwochabend. Ina Regen ist mit dabei und auch die Toten Hosen. Jetzt sind wir bei Silvia Mises. Es ist 23 Uhr.
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2: Am Samstag wird die Brenner Autobahn wegen einer Demo von Transitverkehrsgegnern gesperrt. Ein Verkehrschaos droht. Scharfe Kritik an der Demo kommt aus Südtirol, Bayern und Wien. An der Blockade teilnehmen wird aber auch der Tiroler Landeshauptmann Anton Matle von der ÖVP. Er gehe als Privatperson hin, sagt Matle im ZIP2-Interview mit Armin Wolf.
3: Man ist der Landeshauptmann, aber man ist privat auch der Toni. Und man kann auch privat zu einer solchen Veranstaltung, zu einer Kundgebung hingehen.
4: Zu einer politischen.
3: Es soll eben keine politische Veranstaltung sein. Sie müssen ja wissen, dass es einen ganz großen Schulterschluss im Tiroler Landtag gibt, über all die Parteien hinweg. Alle stehen hinter den Antitransitmaßnahmen,
2: sagt der Tiroler Landeshauptmann Matle. Im Burgenland haben heftige Unwetter am Nachmittag für zahlreiche Feuerwehreinsätze gesorgt. Besonders betroffen war der Bezirk Güssing. Sturmböen haben Dächer beschädigt und teilweise abgedeckt. Bäume sind umgestürzt und haben Straßen blockiert. Im Ostkongo breitet sich das lebensgefährliche Ebola-Virus weiter aus. Seit Beginn des Ausbruchs sind schon über 1000 Verdachtsfälle gemeldet worden. Fast 250 Erkrankte sind gestorben. Das Nachbarland Uganda hat als Schutzmaßnahme die Grenzen zum Ostkongo geschlossen. Crystal Palace mit Trainer Oliver Glasner gewinnt vor kurzem die Fußball Conference League. Es ist der erste Europacup-Titel der Vereinsgeschichte und der perfekte Abschluss für Glasner. Ö3-Reporter Christoph Ott.
5: Die Londoner gewinnen das Finale in Leipzig gegen Rayo Vallecano mit 1:0. Das Siegestor erzielt Mateta in der 51. Minute. Damit führt Oliver Glasner Crystal Palace in seinem letzten Spiel als Trainer der Engländer bereits zum dritten Titel und zum ersten international der Vereinsgeschichte. Für den Oberösterreicher ist es bereits der zweite Europacup-Titel, nachdem er schon 2022 mit Eintracht Frankfurt die Europa League gewonnen hat. Damit ist der 51-Jährige nach Ernst Happel erst der zweite österreichische Trainer, dem dieses Kunststück gelingt.
2: Und jetzt zu Thomas Vostal.
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6: Im Großteil von Österreich ist es bereits trocken und in den nächsten Stunden klingen dann noch die allerletzten Schauer und Gewitter ab. Morgen ist es mit den Gewittern und auch mit der extremen Hitze vorbei. Der Donnerstag ist überall in Österreich recht sonnig und der Nordwind bringt etwas frischere Luft ins Land, mit Höchsttemperaturen meist zwischen 21 und 27 Grad. Um den 29 Grad sind morgen stellenweise in Vorarlberg, Tirol und Kärnten möglich. Gewitter entstehen höchstens ganz vereinzelt im Bergland. Und ganz ähnlich sommerlich ruhig auch der Freitag.
0: Ö3 ist hier mit dem schnellsten Verkehrsservice Österreichs und heute Nacht sind gesperrt wegen Nachtarbeiten unter anderem in Salzburg die A10 Richtung Salzburg zwischen dem Knoten Pongau und Pasluek. In Kärnten die A2 Richtung Italien zwischen St. André und Griffen und in Vorarlberg der Dalaser-Tunnel auf der S16 in beiden Richtungen. Ihr werdet jeweils umgeleitet bis 5 Uhr früh. Kommt gut heim, gute Fahrt.
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0: Dieser Song Contest ist circa 1,5 Wochen her und was bleibt eigentlich vom Song Contest? Da ist immer so ein riesen Kabums um das Ganze. Was bleibt? Wer bleibt? Welche Karrieren sind da schon daraus entstanden? Viele. Sehr, sehr viele. Zum Beispiel ABBA, absolute Weltkarriere.

Oder er hat dreimal gewonnen den Song Contest Johnny Logan. Oder sie, Loreen, 2012. Heuer hat ja Bulgarien gewonnen, also nächstes Jahr der Song Contest in Sofia. Dara mit Bangaranga. Ob die auch eine Weltkarriere vor sich hat, das wird sich zeigen. Das traue ich mir nicht zu sagen. I don't know. Jetzt ist es auf jeden Fall viel zu früh. Aber was ich euch sagen kann, sie ist offiziell die Queen of Charts. Also der Song dürfte ganz vielen von euch sehr gut gefallen. Also ihr habt den Song ganz oft gestreamt, den Song gekauft. Der ist die offizielle Nummer 1. Bangaranga auf Ö3. Bin sehr gespannt. Bin wirklich gespannt, ob der bleiben wird und vielleicht der Sommerhit 2026 ist. Das ist jetzt Dara hier auf Ö3.

0: Safe Tonight. Eagle Eye Cherry hier auf Ö3. Beste Musik für euren Mittwochabend.
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0: Ich spiele euch jetzt einen Song, der ist noch gar nicht offiziell draußen. Also der kommt erst am 5. Juni. Wir haben ihn aber vorab schon von der Band bekommen, dürfen ihn auch ganz offiziell spielen. Das ist alles ausgemacht. Bilderbuch melden sich zurück. Und viele Informationen haben wir nicht, das muss ich auch ganz ehrlich sagen. Auf Instagram, vielleicht habt ihr es gesehen, da gibt es so kleine Teaser, alles sehr kryptisch. Also es schaut so aus auf dem Video, als wären sie in der Antarktis. Man sieht drei Menschen, Köpfe kann man nicht erkennen, weil die haben Mistkübel auf den Köpfen, also so ungestülpt auf den Köpfen drauf. Und unterm Video steht The Comeback. Ja, das erste musikalische Lebenszeichen, seitdem bekannt ist, dass der Gitarrist Mike nicht mehr bei der Band ist. Aus 4 wurden 3. Und ja, das ist der neue Song. Wir sind sehr gespannt, was da noch kommen wird. Das ist Bilderbuch mit Push Reality.

0: Ihr hört Ö3 am Mittwochabend. Mein Name ist Tina Ritschl und ich freue mich sehr, dass ihr Ö3 hört.
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0: In zwei Tagen kommt das neue Album von den Toten Hosen. Ja, und es wird ein ganz besonderes Album, weil es das letzte Album ist. Kaum zu glauben, die Band gibt es seit über 40 Jahren und sie sagen so, Leute, aus die Maus, das ist unser letztes Album. Und ein Bonusalbum gibt es auch noch. Also das Album, das normale heißt Trink aus, wir müssen gehen. Ich liebe den Titel. Und das Bonusalbum wird heißen Alles muss raus. Campino von den Toten Hosen hat unseren Ö3-Musikchef getroffen, den Wolfi de Mittner. Sehr cooles, sehr, sehr sympathisches Interview von den beiden. Könnt ihr euch als Podcast anhören? Ö3 Pop Podcast auf OF Sound und überall, wo es Podcasts gibt. Und da fragt unser Musikchef, der Wolfi, auch den Campino, ob es in der Karriere mal so ein paar Dinge gab, bei denen sie sich gedacht haben, au weh, das war blöd, das ist wirklich schlecht gelaufen, das würden wir heute anders machen. Die Antwort, muss ich sagen, die hat mich sehr überrascht.
3: Ganz oft ist das passiert, dass wir sagten, oh shit, hätten wir nicht machen sollen. Da gab es einige Aktionen so im banalen Bereich, dass man bei Fernsehsendungen war, wo man gesagt hat, ey, das war jetzt echt nicht nötig, das war völlig dämlich. Die Toten Hosen und Wetten, dass, wenn ich die Diskussionen zusammenzähle in Zeit, wie oft wir darüber verhandelt haben, sollen wir da jetzt hingehen, sollen wir es machen oder nicht, da könntest du mehrere Wochen zusammenstellen, ja. Aber es war halt eine der großen Sendungen, eigentlich irgendwie auch, da gehört eine Rockband nicht hin, aber dann wiederum die große Quote und so weiter und so fort. Und dann haben wir uns irgendwann mal durchgerungen, dort zu spielen. Tatsache ist, dass wir als Band nach Tage- und wochenlangen Streit darüber, und man geht dann endlich dahin, spielt den Song und spielt den an 17 Millionen Menschen vorbei. Ja, es gab keine Band, glaube ich, würde ich jetzt mal sagen, die in den Singles von Platz 34 auf Platz 30 hochgeschnellt ist. Nach Wetten, dass und 19 Millionen Menschen, die zuschauen. Wenn Elton John das macht, dann geht der von 0 auf 1. Und alle anderen auch. Und wir haben unsere Glaubwürdigkeit irgendwo riskiert für ein Quatschthema, ja, was uns nichts gebracht hat, weil unsere Zuhörer nicht Wetten, dass geguckt haben. Das muss man dann leider lernen.
0: Die Toten Hosen, also übermorgen kommt ganz neue Musik. Und davor schauen wir aber zurück und spielen einen ihrer größten Songs. Jetzt auf Ö3. Hier kommt Alex.

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2: Es ist gleich 11:30. Ö3 Mittwochabend mit dem schnellsten Verkehrsservice Österreichs und wir sind in der Steiermark. A9-Püren-Autobahn Richtung Slowenien zwischen Rottenmann und Trieben. Da ist ein Unfall passiert und deswegen ist der rechte Fahrstreifen blockiert. Bitte hier vorsichtig fahren. Wegen Nachtarbeiten gesperrt sind unter anderem in Salzburg die A10 Salzburg zwischen dem Knoten Ponger und Pass Lueck. In Kärnten die A2 Richtung Italien zwischen St. André und Griffen. Und in Vorarlberg der Dalaser-Tunnel auf der S16 in beiden Richtungen. Und ihr werdet selbstverständlich umgeleitet bis 5 Uhr früh. Ich wünsche euch eine gute Fahrt.
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2: Von Europa hat Cosmo, unser Song Contest Starter Cosmo, nicht so viele Punkte bekommen. Vorletzter Platz. Aber egal, in dem Fall ist uns Europa wirklich komplett egal, weil in Österreich haben ganz, ganz viele den Song offensichtlich sehr gerne. Weil wenn wir uns die Ö3 Austria Top 40 anschauen, Bangerang ist auf der 1, das haben wir vorhin schon gehört, und direkt danach auf der 2 ist Cosmo gelandet mit seinem Tanzschein. Und da wird, glaube ich, noch sehr, sehr viel kommen von ihm. Wir haben ja letzte Woche telefoniert für das Ö3 Pop-Magazin und es geht erst so richtig los. Also er ist jetzt schon verplant bis Jahresende. Ihr könnt ihn fast überall live sehen in jedem Bundesland und zum Beispiel übermorgen am Freitag und am Samstag bei der ORF Starnacht am Neusiedlersee. Da ist er auf der Seebühne Mörwisch. Für ihn als Burgenländer natürlich überhaupt das ultimative Heimspiel. Cosmo! Eure Nummer 2 in den Ö3 Austria Top 40 gibt's jetzt hier auf Ö3. Schönen Abend, Österreich. Stift vor dem

0: Gigi D'Agostino an eurem Mittwochabend. Guten Abend, Österreich. Ui, da sind ein paar Fans richtig verärgert. Aber wie ist es wirklich? Wie sind die wirklich? Die Konzerte von Harry Styles.
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0: Hier gibt's immer das Neueste aus einer Woche Pop. Und Harry Styles ist ja einer der erfolgreichsten Popstars unserer Zeit. Überall, wo der auftaucht, da gibt's Massenhysterie. Und so viele lieben ihn, so viele lieben seine Musik. Und umso spannender ist es dann jetzt gerade zu beobachten, vor allem auf Social Media, dass die aktuelle Tour gerade ein bisschen Hate abbekommt. Er spielt ja aktuell 10 Konzerte in Amsterdam. Also 10 Tage in Amsterdam, da ist jetzt so sein aktuelles Zuhause. Er hat eine riesen Bühne aufgebaut und spielt 10-mal hintereinander. Und meine Ö3-Kollegin Iris, die war am Wochenende dort. Und da habe ich gleich gesagt, Iris, erzähl, wie war es wirklich? Wie war es denn für dich?
3: Ja, voll. Du, es war ein bisschen durchwachsen. Also die Stimmung war mega, die Fans waren alle super drauf. Also da kann man gar nichts sagen und auch stimmlich echt ein Traum. Ich fand's von der Bühnensituation spannend und die wurde ja sogar umgebaut, weil ich war in der dritten Show und bei den ersten beiden Shows haben ein paar Fans anscheinend sich beschwert, dass sie aus dem Pit so schlecht hinsehen, weil 2 Brücken im Bühnendesign quasi drinnen sind, die Sicht blockiert haben und dahingehend haben sie dann nach diesen ersten 2 Shows die Bühne einfach mal umgebaut sogar.
0: Ah, wirklich?
3: Um möglichst allen Fans eine gute Sicht zu geben und das finde ich schon cool, dass sie so schnell auch auf das Feedback reagieren.
0: Ja, das sind diese Fans, oder, die auch online ihren Dampf abgelassen haben, dass sie sagen, sie haben eigentlich hochpreisige Tickets für ganz vorne bezahlt und haben ihn dann gar nicht gesehen, weil die Bühne so groß ist.
3: Ja, voll. Und das Lustige ist, dass er eben diese Bühne anscheinend so designen hat lassen, damit er möglichst nah am ganzen Publikum dran ist, was ich auch sehr, sehr cool finde.
0: Ja, das heißt, alles in allem von, sagen wir, 10 möglichen Punkten, wie gut hat es dir gefallen?
3: Ich würde sagen, von 10 eine solide 6,5 bis 7.
0: Okay, das ist gar nicht so super. Das ist gar nicht so gut.
3: Naja, also ich finde, alles in allem war es schon lässig, aber ich habe auch schon sehr viele gute Konzerte gehabt. Deswegen in meiner Experience würde ich es in der oberen Hälfte einordnen, aber nicht ganz oben.
0: Ja, das sieht man dann vielleicht auch, dass sich das auch einige gedacht haben, weil ich habe gerade vorhin nochmal geschaut, du kannst auch jetzt noch Tickets kaufen. Also wenn jemand spontan ist und nach Amsterdam fliegen möchte, es gibt noch ganz viele Tickets.
3: There you go. Und bildet euch selber eine Meinung und schaut es euch an.
0: Jetzt auf Ö3, die ganz neue Nummer von Harry Styles. Ich weiß nicht, wie es euch geht, aber ich finde, das ist so eine feine Nummer. Also ganz egal, wie jetzt diese Konzerte sind, das live hören muss sicher unglaublich sein. Oder jetzt hier auf Ö3.

0: Tattoo. An diesem Mittwochabend. 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
0: Ich hasse Abschiede. Mir fällt es immer komplett schwer. Gerade heute haben wir uns groß von einem ganz, ganz lieben Kollegen verabschiedet. Der geht jetzt in Pension. Fuck das gar nicht, dass der dann einfach plötzlich weg ist. Und dieser Abschied, den will ich auch nicht akzeptieren, irgendwie so richtig. Die Toten Hosen, die hören auf. Nach über 40 Jahren haben sie heuer verkündet, sie hören auf. Das war's. Aber gute Neuigkeiten, bevor sie sich so wirklich ganz verabschieden, bringen sie noch zwei Alben raus. Ein Bonusalbum, das heißt Alles muss raus, und Campino von den Toten Hosen.
3: Das Album heißt Trink aus, wir müssen gehen. Dieser Titel ist schon seit Jahren in unserem Kopf und auch ein bisschen Programm. Wir haben uns vorgenommen, dass dies das letzte reguläre Tote Hosen Album ist. Aus verschiedensten Gründen. Für uns war das eine tolle Herausforderung, zu überlegen, welche Themen müssen denn eigentlich noch angesprochen werden? Was treibt uns hier noch an? Was ist in all den Jahren überhaupt nicht zur Sprache gekommen? Und wir wollten auch aus dieser Verkündigung Kraft ziehen, dass wir uns selber gesagt haben und das auch öffentlich gemacht haben, damit es keinen Weg zurück gibt. Das ist die letzte Scheibe.
0: Also, übermorgen neue Musik von Die Toten Hosen. Und das Gute, sie verabschieden sich schon ziemlich gut. Also, die sind nicht einfach kabums weg, sondern verabschieden sich über zwei Jahre lang. Spielen sie auch noch große Konzerte, große Ö3-Konzerte. Die beiden in Wien, die sind schon ausverkauft, aber es gibt noch Tickets für das Ö3-Konzert von den Toten Hosen in Graz.
3: Wir freuen uns wahnsinnig auf euch, in diesem Jahr in Wien im Ernst-Happel-Stadion zu spielen. Es wird bestimmt eine Riesenfete. Wer traurig ist, dass er keine Karte mehr bekommen hat, ich verspreche euch, es wird nächstes Jahr am 23. Juni in Graz genauso gut werden, wenn nicht sogar besser. Ich feiere in Graz in meinen Geburtstag rein. Ich werde schon da sein und am 23. das mit euch sozusagen ausklingen lassen. Und ihr seid herzlich willkommen. Und da es fürs Erste die letzte große Show in Österreich sein wird, ihr könnt euch sicher sein, wir werden aus allen Rohren schießen.
0: Mega. Und der Song, den ich euch jetzt spiele, der wird auch mit im Gepäck sein. Das ist ein ganz neuer Song von dem Album, das übermorgen erscheinen wird. Der Song heißt Die Show muss weitergehen.

0: Hier ist Ö3, weil wir euch gerade im Auto begleiten. Wunderbar. Dann haben wir nämlich gleich ein gutes Diskussionsthema für euch bei Frag das ganze Land, der Night Talk. Gleich geht's los. Davor Silvia Mises. Es ist 0 Uhr.
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2: Im Prozess um den Terroranschlag in Villach ist der Angeklagte am Abend zu lebenslanger Haft verurteilt worden. Die Geschworenen sprechen den 24 Jahre alten Syrer des Mordes, Mordversuchs und terroristischer Straftaten schuldig. Der Angeklagte hat im Prozess keinerlei Reue gezeigt. Das Urteil ist noch nicht rechtskräftig. Nach den Uni-Protesten in Wien geht es heute mit Demos in Graz, Linz, Salzburg und Klagenfurt weiter. Protestiert wird gegen die geplanten massiven Einsparungen der Regierung bei den Universitäten. 3/4 aller Kinder und Jugendlichen haben einen problematischen Social-Media-Konsum. Das zeigte eine Studie im Rahmen der Aktion Gesund aus der Krise. Viele Kinder schaffen es nicht, alleine aufzuhören, sagt Psychologin Beate Wimmer-Puchinger.
3: Schon bei den 10- bis 13-Jährigen fängt dieses Suchtverhalten und dieser Sog eben an. 82% können auch nicht mehr selbstständig aufhören, was ja Absicht ist. Das sind nicht die bösen Kinder, sondern das ist bewusst so angelegt, dass sie eben nicht mehr aufhören können.
2: Die Folgen einer Sucht können Schlafprobleme, Depressionen und geringe soziale Kontakte sein. ÖFB-Teamchef Ralf Rangnick steht laut Medienberichten auf der Wunschliste des italienischen Traditionsclubs AC Milan. Rangnick will die Gerüchte gegenüber Ö3 aber nicht kommentieren.
4: Was ich an der Stelle sagen kann, der einzigste Verband oder Verein, / mit dem ich in konkreten Gesprächen mich befinde, ist Österreich. Und das ist das, was ich jetzt heute hier an der Stelle dazu sagen kann.
2: Und jetzt zu Thomas Vostal.
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5: Der heutige Donnerstag wird überall in Österreich recht sonnig, mit höchstens noch vereinzelten kurzen Schauern oder Gewittern. Und der Nordwind bringt etwas frischere Luft ins Land. Für Ende Mai ist es aber trotzdem noch deutlich zu warm, mit Höchsttemperaturen meist zwischen 21 und 27 Grad. Um die 29 Grad sind es stellenweise in Vorarlberg, Tirol und Kärnten. Ganz ähnlich sommerlich auch der morgige Freitag. Am Wochenende dürften Schauer und Gewitter wieder mehr werden. Sommerlich warm bleibt es aber auch am Wochenende.
0: Ö3 hier, der schnellste Verkehrsservice Österreichs. In der Donnerstagnacht gibt es einige Nachtarbeiten und dementsprechend gesperrt zum Beispiel in Salzburg die A10 Richtung Salzburg zwischen dem Knoten Pongau und Pass Lueck. In Kärnten die A2 Richtung Italien zwischen St. André und Griffen. Und in Vorarlberg der Thalasa-Tunnel auf der S16 in beiden Richtungen. Es gibt aber überall Umleitungen für euch. Wenn ihr übrigens alle Nachtbaustellen finden wollt, auf der Ö3-Homepage haben wir die für euch. Gute Fahrt!
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0: Zum Thema Rauchen im Auto. Ein sehr emotionales Thema. Allein auf Facebook 161 Kommentare von bis. Ich werde euch da ein paar Schmankerl mal vorlesen. Gleich, ihr könnt aber jetzt schon ruhig anrufen und eure Meinung direkt abgeben. Einfach 0800 600 600 anrufen oder WhatsApp-Sprachnachricht an +43 800 600 600. Darf man bei euch im Auto rauchen oder ist das ein absolutes No-Go? 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

0: 161 Kommentare unter dem Facebook-Posting. Da weißt du, okay, da gibt's verschiedene Meinungen und die müssen kundgetan werden. Das Thema Rauchen im Auto. Michael schreibt, nein, mein Auto, meine Regeln. Der Reinhard schreibt, na, fix nicht, nicht auch, wenn ich Raucher bin. In Auto, in Wohnung wird nicht geraucht. Die Fini, bin Raucherin, habe in keines meiner Autos geraucht, egal wer mitgefahren ist, absolutes Rauchverbot, der Gestank innen ist einfach grauslich. Der Andreas schreibt, mein Auto, meine Regeln, wenn ihr an Schaß los, kann es auch jeden wurscht sein. Wem es nicht passt, braucht nicht einsteigen, außer wenn Kinder drin sind, dann natürlich nicht. Und der Jürgen hat geschrieben, ich habe mal zu einem Raucher im Auto gesagt, dass sein Auto brennt, weil so viel Rauch rauskommt, weil er mit offenen Fenstern gefahren ist. Der hat dann wirklich angehalten, um zu schauen, ob das stimmt. Ja, das der wird sich gedacht haben, hä? Kommt, da raucht der nichts. Wie ist eure Meinung dazu, zu rauchen im Auto? In eurem Auto, in fremden Autos, wenn ihr nur mitfahrt? Ist das okay oder absolutes No-Go?
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0: die Red Eyes von Loy vielleicht dem Rauch im Auto geschuldet. Bei Frag das ganze Land, der Ö3 Night Talk, geht es nämlich heute ums Rauchen im Auto. Und das Lustigste, Pascal aus Ensdorf hat sich gemeldet. Und du hast dein Auto bei uns gewonnen. Wann war das?
1: Das ist jetzt bald 11 Jahre alt. Beim Philipp Hanser damals.
0: Aha.
1: Genau. Das Auto ist prinzipiell mein Auto. Und natürlich, wie das Auto neu war, ist nicht drin geraucht worden. Und auch mit dem Kind, logischerweise, wenn das Kind im Auto sitzt, wird nicht drin geraucht. Das ist klar. Mhm. Was aber ist, ich bin sehr viel im Auto. Ich fahre viel mit dem Auto. Ich habe teilweise Strecken mit 1,5-2 Stunden. Mhm. Und ich mache da jetzt keine Pausen, sondern rauche dann währenddessen. Wenn ich rauchende Mitfahrende habe, die dürfen dann natürlich auch rauchen. Die Grundregel ist aber nur, wenn das Kind nicht im Auto ist.
0: Ja, das ist auch tatsächlich gesetzlich festgeschrieben so.
1: Ja, und das habe ich total spannend gefunden, weil ich das im Zuge von meinem Dolmetschberuf erst erfahren habe, weil mir das damals von den Medien her total spurlos an mir vorübergegangen ist. Mhm. Ich habe das gar nicht mitgekriegt gehabt. Erst durchs Dolmetschen habe ich das dann mitgekriegt, dass Rauchen verboten ist, wenn Kinder im Auto sind.
0: Ja.
1: Und ich habe immer das Fenster offen beim Rauchen.
0: Okay.
1: Genau. Und ich finde das vollkommen okay.
0: Ja. Das heißt, wie gesagt, wenn du alleine oder mit anderen rauchenden Personen unterwegs bist, ist da kein Problem. Hast du schon mal einen Mitfahrenden gehabt, der gesagt hat, bitte nicht da drinnen rauchen, auch bei geöffnetem Fenster, ich mag das nicht?
1: Ja, habe ich auch. Also, und das ist also, wenn ich nicht Rauchern mit habe, dann oder auch bei anderen Rauchern, wo ich sage, ich würde gerne eine rauchen, passt es für die? Also ich frage da schon nach. Mhm. Und dann ist das aber auch okay für mich, wenn die sagen, nein. Also es ist einfach Rücksicht nehmen, weil nur weil ich gerade eine rauchen will, heißt das ja nicht, dass der andere mitleidtragender sein muss sozusagen, nur weil ich da jetzt eine rauchen will.
0: Also der Pascal, wirklich rücksichtsvoll, aber reicht euch das? Reicht euch das, wenn da Rücksicht genommen wird oder steigt sie auch schon gar nicht in ein Auto ein, wo geraucht wurde? 0800 600 600.

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2: Ö3, der schnellste Verkehrsservice Österreichs, ist hier daheim, auch in der Nacht. Und da wird heute Nacht viel gearbeitet und dementsprechend ist gesperrt in Salzburg die A10 Richtung Salzburg zwischen dem Knoten Pongau und Pass Luig. In Kärnten die A2 Richtung Italien zwischen St. André und Griffen und zum Beispiel auch in Vorarlberg der Thalasa-Tunnel auf der S16 in beiden Richtungen. Ihr werdet aber überall umgeleitet bis 5 Uhr in der Früh. Gute Fahrt!
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2: Fabian hier, hallo.
4: Ja, hallo, der Michael spricht, hallo.
2: Grüß dich, Michael.
4: Und zwar wegen dem Rauchen im Auto.
2: Mhm.
4: Das ist ein ganz verzwicktes Thema. Ich habe bis dato immer in meinem Auto geraucht, ja. Aber jetzt habe ich mir ein neues Auto gekauft.
2: Ja.
4: Und da wird nicht mehr geraucht. Wurscht, wer damit fährt, der darf keinen rauchen.
2: Weil es noch so gut riecht nach neuem Auto oder warum auf einmal?
4: Ja, es ist halt... Das ist eine neue Wertanlage, ich will nicht sagen Wertanlage, aber das ist etwas, von dem man immer geträumt hat. Und jetzt hat man das und jetzt will man es nicht verstecken und wir können ja stehen bleiben an einem Auto, wenn ich möchte.
2: Ja, so einfach kann es gehen. Hört mal auf zu rauchen im Auto mit einem neuen Auto. Oder ich sag's dir, my home, my auto, meine Regeln.

ja. Rauchen im Auto nicht nur ein Thema für den Kommissar, sondern auch für euch, liebe Ö3-Gemeinde. Raucht man bei euch im Auto? Darf man das? Der Thomas aus Gallnerkirchen jetzt bei mir.

0: eigentlich überall sonst auch. Und da zieh ich nämlich auch die Differenz, Chick, da hat die in meinem Auto auch nur unter ganz gewissen Umständen erlauben. Nur dann, wenn alle Fenster offen sind, es zieht durch. Es bleibt kein ekelhafter Gestank im Auto. Vape geht eigentlich immer zu am besten Fenster und Spalt offen, weil es sonst doch nöblig wird, aber da stinkt es dann auch nicht so. Daher ist mir das eigentlich komplett wurscht.
1: Und ihr seid da in eurem Freundeskreis alle irgendwie mit Vape oder Chick unterwegs? Also da gibt es keinen, der wirklich gar nicht raucht?
0: Die nicht rauchen, denen geht es eigentlich auch hinten vorbei. Also die interessiert es eigentlich auch nicht. Und wenn es mal wenn nicht gefällt, dann sagt er das und dann heißt es ja ganz klar, ja, dann wird jetzt nicht mehr geraucht.
1: Okay, und das ist dann auch keine Diskussion oder kein Geh bitte, sei nicht so.
0: Nein.
1: Und geruchstechnisch ist das mit dem Vapen okay? Also das ist nicht so schlimm.
0: Es sind ja halt keine unangenehmen Düfte, die man da hat. Es sind ja sehr, meistens sehr süße, angenehme Düfte, die man da hat. Und jetzt nicht so wie bei Chicks, verbrannter Gestank.
1: Ja, muss man aber auch mögen. Macht sie einen Unterschied zwischen Zigaretten und Vapes?
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0: Adam Lambert, what do you want from me? Ja, Markus, deine Meinung zu Rauchen im Auto, bitte.
1: Prinzipiell muss man mal sagen, vorab, also ich bin Nichtraucher und ich finde es halt ja ein bisschen verwerflich, wenn jetzt irgendwer anders das so ignorant ist und einem quasi das Passivrauchen quasi aufzwingt und ja, nicht so rücksichtsvoll ist, dass man sagt, ja, das macht man jetzt demzuliebe vielleicht nicht und macht es vielleicht draußen. Also ist jetzt vielleicht schon irgendwie, dass man sagt, hey, ist jetzt nicht okay, dass du jetzt im Auto rauchst und dir als Nichtraucher zum Beispiel zur Verwendung sitzen. Ich glaube, es ist legitim, wenn man sich da einigt und sagt, mach das bitte draußen und lass uns da damit in Ruhe zum Beispiel.
0: Ja, aber jetzt kann ja der Fahrer durchaus sagen, das ist mein Auto, meine Regeln. Hast du schon mal so einen jemanden gehabt?
1: Mit dem Rauchen jetzt direkt nicht so, aber ich würde es auf alle Fälle so machen. Also ich würde auf alle Fälle sagen, dass das nicht okay ist und dass das mein Auto ist und meine Regeln.
0: Ja, aber umgekehrt, wenn der Fahrer oder die Fahrerin jetzt raucht und sagt, ist mir wurscht, ich rauche in meinem Auto. Wenn du nicht willst, kannst du aussteigen.
1: Dann steige ich halt auch aus, wenn es halt wirklich schlimm ist.
0: Ja.
1: Wenn ich keine andere Option habe und ich mit muss, ja gut, dann ist es halt so, dann mache ich halt das Fenster auf, aber ja, wenn es jetzt wirklich eine längere Strecke oder so ist und es Alternativen gibt, dann wäre es halt mein.
0: Wie stehst du also zu Vapen?
1: Ja, gutes Thema, weil auf das wollte ich eigentlich auch aus.
0: Ja.
1: Ich verstehe irgendwie so nicht ganz die Leute, die dann meinen, dass das weniger eine Rolle spielt und man soll sich jetzt vielleicht nicht so aufspülen, weil es ist ja nicht Rauchen und so. Die Meinung kann ich nicht ganz nachvollziehen. Also ich bin da sehr pragmatisch und sagt da, das ist mir dann auch nicht unbedingt recht.
0: Okay, also du machst jetzt keinen großen Unterschied, ob das ein Glimmstängel ist oder nur ein Elektroding.
1: Genau, also das wäre mir dann ziemlich gleich. Auch wenn es jetzt offensichtlich nicht so omnipräsent stinkt, aber im Prinzip wäre ich da trotzdem abgeneigt.
0: Okay, okay. Markus, vielen, vielen Dank für deine Meinung. Liebe Grüße nach Deutschlandsberg übrigens. Das war Frag das ganze Land der Night Talk hier auf Ö3 für heute. Eine Sache noch. Also erstens mal rauchen, wenn Kinder im Auto sind, nicht erlaubt. Und wenn ihr während des Fahren raucht, bitte vorsichtig fahren. Und danke für eure Meinungen und fürs Mitmachen heute.

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1: Am Mikrofon ist Sophie Mooseder. Es ist 1 Uhr. Die Österreicherinnen und Österreicher sparen beim Autofahren kaum, und zwar mit oder ohne Spritpreisbremse. Auch wenn das Tanken deutlich mehr kostet, machen die meisten offenbar weiter wie gewohnt. Christoph Danninger.
2: Auf den Autobahnen und Schnellstraßen hat die ASFINAG von Jänner bis einschließlich April keinen nennenswerten Rückgang des Autoverkehrs registriert. Von allen anderen Straßen sind die Daten noch nicht ausgewertet worden. Auch wenn die Zahl der Fahrgäste in den Öffis leicht steigt, der Umstieg vom Auto auf Bus und Bahn hat bei den Pendlerinnen und Pendlern bis jetzt offenbar nicht stattgefunden. Laut Statistik Austria werden auch keine sparsameren Autos gekauft. Christian Kratzer vom Verkehrsclub Österreich.
3: Weil auch von Seiten der Regierung de facto keine Maßnahmen gesetzt wurden, die einen Anreiz setzen, den Verbrauch auch entsprechend zu reduzieren.
2: Weiter gestiegen ist übrigens die Motorleistung. Ein neues Auto mit Benzinmotor hat derzeit im Schnitt 136 PS, mit Dieselmotor 156, um 7 mehr als im Vorjahr.
1: Heute soll es ein Urteil geben im Prozess um den mutmaßlich verhinderten Anschlag auf das Taylor Swift-Konzert in Wien. Nachdem an 4 Prozesstagen mehrere Zeugen befragt worden sind, werden die Geschworenen heute entscheiden. Niklas Wager.
4: Gleich am ersten Prozesstag gibt Behran A. zu, einen Anschlag auf ein Taylor Swift-Konzert in Wien geplant zu haben. Sein Ziel sei gewesen, groß rauszukommen, sagt Anwältin Anna Meyer.
5: Es ist, glaube ich, auch in der Befragung jetzt bereits hervorgekommen, dass er ja auch den Attentäter vom 2. November 2020 in Wien glorifiziert hat, kann man fast sagen, weil dieser international bekannt geworden ist. Und da hat sich natürlich Taylor Swift als potenzielles Anschlagsziel hervorgetan.
4: Vorgeworfen wird ihm auch, dass er gemeinsam mit dem Mitangeklagten Ada K. seinen Schulfreund Hassan E. bei dessen Anschlag in Mekka unterstützt haben soll. Dazu bekennen sich beide nicht schuldig. Heute sollen im Prozess die Urteile fallen, zuvor wird es noch die Schlussplädoyers geben. Den beiden Angeklagten droht bis zu 20 Jahre Haft.
1: Großeinsatz am Abend in Zwentendorf im Bezirk Tulln. Mehrere Hallen und ein ehemaliges Bürogebäude haben gebrannt. 250 Feuerwehrleute waren im Einsatz. 2 Menschen sind mit Verdacht auf eine Rauchgasvergiftung ins Krankenhaus gebracht worden. Was das Feuer ausgelöst hat, ist noch unklar. Jetzt weiter zum Wetter und zu Thomas Wostal.
6: Ein sommerlicher Donnerstag erwartet uns mit viel Sonnenschein. Gewitter gibt es, im Unterschied zu gestern, heute höchstens nur mehr vereinzelt. Es wird auch nicht mehr ganz so extrem warm wie gestern, denn der Nordwind bringt uns etwas frischere Luft nach Österreich. Die Höchsttemperaturen liegen heute meist zwischen 21 und 27 Grad. In Vorarlberg, Tirol und Kärnten gibt es stellenweise um die 29 oder vielleicht sogar 30 Grad. Ganz ähnlich sommerlich dann auch der Freitag. Am Wochenende dürften Schauer und Gewitter wieder mehr werden. Sommerlich warm bleibt es aber.
7: Ö3 hier, der schnellste Verkehrsservice Österreichs. In der Donnerstagnacht wird gearbeitet und diese Nachtbaustellen sorgen für Sperren, zum Beispiel in Salzburg. Da ist die A10 Richtung Salzburg zwischen dem Knoten Pongau und Passlui gesperrt. In Kärnten die A2 Richtung Italien zwischen St. André und Griffen und auch in Vorarlberg eine Sperre. Da ist der Lasertunnel zu auf der S16 in beiden Richtungen. Ihr werdet aber überall umgeleitet. Bis 5 Uhr in der Früh. Gute Fahrt!
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7: Und jetzt Headline am Donauinselfest. Kamerad!

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Habt ihr diese Umfrage gesehen? Ja? Jeder Neunte in Österreich glaubt, dass Österreich Fußballweltmeister wird dieses Jahr. Finde ich gut, dass ihr so umgerechnet ist, sind das 1 Million, die einfach mal optimistisch und positiv zu dieser WM blicken. Und ich finde, ja, warum nicht? Andererseits ist auch Spanien wahrscheinlich ein großer Favorit. Jetzt nicht, weil die so, also die haben schon gute Spiele, aber ich glaube, das haben viele Teams. Aber die sind 2010 Weltmeister geworden. Wer hat damals den WM-Song gesungen? Shakira, genau wie dieses Jahr. 2010 war es dieser hier. Weltklasse. Waka Waka.

0: Tom Gregory und wir verbringen die Donnerstagnacht hier auf Ö3. Herzlich willkommen. Der Markus ist auch noch immer wach und dabei. Und du bist gerade am Programmieren um diese Uhrzeit.
1: Ja, ich bin ein bisschen so nachtlich. Das arbeiten. Da kommt ein bisschen Motivation am Abend. Keine Ahnung.
0: Weißt du, warum? Kannst du dich da besser konzentrieren? Oder?
1: Keine Ahnung, ich habe da einfach irgendwie ja, Motivation. Ich kann es nicht erklären. Es ist einfach so. Die meisten sagen, ich bin verrückt, aber ja.
0: Du bist einfach ein Nachtmensch, ein bisschen ein Eule.
1: Ja, mein Songwunsch, geht das?
0: Ja, bitte, also? Was hättest du denn gern?
1: Fix My Heart von Velvet Wasted, bitte.
0: Okay, machen wir. Habt ihr noch Songwünsche? 0800 600 600. Das ist Velvet Wasted jetzt für den Markus.

0: Irene Cara begleitet euch durch die Donnerstagnacht hier auf Ö3. Und natürlich der schnellste Verkehrsservice Österreichs mit ein paar Nachtarbeiten. Da gibt es einige Sperren, zum Beispiel in Salzburg. Da ist die A10 Richtung Salzburg zwischen dem Knoten Pongau und beim Pass Luig gesperrt. In Kärnten die A2 Richtung Italien zwischen St. André und Griffen. Und in Vorarlberg auch der Lasertunnel gesperrt auf der S16 in beiden Richtungen. Umleitungen sind aber überall eingerichtet. Gute Fahrt!
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Wenn man 1,65 Meter und 1,52 Meter zusammenzählt, aufeinander stellt, dann kommen 3,17 Meter raus. Bitte jetzt, aha. Okay, das ist ungefähr die Höhe von einem Basketballkorb, also dass ihr euch das so ein bisschen mal vorstellen könnt. Das passiert, wenn man quasi zwei der größten Popstars aufeinander stellen würde. Madonna und Sabrina Carpenter. Madonna 1,65, ich habe nachgeschaut, Sabrina Carpenter sogar nur 1,52. Aber Körpergröße sagt nichts über Musikgröße aus. Es ist wirklich ein Duett made in heaven, könnte man sagen. Madonna und Sabrina Carpenter haben einen Song rausgehauen und heißt Bring Your Love hier auf Ö3. 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

Ray Dalton hier in der Ö3-Hitnacht. Hier versuchen wir natürlich, das Energielevel zumindest stabil zu halten mit eurer Musik in eurem Hitradio. Und das geht, oder? Avicii, Gänsehaut.

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1: Am Mikrofon ist Sophie Mooseder. Es ist 2 Uhr. Der Prozess nach dem Terroranschlag in Villach ist am Abend zu Ende gegangen. Der Angeklagte, ein 24-jähriger Syrer, ist zu lebenslanger Haft verurteilt worden. Romy Sigott-Klippstädter, wie hat der Angeklagte das Urteil denn aufgenommen?
2: Ohne Emotionen, genauso stoisch, wie er sich gestern während der gesamten Verhandlung verhalten hat, die er in Handschellen und schwer bewacht in einer Kabine aus Panzerglas verbracht hat. Und mit den Worten »Ich will nichts machen« hat er noch im Gerichtssaal auf Rechtsmittel verzichtet. Trotzdem ist das Urteil nicht rechtskräftig, die Staatsanwältin hat noch keine Erklärung abgegeben.
1: Und wie geht es jetzt weiter mit dem Angeklagten?
2: Das wird sich entscheiden, sobald das Urteil rechtskräftig ist. Sicher ist aber, dass er in eine andere Justizanstalt in Österreich verlegt werden wird, die auf längere Haftstrafen ausgelegt ist. Etwa in die Kalau nach Graz oder nach Stein in Niederösterreich.
1: In Italien herrscht Hitzealarm. Die Behörden haben in mehreren Städten die höchste Hitzewarnstufe ausgerufen, unter anderem in Rom und Florenz. Dort wird es so heiß, dass sich die Hitze auch bei gesunden Menschen auf die Gesundheit auswirken kann. Öffentliche Gebäude mit Klimaanlagen müssen für die Menschen deshalb offen sein. Israel hat große Teile des Südlibanon zur Kampfzone erklärt. Die Bevölkerung ist aufgerufen zu fliehen. Ein Sprecher des israelischen Militärs sagt, die Armee bereitet sich vor, mit, Zitat, äußerster Härte gegen die Hisbollah-Miliz vorzugehen. Und Crystal Palace gewinnt mit Trainer Oliver Glasner die Fußball-Conference League. Christoph Ott, das ist der erste Europacup-Titel in der Vereinsgeschichte.
3: Die Londoner gewinnen vor mehr als 39.000 Fans das Finale in Leipzig gegen Rayo Vallecano mit 1:0. Das Siegestor erzielt Jean-Philippe Mateta in der 51. Minute, der nach einem Schuss von Adam Wharton goldrichtig steht und den Ball nur mehr über die Linie drücken muss. Damit führt Oliver Glasner Crystal Palace in seinem letzten Spiel als Trainer der Eagles nach dem Triumph im FA Cup und den Community Shield bereits zum dritten Titel und zum ersten internationalen der Vereinsgeschichte. Der Traum vom perfekten Ende bei den Eagles ist für den Oberösterreicher also in Erfüllung gegangen. Für Glasner ist es bereits der zweite Europacup-Titel seiner Trainerkarriere, nachdem er schon 2022 mit Eintracht Frankfurt die Europa League gewonnen hat. Damit zieht der 51-Jährige mit Trainerlegende Ernst Happel gleich. Wie es bei dem erfolgreichsten Trainer der Clubgeschichte von Crystal Palace nun weitergeht, ist noch offen.
1: Und jetzt weiter zum Wetter und zu Thomas Mostal.
4: Der heutige Donnerstag wird überall in Österreich recht sonnig, mit höchstens noch vereinzelten kurzen Schauern oder Gewittern. Und der Nordwind bringt etwas frischere Luft ins Land. Für Ende Mai ist es aber trotzdem noch deutlich zu warm, mit Höchsttemperaturen meist zwischen 21 und 27